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1: Ich bin Diana Kramer. Nach den Spekulationen über einen möglichen Kanzlerwechsel bekommt Bundeskanzler Friedrich Merz Rückendeckung aus den eigenen Reihen. Vor einem Treffen mit CDU-Politikern in Nordrhein-Westfalen heute haben sich mehrere Spitzenpolitiker demonstrativ hinter den Kanzler gestellt. Darunter auch CDU-Generalsekretär Carsten Linnemann. Er sprach in der ZDF-Sendung Berlin direkt von Scheindebatten.
2: Ich war 3 Tage in meinem Wahlkreis unterwegs. Nicht eine Person hat mich darauf angesprochen, sondern die Menschen interessiert, wie wir die Energiekosten runterbekommen, wie wir die Steuern runterbekommen. Das sind die Themen, dass wir mehr Netto von Brutto haben. Und das müssen wir umsetzen. Und diese Scheindebatten, die werden in Berlin-Mitte geführt.
1: CDU-Generalsekretär Carsten Linnemann. Eine Mehrheit von 53% in der Bevölkerung geht übrigens nicht davon aus, dass die Union mit einem anderen Kanzler besser dastehen würde. Das ergab eine Forsa-Umfrage für Stern und RTL. 41% glauben dagegen, dass es der Union helfen würde, wenn Merz das Amt aufgeben und ein anderer aus der Union das Kanzleramt übernehmen würde. In Italien bekommt man künftig Geld zurück, wenn man auf einer gebührenpflichtigen Autobahn wegen einer Baustelle zu lange im Stau steht. Die neue Regelung tritt heute in Kraft. Schon wenn die Fahrt auf einer Strecke von knapp 100 Kilometern 10 Minuten länger dauert als üblich, soll es Entschädigung geben. Zum Fußball. Knapp 2 Wochen vor Beginn der WM hat die deutsche Nationalmannschaft ihr vorletztes Testspiel deutlich gewonnen. In Mainz setzte sich die Mannschaft von Julian Nagelsmann mit 4:0 gegen Finnland durch.
3: Die deutsche Mannschaft macht alles dafür, dass die WM-Euphorie steigt im Land. Viel Spielfreude, viel Dominanz und am Ende viele Tore. Auch wenn das erste erst nach etwas mehr als einer halben Stunde fällt. Durch den überragenden Dennis Undav. Mit 2 Toren und einer Vorlage macht er hier in Mainz definitiv Werbung für die WM-Startelf. Genauso wie der 18-jährige Lennart Karl. Allerdings auch gegen harmlose Finnen. Mit dem 4:0 im Gepäck geht es am Dienstag in die USA. Dann startet offiziell die WM-Mission. Aus Mainz, Thomas Bremser.
1: Und Finnland ist erstmals seit 2022 wieder Eishockey-Weltmeister. Die Skandinavier besiegten in Zürich den WM-Gastgeber Schweiz und krönten sich mit dem insgesamt 5. Titelgewinn.
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5: In der Nacht ist es meist wechselnd bewölkt bei Tiefstwerten von 12 bis 14 Grad. Am Montag zeigt sich ein Mix aus Sonne und Wolken. Es ist überwiegend freundlich bei bis zu 23 Grad.
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1: Ich bin Diana Kramer. Mit der neuen Woche startet auch ein neuer Monat und auch im Juni treten einige Änderungen in Kraft, die viele Verbraucher direkt betreffen. Zum Beispiel gibt es mehr Rechte beim Online-Shopping und es ist der letzte Monat mit günstigerem Sprit.
2: Schnell geklickt und dann doch auch schnell bereut. Ab dem 19. Juni müssen Online-Händler gut sichtbar einen Widerrufsbutton auf der Seite anbieten und auch in der App. Und wer Solarstrom übers Dach gewinnt, kann diesen ab heute auch an Nachbarn verkaufen. Energy Sharing nennt sich das. Notwendig ist, dass beide Nachbarn dann auch einen Vertrag schließen. Einfach nur das Kabel rüberreichen ist nicht. Und mit Ende des Monats ist dann, Stand jetzt, auch der Tankrabatt-Geschichte. Lea Matschulat, Redaktion.
1: Nach den Spekulationen über einen möglichen Kanzlerwechsel bekommt Bundeskanzler Friedrich Merz Rückendeckung aus den eigenen Reihen. Mehrere CDU-Spitzenpolitiker stellten sich demonstrativ hinter den Kanzler, darunter Schleswig-Holsteins Ministerpräsident Daniel Günther und NRW-Ministerpräsident Henrik Wüst, der in der Debatte schon als Nachrücker für Merz genannt wurde. Der Kanzler ist heute Gast einer Klausurtagung von CDU-Abgeordneten aus Nordrhein-Westfalen im sauerländischen Meschede. Nach dem Terroranschlag auf feiernde Menschen in Bielefeld wird heute am Düsseldorfer Oberlandesgericht das Urteil erwartet. Die Bundesanwaltschaft hat für den geständigen Angreifer und mutmaßlichen IS-Terroristen Mahmoud M. die Höchststrafe beantragt. Lebenslange Haft wegen vierfachen versuchten Mordes und anschließende Sicherungsverwahrung. Der Syrer hatte gestanden, die für Opfer im Mai vergangenen Jahres nachts beim Feiern vor einer Bielefelder Bar angegriffen und durch Messerstiche lebensgefährlich verletzt zu haben. Zum Fußball. Knapp 2 Wochen vor Beginn der WM hat die deutsche Nationalmannschaft ihr vorletztes Testspiel klar gewonnen. In Mainz setzte sich das DFB-Team souverän mit 4:0 gegen Finnland durch. Dennis Undav traf doppelt, die weiteren Treffer erzielten Florian Wirtz und Jamal Musiala. Der sagte zum Spiel danach im ZDF:
3: Wir hatten jetzt nicht viele Trainingseinheiten, aber was wir auf den Platz bringen wollten, haben wir gebracht. Und es hat hoffentlich für jeden Spaß gemacht, für mich schon.
1: Morgen fliegt das DFB-Team nach Chicago. Am Samstag steht dort die Turniergeneralprobe gegen die USA an.
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5: Heute am Tag des meteorologischen Sommeranfangs zeigt sich das Wetter vergleichsweise ruhig. Mit einem Mix aus Sonne und Wolken ist es überwiegend freundlich. Erst zum späten Nachmittag und Abend kann es lokal einzelne Schauer geben. Die Temperaturen erreichen heute 21 bis 23 Grad. Der Wind ist zeitweise etwas böig aus West bis Südwest. Morgen am Dienstag sieht das dann schon wieder ganz anders aus. Es wird spürbar wechselhafter. Ein bisschen Sonne, viele Wolken, zum Nachmittag hin auch wieder Schauer und Gewitter, die lokal kräftiger ausfallen können. Die Höchstwerte erreichen 19 bis 22 Grad.
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1: Ich bin Diana Kramer. In der Debatte um Spekulationen um einen möglichen Kanzlertausch bekommt Friedrich Merz Rückendeckung aus den eigenen Reihen. Mehrere Unionsspitzenpolitiker haben sich demonstrativ hinter den Kanzler gestellt, auch CDU-Generalsekretär Carsten Linnemann. Dieser sprach in der ZDF-Sendung Berlin direkt am Abend von Scheindebatten.
2: Die Menschen interessiert, wie wir die Energiekosten runterbekommen, wie wir die Steuern runterbekommen, dass wir mehr Netto von Brutto haben. Und das müssen wir umsetzen. Und diese Scheindebatten, die werden in Berlin-Mitte geführt.
1: CDU-Generalsekretär Carsten Linnemann. Eine knappe Mehrheit von 53% in der Bevölkerung geht übrigens nicht davon aus, dass die Union mit einem anderen Kanzler besser dastehen würde. Das ergab eine Forsa-Umfrage für Stern und RTL. 41% sind anderer Meinung. Bundesaußenminister Johann Wadephul ruft Israel und die Hisbollah-Miliz im Libanon dringend auf, zur vereinbarten Waffenruhe zurückzukehren. Das weitere Vorrücken der israelischen Armee im Süden Libanons gebe Anlass zu großer Sorge, sagte Wadephul am Rande seines Besuchs bei den Vereinten Nationen in New York. Israel müsse bei seinem Vorgehen gegen die Hisbollah Zivilisten und zivile Infrastruktur schützen. Jede weitere Eskalation verschärfe die ohnehin schon angespannte Lage zusätzlich, warnte Wadephul. Die Hamburger sagen Nein zu Olympischen Spielen in ihrer Stadt. Wie schon 2015 sind die Initiatoren einer Bewerbung mit ihrem Referendum gescheitert. Damit scheidet Hamburg aus dem Rennen um die deutsche Kandidatur für Spiele 2036, 2040 oder 2044 aus. Im nationalen Wettstreit vertreten sind noch München, die Rhein-Ruhr-Region und Berlin. Die Entscheidung soll im September fallen. Zum Fußball. Die deutsche Nationalmannschaft hat ihr vorletztes Testspiel vor der WM klar gewonnen. Gegen Finnland stand es in Mainz am Ende 4:0. Bundestrainer Julian Nagelsmann war im ZDF zufrieden mit der Leistung.
3: Wir haben wieder sehr gut angefangen. Die ersten 15 Minuten waren sehr gut. Dann so ein bisschen die Geduld verloren, weil die Jungs unbedingt was zeigen wollen. Das ist ja auch gut. Das mache ich auch gar nicht zum Vorwurf. Das Ergebnis ist gut. Wir haben kein Gegentor gekriegt. Und so können wir weitermachen.
1: Morgen fliegt die Mannschaft nach Chicago, wo am Samstag der letzte Test gegen die USA ansteht.
4: Und jetzt das Wetter für das Emsland und die Grafschaft Bentheim.
5: Heute am Tag des meteorologischen Sommeranfangs zeigt sich das Wetter vergleichsweise ruhig. Mit einem Mix aus Sonne und Wolken ist es überwiegend freundlich. Erst zum späten Nachmittag und Abend kann es lokal einzelne Schauer geben. Die Temperaturen erreichen heute 21 bis 23 Grad. Der Wind ist zeitweise etwas böig aus West bis Südwest. Morgen am Dienstag sieht das dann schon wieder ganz anders aus. Es wird spürbar wechselhafter. Ein bisschen Sonne, viele Wolken, zum Nachmittag hin auch wieder Schauer und Gewitter, die lokal kräftiger ausfallen können. Die Höchstwerte erreichen 19 bis 22 Grad.
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1: Ich bin Katrin Müller. Würde die Union mit einem anderen Kanzler besser dastehen? Eher nicht, sagen die meisten Deutschen. In einer Forsa-Umfrage für Stern und RTL glauben 53%, dass CDU und CSU mit einem anderen Kanzler nicht erfolgreicher wären als mit Friedrich Merz. Rund 40% sehen das anders.
2: Für die Union sind die Zahlen trotzdem kein Freifahrtschein, denn selbst unter den eigenen Anhängern glaubt ein größerer Teil, dass die Partei mit einer anderen Person an der Spitze erfolgreicher sein könnte. Führende Unionspolitiker weisen die Spekulationen aber weiter zurück. CDU-Generalsekretär Linnemann spricht sogar von einer Scheindebatte. Schleswig-Holsteins Ministerpräsident Günther nennt die Diskussion absurd und fordert, dass sich die Koalition stattdessen auf ihre Reformen konzentriert. Zoe Tassovali, Nachrichtenredaktion.
1: Mit der neuen Woche startet auch ein neuer Monat und auch im Juni treten einige Änderungen in Kraft, die viele Verbraucher direkt betreffen. Zum Beispiel gibt es mehr Rechte beim Online-Shopping und das ist der letzte Monat mit günstigerem Sprit. Am 30. Juni läuft der Tankrabatt aus, mit dem die Bundesregierung die Steuern auf Kraftstoffe vorübergehend gesenkt hat. Es ist allerdings unklar, wann genau die Preise an den Zapfsäulen wieder steigen. Wenn Kinder krank werden und betreut werden müssen, bleiben dafür nach wie vor meistens berufstätige Frauen zu Hause. Fast 3/4 der Kinderkrankentage im vergangenen Jahr nahmen weibliche Kassenmitglieder, wie das Wissenschaftliche Institut der AOK nach eigenen versicherten Daten ermittelte. Der Anteil der Männer lag bundesweit bei 27%. Zum Fußball. Jetzt kann die WM kommen. Die deutsche Nationalmannschaft hat ihr letztes Testspiel vor dem Abflug in die USA deutlich gewonnen, mit 4:0 gegen Finnland.
3: Vor allem der 18-jährige Lennart Kahl begeistert die Fans hier in Mainz. Der Bayern-Teenager wirbelt über die rechte Seite und darf bei seinem Startdebüt sogar die Ecken schießen. Eine führt direkt zum 1:0 durch Dennis Undav. Er ist der zweite Gewinner des Abends. Bei seinem zweiten Tor verletzt er sich an der Pobacke und muss raus. Und auch die Fanlieblinge Florian Wirtz und Jamal Musiala treffen, der nach langer Verletzungspause. Die schwachen Finnen können sich aber heute schon revanchieren bei einem Trainingsspiel auf dem DFB-Campus in Frankfurt. Aus Mainz, Thomas Bremser.
1: Morgen fliegt die DFB-Auswahl dann nach Chicago und will im besten Fall mit dem WM-Pokal wiederkommen.
4: Und jetzt das Wetter für das Emsland und die Grafschaft Bentheim.
5: Heute am Tag des meteorologischen Sommeranfangs zeigt sich das Wetter vergleichsweise ruhig. Mit einem Mix aus Sonne und Wolken ist es überwiegend freundlich. Erst zum späten Nachmittag und Abend kann es lokal einzelne Schauer geben. Die Temperaturen erreichen heute 21 bis 23 Grad. Der Wind ist zeitweise etwas böig aus West bis Südwest. Morgen am Dienstag sieht das dann schon wieder ganz anders aus. Es wird spürbar wechselhafter. Ein bisschen Sonne, viele Wolken, zum Nachmittag hin auch wieder Schauer und Gewitter, die lokal kräftiger ausfallen können. Die Höchstwerte erreichen 19 bis 22 Grad.
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2: Mit Lucy Sirn, guten Morgen. Bei einem Verkehrsunfall in Nordhorn ist ein 76-jähriger Radfahrer vergangenen Samstag schwer verletzt worden. Das hat die Polizei mitgeteilt. Der 76-Jährige war gegen 11.30 Uhr auf dem Höhenkörbener Weg in Richtung Altendorfer Ring unterwegs. Zur gleichen Zeit befuhr ein 28-jähriger Autofahrer den Altendorfer Ring in Richtung Lingener Straße. Bei ihm saß eine 25-jährige Beifahrerin. Im Kreuzungsbereich missachtete der 76-jährige Radfahrer die Vorfahrt des 28-Jährigen. Dadurch kam es zum Zusammenstoß. Der Radfahrer zog sich dabei schwere Verletzungen zu. Er wurde in ein Krankenhaus gebracht. Der 25-jährige Autofahrer sowie seine 28-jährige Beifahrerin blieben unverletzt. Für die Dauer der Unfallaufnahme war die Kreuzung mehrere Stunden gesperrt. In Lingen ist es vergangenen Freitag zu einem Brand in einem Mehrfamilienhaus an der Jakob-Wolf-Straße gekommen. Verletzt wurde niemand. Das hat die Polizei mitgeteilt. Ersten Erkenntnissen zufolge war der Auslöser ein technischer Defekt an einem Stromverteilerkasten in einer Wohnung im Erdgeschoss. Zum Zeitpunkt des Eintreffens der Feuerwehr war niemand zu Hause. Die Einsatzkräfte verschafften sich gewaltsam Zutritt zu der Wohnung und löschten den Brand. Ein Bewohner aus dem zweiten Obergeschoss hat die Feuerwehr alarmiert, nachdem er in seiner eigenen Wohnung einen Stromausfall hatte. Im Treppenhaus bemerkte er Rauch aus dem unteren Teil des Gebäudes. 4 Wohnungen wurden evakuiert, die Bewohner der beiden weiteren Wohnungen waren nicht zu Hause. Die Schadenshöhe wird auf etwa 60.000 Euro geschätzt. Die betroffene Erdgeschosswohnung ist derzeit unbewohnbar. Die übrigen 5 Wohnungen können weiter genutzt werden. Die Freiwillige Feuerwehr Werlte ist vergangenen Freitag zu 9 wetterbedingten Einsätzen alarmiert worden. Das hat die Feuerwehr Werlte mitgeteilt. Aufgrund des stürmischen Wetters musste die Feuerwehr mehrere Gefahrenstellen und umgestürzte Bäume beseitigen. Während der Einsatzmaßnahmen wurden die Einsatzkräfte noch zu einem Gasaustritt aus einer unterirdischen Leitung am Gehlenberger Weg alarmiert. Nach rund 2 Stunden konnte die Einsatzstelle an den Energieversorger übergeben werden. Und zum Sport in der Region. In der zweiten Handball-Bundesliga hat die HSG Nordhorn-Lingen Freitagabend auswärts mit 35:34 gegen den TuSEM Essen verloren. Nach der ersten Hälfte lagen die Gastgeber mit 21:18 in Führung. Auch in der zweiten Halbzeit war der TuSEM Essen die stärkere Mannschaft. Das letzte Spiel der Saison bestreitet die HSG am kommenden Samstag gegen die HSG Krefeld-Niederrhein. Anwurf ist um 18 Uhr im Nordhorner Euregium.
3: Und jetzt das Wetter für das Emsland und die Grafschaft Bentheim.
4: Heute am Tag des meteorologischen Sommeranfangs zeigt sich das Wetter vergleichsweise ruhig. Mit einem Mix aus Sonne und Wolken ist es überwiegend freundlich. Erst zum späten Nachmittag und Abend kann es lokal einzelne Schauer geben. Die Temperaturen erreichen heute 21 bis 23 Grad. Der Wind ist zeitweise etwas böig aus West bis Südwest. Morgen am Dienstag sieht das dann schon wieder ganz anders aus. Es wird spürbar wechselhafter. Ein bisschen Sonne, viele Wolken, zum Nachmittag hin auch wieder Schauer und Gewitter, die lokal kräftiger ausfallen können. Die Höchstwerte erreichen 19 bis 22 Grad.
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1: Ich bin Katrin Müller. Mit der neuen Woche startet auch ein neuer Monat und auch im Juni treten einige Änderungen in Kraft, die viele Verbraucher direkt betreffen. Ende des Monats läuft der Tankrabatt aus, mit dem die Bundesregierung die Steuern auf Kraftstoffe vorübergehend gesenkt hat. Und Verbraucher haben mehr Rechte, zum Beispiel beim Online-Shopping.
2: Schnell geklickt und dann doch auch schnell bereut. Ab dem 19. Juni müssen Online-Händler gut sichtbar einen Widerrufsbutton auf der Seite anbieten und auch in der App. Und wer Solarstrom übers Dach gewinnt, kann diesen ab heute auch an Nachbarn verkaufen. Energy Sharing nennt sich das. Notwendig ist, dass beide Nachbarn dann auch einen Vertrag schließen. Einfach nur das Kabel rüberreichen ist nicht. Lea Matschulat, Nachrichtenredaktion.
1: Würde eine Auswechslung des Kanzlers die Zustimmung für die Union erhöhen? Eine knappe Mehrheit der Deutschen glaubt das nicht. In einer Forsa-Umfrage für Stern und RTL sagten 53%, dass es der Union nicht helfen würde, wenn Merz das Amt des Kanzlers aufgeben und jemand anderes aus der Union das Amt übernehmen würde. Rund 40% sind anderer Meinung. In Italien gibt es künftig Geld zurück, wenn man auf einer gebührenpflichtigen Autobahn wegen einer Baustelle zu lange im Stau steht. Die neue Regelung tritt heute in Kraft, also noch vor Beginn der Hauptreisezeit. Wenn die normale Fahrzeit deutlich überschritten wird, muss der Betreiber die Maut unter bestimmten Bedingungen teilweise oder sogar komplett zurückzahlen. Autofahrer sollen bereits Geld zurückbekommen, wenn die Fahrt auf einer Strecke von knapp 100 Kilometern 10 Minuten länger dauert als üblich. Die Entschädigung kann über eine App beantragt werden. Zum Fußball. Zwei Wochen vor dem WM-Auftakt gegen Curaçao hat die DFB-Auswahl das vorletzte Testspiel deutlich gewonnen. In Mainz setzte sich die Mannschaft von Julian Nagelsmann mit 4:0 gegen Finnland durch. Die Tore erzielten zweimal Dennis Undav, Florian Wirtz und Jamal Musiala. Da gab es auch für Bundestrainer Nagelsmann hinterher im ZDF kaum was zu meckern.
3: Wir haben wieder sehr gut angefangen. Die ersten 15 Minuten waren sehr gut. Dann so ein bisschen die Geduld verloren, weil die Jungs unbedingt was zeigen wollen. Das ist ja auch gut. Das mache ich auch gar nicht zum Vorwurf. Das Ergebnis ist gut, wir haben kein Gegentor gekriegt und so können wir weitermachen.
1: Morgen fliegt die deutsche Mannschaft dann nach Chicago und will im besten Fall mit dem WM-Pokal wiederkommen.
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5: Ja, in Haaren messen wir aktuell 12 Grad und in Gildehaus sind es 13 Grad. Es ist noch ziemlich bewölkt. Heute wechseln sich Sonne und Wolken ab. Dabei erreichen wir Höchstwerte von bis zu 22 Grad. In der Nacht kühlt es auf bis zu 14 Grad ab. Morgen wird es dann etwas ungemütlicher mit wenig Sonne und vielen Wolken. Gegen Nachmittag fällt dann Regen und es kann zu Gewittern kommen. Das Ganze bei maximal 23 Grad. Am Mittwoch ist es überwiegend bewölkt. Es weht ein böig auffrischender Wind. Wir erreichen dabei Temperaturen von bis zu 21 Grad. Der Ems-Fechtewelle Verkehrsservice hier für euch und da habe ich aktuell eine Gefahrenmeldung. Die A31 leer Richtung Meppen zwischen Dörpen und Laaten. Dort besteht Gefahr durch Reifenteile auf der Fahrbahn. Bitte dort also besonders vorsichtig fahren. Dann noch eine kleine Verkehrsinfo für all diejenigen unter euch, die vielleicht heute noch in Lingen unterwegs sind. Wird der Forstweg ab heute bis morgen hinter dem Ortseingangsschild und vor der Einmündung in die Waldstraße halbseitig gesperrt. Grund dafür sind Straßenarbeiten. Eine Baustellenampel regelt für euch den Verkehr. Fuß weg vom Gas heißt es heute in Laaten. Und wenn ihr jetzt noch was gesehen habt, einen Stau oder einen Blitzer, dann lasst es uns wissen und meldet uns das am besten unter unserer Nummer 0591 915 4624. Alternativ schreibt uns gerne eine Nachricht über Instagram oder Facebook. Ich wünsche euch allen jetzt noch eine gute und sichere Fahrt.
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5: Ganz genau, 4 Minuten nach 7 haben wir es jetzt. Und musikalisch geht's hier weiter mit Homewrecker.

0: The Word Girl von Scritti Politti habt ihr da gerade gehört. Ein Klassiker aus den 80ern hier bei der Ems Fechtewelle Morning Show am Montagmorgen. Die Feuerwehr Osterbrock in der Gemeinde Geeste durfte sich vergangenen Freitag gleich über zwei neue Sachen freuen. Ein neuer Einsatzleitwagen und eine Netzersatzanlage sind der Feuerwehr offiziell übergeben worden. Das ist nicht nur für die Feuerwehr, sondern auch für die gesamte Gemeinde ein Gewinn. Beim neuen Einsatzleitwagen, kurz ELW1 in Fachsprache, handelte es sich um eine Ersatzbeschaffung. Die war nötig, denn der alte Wagen hat nach rund 20 Jahren auf den Straßen ausgedient. Der neue ELW1, ein Mercedes-Benz-Gestell, erstrahlt nun in sattem Rot und hat auch so einige coole Features parat. Neben hochmoderner Technik ist eine Drohne integriert und die ist beispielsweise bei Personensuchen bereits zum Einsatz gekommen. Seit Februar diesen Jahres ist der ELW1 im Einsatz und bisher mit durchweg positiven Erfahrungen. Ob die neue Netzersatzanlage auch so gut abschneiden wird, das wird sich hoffentlich nicht so schnell klären, denn diese Anlage kommt nur bei einem flächendeckenden, längeren Stromausfall zum Einsatz. Dazu erklärt der Ortsbrandmeister der Feuerwehr Osterbrock, Frank Hilling.
1: Es ist in unserem Gemeindegebiet die erste Netzersatzanlage mit 55 kVA. Haargenau dieselbe Netzersatzanlage wird der Feuerwehr Hesepe zur Verfügung gestellt und eine 120 kVA-Anlage wird für das Rathaus beschafft, um einmal das Rathaus und die Bussporthalle im Katastrophenfall zu versorgen und da halt auch einen Anlaufpunkt zu bilden für die Bevölkerung. Sie ist nicht dafür da, um die Bevölkerung mit Strom zu versorgen, sie ist halt wirklich dafür da, um die Feuerwehr

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2: Mit Lucy Sören, guten Morgen. Bei einem Verkehrsunfall in Nordhorn ist ein 76-jähriger Radfahrer vergangenen Samstag schwer verletzt worden. Das hat die Polizei mitgeteilt. Der 76-Jährige war gegen 11.30 Uhr auf dem Höhenkörbener Weg in Richtung Altendorfer Ring unterwegs. Zur gleichen Zeit befuhr ein 28-jähriger Autofahrer den Altendorfer Ring in Richtung Lingener Straße. Bei ihm saß eine 25-jährige Beifahrerin. Im Kreuzungsbereich missachtete der 76-jährige Radfahrer die Vorfahrt des 28-Jährigen. Dadurch kam es zum Zusammenstoß. Der Radfahrer zog sich dabei schwere Verletzungen zu. Er wurde in ein Krankenhaus gebracht. Der 25-jährige Autofahrer sowie seine 28-jährige Beifahrerin blieben unverletzt. Für die Dauer der Unfallaufnahme war die Kreuzung mehrere Stunden gesperrt. In Lingen ist es vergangenen Freitag zu einem Brand in einem Mehrfamilienhaus an der Jakob-Wolf-Straße gekommen. Verletzt wurde niemand. Das hat die Polizei mitgeteilt. Ersten Erkenntnissen zufolge war der Auslöser ein technischer Defekt an einem Stromverteilerkasten in einer Wohnung im Erdgeschoss. Zum Zeitpunkt des Eintreffens der Feuerwehr war niemand zu Hause. Die Einsatzkräfte verschafften sich gewaltsam Zutritt zu der Wohnung und löschten den Brand. Ein Bewohner aus dem zweiten Obergeschoss hat die Feuerwehr alarmiert, nachdem er in seiner eigenen Wohnung einen Stromausfall hatte. Im Treppenhaus bemerkte er Rauch aus dem unteren Teil des Gebäudes. 4 Wohnungen wurden evakuiert, die Bewohner der beiden weiteren Wohnungen waren nicht zu Hause. Die Schadenshöhe wird auf etwa 60.000 Euro geschätzt. Die betroffene Erdgeschosswohnung ist derzeit unbewohnbar. Die übrigen 5 Wohnungen können weiter genutzt werden. Die Freiwillige Feuerwehr Werlte ist vergangenen Freitag zu 9 wetterbedingten Einsätzen alarmiert worden. Das hat die Feuerwehr Werlte mitgeteilt. Aufgrund des stürmischen Wetters musste die Feuerwehr mehrere Gefahrenstellen und umgestürzte Bäume beseitigen. Während der Einsatzmaßnahmen wurden die Einsatzkräfte noch zu einem Gasaustritt aus einer unterirdischen Leitung am Gehlenberger Weg alarmiert. Nach rund 2 Stunden konnte die Einsatzstelle an den Energieversorger übergeben werden. Und zum Sport in der Region. In der zweiten Handball-Bundesliga hat die HSG Nordhorn-Lingen Freitagabend auswärts mit 35:34 gegen den TuS-EM Essen verloren. Nach der ersten Hälfte lagen die Gastgeber mit 21:18 in Führung. Auch in der zweiten Halbzeit war der TuS-EM Essen die stärkere Mannschaft. Das letzte Spiel der Saison bestreitet die HSG am kommenden Samstag gegen die HSG Krefeld-Niederrhein. Anwurf ist um 18 Uhr im Nordhorner Euregium.
3: Und jetzt das Wetter für das Emsland und die Grafschaft Bentheim.
2: Bei euch in Schüttdorf messen wir aktuell 14 Grad und in Gildehaus misst das Thermometer ebenfalls 14 Grad. Es ist sonnig. Heute wechseln sich Sonne und Wolken ab. Dabei erreichen wir Höchstwerte von bis zu 22 Grad. In der Nacht kühlt es auf bis zu 14 Grad ab. Morgen wird es dann etwas ungemütlicher mit wenig Sonne und vielen Wolken. Gegen Nachmittag fällt dann Regen und es kann zu Gewittern kommen. Das Ganze bei maximal 23 Grad. Am Mittwoch ist es überwiegend bewölkt und es weht ein durchaufrischender Wind. Wir erreichen Temperaturen von bis zu 21 Grad. Der Ems-Fechtewelle Verkehrsservice. Aktuell ist da gerade nichts los auf den Straßen. Ich habe nichts für euch zu melden. Dann gibt es aber noch eine kleine Verkehrsinfo, die betrifft Lingen. Und zwar wird der Forstweg dort ab heute bis morgen hinter dem Ortseingangsschild und vor der Einmündung in die Waldstraße halbseitig gesperrt. Grund dafür sind Straßenarbeiten. Eine Baustellenampel regelt für euch den Verkehr. Aufpassen auf eure Geschwindigkeit solltet ihr heute vor allen Dingen in Laden, denn dort wird heute geblitzt. Und wenn ihr noch was gesehen habt, einen Stau oder einen Blitzer, dann lasst es uns gerne wissen. Meldet uns das am besten telefonisch unter unserer Nummer 0591 915 4624. Alternativ schreibt uns gerne eine Nachricht über Instagram oder Facebook. Kommt gut und sichern euer Ziel.
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2: Ganz genau, 7.35 Uhr haben wir es hier jetzt genau bei der Ems-Fechtewelle Morning Show am Montagmorgen. Ich hoffe, ihr seid alle schon gut in den Morgen gestartet. Und hier geht's jetzt musikalisch weiter. Ihr hört Feels von Calvin Harris.

0: Audio von Alice, die habt ihr da gerade gehört. 7.44 Uhr haben wir es jetzt hier bei der Ems Fechtewelle Morning Show. Heute ist meteorologischer Sommeranfang. Und auch wenn das Wetter draußen heute eher nicht ganz so sommerlich ist, gibt's heute einen sommerlichen Song. Jedenfalls kommt das Wort Summer im Song sage und schreibe rund 30 Mal vor. Und dazu finde ich, er macht einfach mal gute Laune und ist damit ein guter Stimmungsaufheller, um in die neue Woche zu starten. Ich spreche vom Song It's Summer der südkoreanischen Girlgroup Band ITZY. Gegründet worden ist die Gruppe 2019. Einige der 5 Mitglieder sind im Vorfeld durch Castingshows bekannt geworden. Das Repertoire der Gruppe beläuft sich auf 4 EPs und 4 Alben. Und übrigens hat die Gruppe erst vor kurzem eine neue EP herausgebracht. Motto heißt sie. Ja, unser heutiger Song It's Summer stammt aus ihrer ersten EP It's Icy. Aus der offiziellen Homepage der Band geht hervor, dass der Song die energetische und einzigartige Farbe der Band hervorhebe. Außerdem sorge der Song für eine Sommerfestival-Atmosphäre. Also überzeugt euch mal selber davon. Hier kommt er also für euch, It's Summer von ITZY.
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1: Ich bin Katrin Müller. Würde die Union mit einem anderen Kanzler besser dastehen? Eher nicht, sagen die meisten Deutschen. In einer Forsa-Umfrage für Stern und RTL glauben 53%, dass CDU und CSU mit einem anderen Kanzler nicht erfolgreicher wären als mit Friedrich Merz. Rund 40% sehen das anders.
2: Für die Union sind die Zahlen trotzdem kein Freifahrtschein. Denn selbst unter den eigenen Anhängern glaubt ein größerer Teil, dass die Partei mit einer anderen Person an der Spitze erfolgreicher sein könnte. Führende Unionspolitiker weisen die Spekulationen aber weiter zurück. CDU-Generalsekretär Linnemann spricht sogar von einer Scheindebatte. Schleswig-Holsteins Ministerpräsident Günther nennt die Diskussion absurd und fordert, dass sich die Koalition stattdessen auf ihre Reformen konzentriert. Zoe Tassovali, Nachrichtenredaktion.
1: Mit der neuen Woche startet auch ein neuer Monat und auch im Juni treten einige Änderungen in Kraft, die viele Verbraucher direkt betreffen. Zum Beispiel gibt es mehr Rechte beim Online-Shopping und es ist der letzte Monat mit günstigerem Sprit. Am 30. Juni läuft der Tankrabatt aus, mit dem die Bundesregierung die Steuern auf Kraftstoffe vorübergehend gesenkt hat. Es ist allerdings unklar, wann genau die Preise an den Zapfsäulen wieder steigen. In Italien gibt es künftig Geld zurück, wenn man auf einer gebührenpflichtigen Autobahn wegen einer Baustelle zu lange im Stau steht. Die neue Regelung tritt heute in Kraft, also noch vor Beginn der Hauptreisezeit. Wenn die normale Fahrzeit deutlich überschritten wird, muss der Betreiber die Maut unter bestimmten Bedingungen teilweise oder sogar komplett zurückzahlen. Die Entschädigung kann über eine App beantragt werden. Zum Fußball. Jetzt kann die WM kommen. Die deutsche Nationalmannschaft hat ihr letztes Testspiel vor dem Abflug in die USA deutlich gewonnen. Mit 4:0 gegen Finnland.
3: Vor allem der 18-jährige Lennart Karl begeistert die Fans hier in Mainz. Der Bayern-Teenager wirbelt über die rechte Seite und darf bei seinem Startdebüt sogar die Ecken schießen. Eine führt direkt zum 1:0 durch Dennis Undav. Er ist der zweite Gewinner des Abends. Bei seinem zweiten Tor verletzt er sich an der Pobacke und muss raus. Und auch die Fanlieblinge Florian Wirtz und Jamal Musiala treffen, der nach langer Verletzungspause. Die schwachen Finnen können sich aber heute schon revanchieren bei einem Trainingsspiel auf dem DFB-Campus in Frankfurt. Aus Mainz, Thomas Bremser.
1: Morgen fliegt die DFB-Auswahl dann nach Chicago und will im besten Fall mit dem WM-Pokal wiederkommen.
4: Und jetzt das Wetter für das Emsland und die Grafschaft Bentheim.
5: Bei euch in Sustrum sind es aktuell 15 Grad und in Ringe messen wir ebenfalls 15 Grad. Es ist sonnig. Heute wechseln sich Sonne und Wolken am Himmel ab. Dabei erreichen wir Höchstwerte von bis zu 22 Grad. In der Nacht kühlt es auf bis zu 14 Grad ab. Morgen wird es dann etwas ungemütlicher mit wenig Sonne und vielen Wolken. Gegen Nachmittag fällt dann Regen und es kann zu Gewittern kommen. Das Ganze bei maximal 23 Grad. Am Mittwoch ist es überwiegend bewölkt. Es weht ein böig auffrischender Wind. Wir erreichen Temperaturen von bis zu 21 Grad. Der Ems-Fechtewelle Verkehrsservice. Und da ist aktuell gerade nichts los auf den Straßen hier bei uns in der Region. Da habe ich aber noch eine kleine Verkehrsinfo für euch, für all diejenigen, die noch in Lingen unterwegs sind. Dort wird der Forstweg ab heute bis morgen hinter dem Ortseingangsschild und vor der Einmündung in die Waldstraße halbseitig gesperrt. Grund dafür sind Straßenarbeiten. Eine Baustellenampel regelt für euch den Verkehr. Auf eure Geschwindigkeit aufpassen solltet ihr heute in Laden, denn dort steht ein Blitzer. Wenn ihr jetzt noch was gesehen habt, Staus, Blitzer oder stockender Verkehr, dann lasst es uns wissen. Meldet uns das am besten unter der Nummer 0591 915 4624. Ansonsten schreibt uns doch immer gern eine kurze Nachricht über Instagram oder Facebook. Kommt gut und sicher an euer Ziel.
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5: Ganz genau. 8:04 haben wir es jetzt hier am Montagmorgen. Und bei uns geht es jetzt im Programm gleich weiter mit dem Kalenderblatt. Davor gibt es noch ein bisschen Musik auf die Ohren. Ihr hört jetzt Day the Night von James Blunt.

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1: Heute, vor genau 26 Jahren, hat in Hannover die erste offiziell anerkannte Weltausstellung eröffnet. Das war am 1. Juni 2000. Unter dem Motto Mensch, Natur und Technik – eine neue Welt entsteht, haben Aussteller ihre Ideen und Modelle für zukünftiges Arbeiten und Zusammenleben präsentiert. Mit dabei 155 Nationen und 27 internationale Organisationen, und 5 Monate lang hat die ganze Ausstellung gedauert. Der Weg dahin war alles andere als einfach. Es gab viel Kritik und Protest im Vorfeld. Bei einem Bürgervotum der rot-grünen Landesregierung hat eine knappe Mehrheit von 51,5% für die Ausrichtung der Expo in Hannover entschieden, und auch die immensen Kosten wurden kritisiert. Für die Expo 2000 wurde erstmals neu auf Weltausstellungen ein Themenpark errichtet, in dem sogenannte Erlebnislandschaften Eindrücke von der Zukunft vermitteln sollten. Eine Hauptattraktion war die Gondelbahn, von der Besucher aus 30 Metern Höhe einen Überblick über die gesamte Weltausstellung hatten. Um Sorgen wie Wohnungsnot entgegenzutreten, haben die Macher am Kronsberg außerdem ein ganz neues Stadtviertel mit rund 3000 neuen Wohneinheiten, Schulen, Kindergärten, Läden und einer Kirche aus dem Boden gestapft. Angepeilt waren rund 40 Millionen Besucher. Am Ende waren es nur 18 Millionen Besucher. Finanziell hat die Expo auch rote Zahlen geschrieben, was im Nachgang für Kritik gesorgt hat. Ja, heute beherbergt das ehemalige Expo-Ostgelände den Expo-Park Hannover, einen IT- und Medienstandort. Und für 2035 will sich übrigens Berlin bewerben mit einem dezentralen Konzept ohne großem Messegelände. Ja, das war das heutige Kalenderblatt hier auf der Ems-Fechtewelle für den 1. Juni. Und hier im Programm geht es dann gleich weiter um 12 mit den Lokalnachrichten. Davor hören wir erstmal noch Glam von Harley Williams.

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2: Mit Lucy Sören, guten Morgen. Bei einem Verkehrsunfall in Nordhorn ist ein 76-jähriger Radfahrer vergangenen Samstag schwer verletzt worden. Das hat die Polizei mitgeteilt. Der 76-Jährige war gegen 11.30 Uhr auf dem Höhenkörbener Weg in Richtung Altendorfer Ring unterwegs. Zur gleichen Zeit befuhr ein 28-jähriger Autofahrer den Altendorfer Ring in Richtung Lingener Straße. Bei ihm saß eine 25-jährige Beifahrerin. Im Kreuzungsbereich missachtete der 76-jährige Radfahrer die Vorfahrt des 28-Jährigen. Dadurch kam es zum Zusammenstoß. Der Radfahrer zog sich dabei schwere Verletzungen zu. Er wurde in ein Krankenhaus gebracht. Der 25-jährige Autofahrer sowie seine 28-jährige Beifahrerin blieben unverletzt. Für die Dauer der Unfallaufnahme war die Kreuzung mehrere Stunden gesperrt. In Lingen ist es vergangenen Freitag zu einem Brand in einem Mehrfamilienhaus an der Jakob-Wolf-Straße gekommen. Verletzt wurde niemand. Das hat die Polizei mitgeteilt. Ersten Erkenntnissen zufolge war der Auslöser ein technischer Defekt an einem Stromverteilerkasten in einer Wohnung im Erdgeschoss. Zum Zeitpunkt des Eintreffens der Feuerwehr war niemand zu Hause. Die Einsatzkräfte verschafften sich gewaltsam Zutritt zu der Wohnung und löschten den Brand. Ein Bewohner aus dem zweiten Obergeschoss hat die Feuerwehr alarmiert, nachdem er in seiner eigenen Wohnung einen Stromausfall hatte. Im Treppenhaus bemerkte er Rauch aus dem unteren Teil des Gebäudes. 4 Wohnungen wurden evakuiert, die Bewohner der beiden weiteren Wohnungen waren nicht zu Hause. Die Schadenshöhe wird auf etwa 60.000 Euro geschätzt. Die betroffene Erdgeschosswohnung ist derzeit unbewohnbar. Die übrigen 5 Wohnungen können weiter genutzt werden. Die Freiwillige Feuerwehr Werlte ist vergangenen Freitag zu 9 wetterbedingten Einsätzen alarmiert worden. Das hat die Feuerwehr Werlte mitgeteilt. Aufgrund des stürmischen Wetters musste die Feuerwehr mehrere Gefahrenstellen und umgestürzte Bäume beseitigen. Während der Einsatzmaßnahmen wurden die Einsatzkräfte noch zu einem Gasaustritt aus einer unterirdischen Leitung am Gehlenberger Weg alarmiert. Nach rund 2 Stunden konnte die Einsatzstelle an den Energieversorger übergeben werden. Und zum Sport in der Region. In der zweiten Handball-Bundesliga hat die HSG Nordhorn-Lingen Freitagabend auswärts mit 35:34 gegen den TuSEM Essen verloren. Nach der ersten Hälfte lagen die Gastgeber mit 21:18 in Führung. Auch in der zweiten Halbzeit war der TuSEM Essen die stärkere Mannschaft. Das letzte Spiel der Saison bestreitet die HSG am kommenden Samstag gegen die HSG Krefeld-Niederrhein. Anwurf ist um 18 Uhr im Nordhorner Euregium.
3: Und jetzt das Wetter für das Emsland und die Grafschaft Bentheim.
2: Bei euch in Kluse sind es aktuell 16 Grad und in Wiedmarschen misst das Thermometer ebenfalls 16 Grad. Es ist bewölkt. Heute wechseln sich Sonne und Wolken ab. Dabei erreichen wir Höchstwerte von bis zu 22 Grad. In der Nacht kühlt es auf bis zu 14 Grad ab. Morgen wird es dann etwas ungemütlicher mit wenig Sonne und vielen Wolken. Gegen Nachmittag fällt dann Regen und es kann zu Gewittern kommen. Das Ganze bei maximal 23 Grad. Am Mittwoch ist es überwiegend bewölkt. Es weht ein böig auffrischender Wind. Wir erreichen Temperaturen von bis zu 21 Grad. Der Ems-Fechtewelle Verkehrsservice, da liegt mir aktuell eine Gefahrenmeldung für euch vor, nämlich die A30 Amsterdam Richtung Rheine zwischen Salzbergen und Rheinen-Nord. Dort besteht Gefahr durch ausgelaufene Flüssigkeiten auf der Straße, dort also bitte besonders vorsichtig fahren. Dann gibt's noch eine kleine Verkehrsinfo on top, und zwar wird in Lingen der Forstweg ab heute bis morgen hinter dem Ortseingangsschild und vor der Einmündung in die Waldstraße halbseitig gesperrt. Grund dafür sind Straßenarbeiten. Eine Baustellenampel regelt für euch den Verkehr. Auf eure Geschwindigkeit aufpassen solltet ihr heute vor allen Dingen in Laden, denn dort wird heute geblitzt. Und wenn ihr jetzt noch was gesehen habt, Staus, Blitzer oder stockender Verkehr, dann sagt es uns gerne Bescheid und meldet uns das am besten unter der Nummer 0591 915 4624 oder schreibt uns alternativ eine kurze Nachricht über Instagram oder Facebook. Gute Fahrt!
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2: Ganz genau, 8.35 Uhr haben wir jetzt hier am Montagmorgen hier auf der Ems-Fechtewelle. Und bei uns geht's gleich weiter mit unserer guten Nachricht aus der Region. Davor erstmal noch Musik. Hier gibt's erstmal unter anderem Ashes von Grace Carter.

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1: Ein Drive-In ist uns allen bekannt. Den kennen wir aus großen Fastfood-Ketten. Ja, ein etwas ungewöhnlicher Drive-In auf dem Spargel- und Erdbeerhof Gut Holsterfeld in Salzbergen sorgt seit einiger Zeit für einen TikTok-Hype und Langstau. Was dort verkauft wird? Erdbeeren in allen Variationen. Und darüber sprechen wir heute in unserer guten Nachricht aus der Region. Von frischen Erdbeeren über Erdbeermilkshakes bis hin zu Schoko-Erdbeeren wird dort alles verkauft. Ja, wie kommt man denn auf eine solche Idee? Wie die dpa berichtet, ist dem Betriebsleiter des Spargel- und Erdbeerhofes Silvan Schulze-Weddige der Einfall bei einem Besuch ins benachbarte Holland gekommen. Er hätte sich das bei holländischen Kollegen abgeguckt. Erst waren seine Kolleginnen und Kollegen von der Idee eines Erdbeer-Drive-Ins wohl mäßig überzeugt, aber wie sich jetzt sehen lässt, hatte er den richtigen Riecher. Besonders am Anfang sei der Andrang enorm gewesen und viele Autofahrer würden in der Drive-In-Schlange Videos machen und die dann über Social Media verbreiten, so der Betriebsleiter. Das Ganze sei am ersten Tag auf TikTok dann viral gegangen. Kunden bestellen die Früchte zuvor aus ihrem Auto heraus an einem Terminal und vielen Menschen ist dabei auch ein langer Anfahrtsweg und minutenlange Schlange stehen nicht zu schade, um an die genüsslichen Erdbeerkreationen zu kommen. Die Erdbeersaison beginnt jetzt gerade so richtig in Niedersachsen. Hofläden und Märkte verkaufen schon heimische Erdbeeren und Fachleute der Landwirtschaftskammer erwarten eine Erdbeersaison mit guten Qualitäten. Also ich würde sagen, ran an die Erdbeeren. Ja, das war unsere heutige gute Nachricht aus der Region. Und bei uns im Programm geht's dann um ganz weiter mit den Weltnachrichten. Jetzt gibt's aber erstmal noch ordentlich Musik. Hier kommt unter anderem Home von Simple Minds.

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1: Ich bin Katrin Müller. Mit der neuen Woche startet auch ein neuer Monat und auch im Juni treten einige Änderungen in Kraft, die viele Verbraucher direkt betreffen. Ende des Monats läuft der Tankrabatt aus, mit dem die Bundesregierung die Steuern auf Kraftstoffe vorübergehend gesenkt hat. Und Verbraucher haben mehr Rechte, zum Beispiel beim Online-Shopping.
2: Schnell geklickt und dann doch auch schnell bereut. Ab dem 19. Juni müssen Online-Händler gut sichtbar einen Widerrufsbutton auf der Seite anbieten und auch in der App. Und wer Solarstrom übers Dach gewinnt, kann diesen ab heute auch an Nachbarn verkaufen. Energy Sharing nennt sich das. Notwendig ist, dass beide Nachbarn dann auch einen Vertrag schließen. Einfach nur das Kabel rüberreichen ist nicht. Und mit Ende des Monats ist dann, Stand jetzt, auch der Tankrabatt-Geschichte. Lea Matschulat, Nachrichtenredaktion.
1: Würde eine Auswechslung des Kanzlers die Zustimmung für die Union erhöhen? Eine knappe Mehrheit der Deutschen glaubt das nicht. In einer Forsa-Umfrage für Stern und RTL sagten 53%, dass es der Union nicht helfen würde, wenn Merz das Amt des Kanzlers aufgeben und jemand anderes aus der Union das Amt übernehmen würde. Rund 40% sind anderer Meinung. Wenn Kinder krank werden und betreut werden müssen, bleiben dafür nach wie vor meistens berufstätige Frauen zu Hause. Fast 3/4 der Kinderkrankentage im vergangenen Jahr nahmen weibliche Kassenmitglieder, wie das Wissenschaftliche Institut der AOK nach eigenen versicherten Daten ermittelte. Der Anteil der Männer lag bundesweit bei 27%. Zum Fußball. 2 Wochen vor dem WM-Auftakt gegen Curaçao hat die DFB-Auswahl das vorletzte Testspiel deutlich gewonnen. In Mainz setzte sich die Mannschaft von Julian Nagelsmann mit 4:0 gegen Finnland durch. Die Tore erzielten zweimal Dennis Undav, Florian Wirtz und Jamal Musiala. Da gab es auch für Bundestrainer Nagelsmann hinterher im ZDF kaum was zu meckern.
3: Wir haben wieder sehr gut angefangen. Die ersten 15 Minuten waren sehr gut. Dann so ein bisschen die Geduld verloren, weil die Jungs unbedingt was zeigen wollen. Das ist ja auch gut. Das mache ich auch gar nicht zum Vorwurf. Das Ergebnis ist gut, wir haben kein Gegentor gekriegt und so können wir weitermachen.
1: Morgen fliegt die deutsche Mannschaft dann nach Chicago und will im besten Fall mit dem WM-Pokal wiederkommen.
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5: In Emsbüren sind es aktuell 17 Grad und in Lage misst das Thermometer 16 Grad mit Wolken. Heute wechseln sich Sonne und Wolken ab, dabei erreichen wir Höchstwerte von bis zu 22 Grad. In der Nacht kühlt es auf bis zu 14 Grad ab. Morgen wird es dann etwas ungemütlicher mit wenig Sonne und vielen Wolken. Gegen Nachmittag fällt dann Regen und es kann zu Gewittern kommen, das Ganze bei maximal 23 Grad. Am Mittwoch ist es überwiegend bewölkt, es weht ein böig auffrischender Wind. Wir erreichen Temperaturen von bis zu 21 Grad. Der Ems-Fechtewelle-Verkehrsservice. Und da habe ich aktuell eine Gefahrenmeldung für euch. Die A30 Amsterdam Richtung Rheine zwischen Salzbergen und Rheine Nord. Dort besteht derzeit Gefahr durch ausgelaufene Flüssigkeiten auf der Straße. Dort also bitte besonders vorsichtig fahren. Dann gibt es noch eine kleine Verkehrsinfo für all diejenigen, die heute vielleicht noch in Lingen unterwegs sind. Dort wird der Forstweg ab heute bis morgen hinter dem Ortseingangsschild und vor der Einmündung in die Waldstraße halbseitig gesperrt. Grund dafür sind Straßenarbeiten. Eine Baustellenampel regelt für euch den Verkehr. Nicht zu schnell fahren solltet ihr heute in Laaten, denn dort steht ein Blitzer. Und wenn ihr jetzt noch was gesehen habt, dann meldet uns das doch gerne. Am besten unter unserer Nummer 0591 915 4624. Ansonsten schreibt uns doch immer gerne kurze Nachricht über Instagram oder Facebook. Gute Fahrt!
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5: 9 haben wir es hier am Montagmorgen und wir schauen hier in wenigen Minuten auf aktuelle Sommertrends 2026. Gibt's gleich. Jetzt erstmal New Religion von Bebe Rexha und Faithless.

0: Heute ist der meteorologische Sommeranfang und klar, dass pünktlich zum Sommer wieder jede Menge Trends in den sozialen Netzwerken kursieren. Pommes mit Käsebergen, lila Ubay Latte oder Gym Bros in Muscle Shirts. Was bleibt wirklich hängen? Wir blicken auf die Sommertrends 2026. Dominik Kotzur berichtet. Hi Dominik.
1: Hi.
0: Welche Food- und Getränketrends könnten diesen Sommer groß werden?
1: Ganz vorne dabei ist offenbar Ube, eine violette Knolle von den Philippinen. Mit Ube-Pulver werden gerade Lattes, Eis oder Kuchen gemacht. Der Ube-Latte schmeckt nussig süß und kann bei Starbucks auch schon mal happige 8 Euro kosten. Außerdem bleibt alkoholfreies Bier im Trend. Immer mehr Menschen wollen Sommerfeeling ohne Kater. Der Deutsche Brauerbund sagt, inzwischen ist jedes 9. Bier in Deutschland alkoholfrei.
0: Und was hat es mit den sogenannten Loaded Fries und Männern mit Mullets auf sich?
1: Freibad-Pommes sind ein Klassiker der Sommerernährung. Chlorwasser macht einfach Bock auf Salziges. Nun werden Loaded Fries, also üppig belegte Pommes mit Käse, Jalapenos und anderen Toppings, immer beliebter. Außerdem der Pony-Look bei Männern. Hollywood-Stars wie Jacob Elordi machen es vor. Sie tragen lockere Frisuren mit fallendem Pony bis hin zu fransigen Mullets statt strengem Undercut. Für die Älteren unter uns, Mullet meint den klassischen Fukuhila.
0: Und was steckt hinter dem Trend Protein-Shake?
1: Viele junge Männer zeigen in Tanktops und Muscle-Shirts gern ihre trainierten Arme und Oberkörper. Stars wie Connor Story und Hudson Williams machen es vor. Zu den Trends gehören natürlich Protein-Shakes, Gym-Selfies und der klassische Hüttenkäse, der als Mega-Proteinlieferant wiederentdeckt wurde. Auch kurze Shorts sind gerade total angesagt. Der Look soll sportlich und lässig sein.
0: Was machen diese Trends mit uns?
1: Vielleicht ist es gerade trendy, ein lila Ube Latte zu trinken oder 5-mal die Woche ins Gym zu gehen. Aber bei solchen Trends sollte einem auch klar sein, die Ube-Knolle hat einen langen Weg von den Philippinen hinter sich. Stichwort CO2-Bilanz. Und auch jeder Body kann attraktiv und sexy sein. Und nur weil Stars plötzlich alle einen locker fallenden Pony tragen, musst du nicht direkt zum Friseur rennen. Mal schön locker. Eine gekühlte Apfelschorle und Freibad-Pommes mit Mayo schmecken im Sommer schließlich immer noch genauso gut.
0: Danke dir, Dominik.
1: Tschüss.

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2: Mit Lucy Sören, guten Morgen. Bei einem Verkehrsunfall in Nordhorn ist ein 76-jähriger Radfahrer vergangenen Samstag schwer verletzt worden. Das hat die Polizei mitgeteilt. Der 76-Jährige war gegen 11.30 Uhr auf dem Höhenkörbener Weg in Richtung Altendorfer Ring unterwegs. Zur gleichen Zeit befuhr ein 28-jähriger Autofahrer den Altendorfer Ring in Richtung Lingener Straße. Bei ihm saß eine 25-jährige Beifahrerin. Im Kreuzungsbereich missachtete der 76-jährige Radfahrer die Vorfahrt des 28-Jährigen. Dadurch kam es zum Zusammenstoß. Der Radfahrer zog sich dabei schwere Verletzungen zu. Er wurde in ein Krankenhaus gebracht. Der 25-jährige Autofahrer sowie seine 28-jährige Beifahrerin blieben unverletzt. Für die Dauer der Unfallaufnahme war die Kreuzung mehrere Stunden gesperrt. In Lingen ist es vergangenen Freitag zu einem Brand in einem Mehrfamilienhaus an der Jakob-Wolf-Straße gekommen. Verletzt wurde niemand. Das hat die Polizei mitgeteilt. Ersten Erkenntnissen zufolge war der Auslöser ein technischer Defekt an einem Stromverteilerkasten in einer Wohnung im Erdgeschoss. Zum Zeitpunkt des Eintreffens der Feuerwehr war niemand zu Hause. Die Einsatzkräfte verschafften sich gewaltsam Zutritt zu der Wohnung und löschten den Brand. Ein Bewohner aus dem zweiten Obergeschoss hat die Feuerwehr alarmiert, nachdem er in seiner eigenen Wohnung einen Stromausfall hatte. Im Treppenhaus bemerkte er Rauch aus dem unteren Teil des Gebäudes. 4 Wohnungen wurden evakuiert. Die Bewohner der beiden weiteren Wohnungen waren nicht zu Hause. Die Schadenshöhe wird auf etwa 60.000 Euro geschätzt. Die betroffene Erdgeschosswohnung ist derzeit unbewohnbar. Die übrigen 5 Wohnungen können weiter genutzt werden. Die Freiwillige Feuerwehr Werlte ist vergangenen Freitag zu 9 wetterbedingten Einsätzen alarmiert worden. Das hat die Feuerwehr Werlte mitgeteilt. Aufgrund des stürmischen Wetters musste die Feuerwehr mehrere Gefahrenstellen und umgestürzte Bäume beseitigen. Während der Einsatzmaßnahmen wurden die Einsatzkräfte noch zu einem Gasaustritt aus einer unterirdischen Leitung am Gehlenberger Weg alarmiert. Nach rund 2 Stunden konnte die Einsatzstelle an den Energieversorger übergeben werden. Und zum Sport in der Region. In der zweiten Handball-Bundesliga hat die HSG Nordhorn-Lingen Freitagabend auswärts mit 35:34 gegen den TuS-M Essen verloren. Nach der ersten Hälfte lagen die Gastgeber mit 21:18 in Führung. Auch in der zweiten Halbzeit war der TuS-M Essen die stärkere Mannschaft. Das letzte Spiel der Saison bestreitet die HSG am kommenden Samstag gegen die HSG Krefeld-Niederrhein. Anwurf ist um 18 Uhr im Nordhorner Euregium.
3: Und jetzt das Wetter für das Emsland und die Grafschaft Bentheim.
2: In Barwinkel sind es aktuell 18 Grad und in Neuenhaus messen wir ebenfalls 18 Grad. Es spitzt gerade so die Sonne raus. Heute wechseln sich Sonne und Wolken am Himmel ab. Dabei erreichen wir Höchstwerte von bis zu 22 Grad. In der Nacht kühlt es auf bis zu 14 Grad ab. Morgen wird es dann etwas ungemütlicher mit wenig Sonne und vielen Wolken. Gegen Nachmittag fällt dann Regen und es kann zu Gewittern kommen. Das Ganze bei maximal 23 Grad. Am Mittwoch ist es überwiegend bewölkt. Es weht ein böig auffrischender Wind. Wir erreichen Temperaturen von bis zu 21 Grad. Der Ems-Fechtewelle Verkehrsservice. Und da ist gerade nichts los. Ich habe keine Gefahrenmeldungen für euch. Allerdings gibt es hier noch eine kleine Verkehrsinfo für all diejenigen, die noch in Lingen unterwegs sind. Dort wird der Forstweg ab heute bis morgen hinter dem Ortseingangsschild und vor der Einmündung in die Waldstraße halbseitig gesperrt. Grund dafür sind Straßenarbeiten. Eine Baustellenampel regelt für euch den Verkehr. Nicht zu schnell fahren solltet ihr heute in Laden, denn dort steht ein Blitzer. Und wenn ihr jetzt noch was gesehen habt, Staus, Blitzer oder stockender Verkehr, dann lasst es uns wissen und meldet uns das am besten telefonisch unter unserer Hotline 0591 915 4624. Ansonsten schreibt uns einfach eine kurze Nachricht über Instagram oder Facebook. Gute Fahrt!
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2: 9.34 Uhr haben wir es jetzt hier am Montagmorgen. Und wir starten in die letzte halbe Stunde der Ems-Fechtewelle Morning Show mit Glamorous von Sophie Alice Baxter.

Dracula war das hier auf der Ems-Fechtewelle und es ist 9.44 Uhr. Ja, hier geht's weiter mit einer etwas kuriosen Geschichte. Und zwar ist es vergangenen Samstag in dem kleinen Örtchen Castletownbere in Irland zu einem Familientreffen der besonderen Art gekommen. Ja, mehr als 1800 Menschen haben sich dort versammelt und alle hatten etwas gemeinsam, den Nachnamen. Wie die Tagesschau berichtet, hießen alle Versammelten entweder Sullivan oder O'Sullivan. Ja, und insgesamt sind 1848 Trägerinnen und Träger zusammengekommen und damit haben sie den bisherigen Weltrekord von Menschen mit denselben Nachnamen geknackt. Die Sullivans oder O'Sullivans haben somit die ehemaligen Rekordhalter, die Gallaghers, abgelöst. Die haben den Rekord gut 18 Jahre lang gehalten. Zu dem Treffen im kleinen Örtchen sind sogar Namensvetter aus anderen Ländern wie den USA angereist und 4 Tage lang hat die ganze Versammlung gedauert. Aufgerufen zur Aktion hatte Jim O'Sullivan und der hatte die Gallaghers nach dem Brechen des Rekords dazu aufgerufen, das nächste Mal, da übertrefft ihr uns. Ja, das war's dann auch schon von meiner Seite aus. Ich verabschiede mich aus der Ems-Fechtewelle Morning Show. Meine Kollegin Deborah Krockhaus löst mich nach den Weltnachrichten um ganz ab. Da geht es dann weiter mit unserem regionalen Magazin durch den Tag. Auch wieder mit spannenden Beiträgen hier aus unserer Region. Und hier geht's erstmal musikalisch weiter. Hier kommt Good Luck Babe von Chaperone.

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1: Ich bin Katrin Müller. Die Sozialgerichte in Deutschland verzeichnen nach Angaben des Deutschen Richterbundes eine deutliche Zunahme von Verfahren. Zum ersten Mal seit 2021 gab es dort im vergangenen Jahr insgesamt wieder mehr als 300.000 neue Fälle, wie es hieß. Vermehrte Streitfälle ums Bürgergeld oder um Ansprüche aus der Sozialversicherung treiben die Fallzahlen deutlich nach oben, sagte der Bundesgeschäftsführer des Richterbundes Sven Riebin der dpa. Umweltverbände werfen großen KI-Firmen vor, die Folgen ihrer Technik für das Klima besser darzustellen, als sie tatsächlich sind. Zu diesem Ergebnis kommt eine Untersuchung von mehreren Nichtregierungsorganisationen.
2: Positive Auswirkungen auf das Klima gibt es laut Studie vor allem bei älteren KI-Anwendungen, beispielsweise für Wettervorhersagen. Der aktuelle KI-Boom wird aber vor allem durch Programme wie ChatGPT, Copilot oder Gemini ausgelöst. Sie erstellen Texte, Bilder oder Videos und benötigen dafür sehr viel Strom und Wasser. Die Autoren der Untersuchung fanden keinen Beleg dafür, dass diese Programme den Ausstoß von Treibhausgasen deutlich verringern. Deshalb sprechen sie von Greenwashing, also von irreführenden Aussagen über angebliche Umweltvorteile. David Riemer, Nachrichtenredaktion.
1: Wenn Kinder krank werden und betreut werden müssen, bleiben dafür nach wie vor meistens berufstätige Frauen zu Hause. Fast 3/4 der Kinderkrankentage im vergangenen Jahr nahmen weibliche Kassenmitglieder. Das hat das Wissenschaftliche Institut der AOK nach eigenen versicherten Daten ermittelt.
3: Hustensaft, Fieberzäpfchen und ein quengeliger kleiner Patient. In der Regel bleiben immer noch die Mütter daheim. Nur 27% der Kinderkrankentage fielen auf Männer. Besonders wenige Väter meldeten sich fürs Kind in Bayern krank. Die meisten waren es in Sachsen. Die AOK-Experten sehen darin ein Zeichen für die weiterhin ungleiche Verteilung der Care-Arbeit in Familien. Gesetzlich Versicherte können Krankengeld beantragen, wenn ihr Kind unter 12 Jahren krank ist und sie deshalb nicht zur Arbeit gehen. Die Krankenkasse übernimmt dann einen Großteil des Verdienstausfalls. Ursula Winkler, Nachrichtenredaktion.
1: Mit der neuen Woche startet auch ein neuer Monat und auch im Juni treten einige Änderungen in Kraft, die viele Verbraucher direkt betreffen. Zum Beispiel gibt es mehr Rechte beim Online-Shopping und es ist der letzte Monat mit günstigerem Sprit. Am 30. Juni läuft der Tankrabatt aus, mit dem die Bundesregierung die Steuern auf Kraftstoffe vorübergehend gesenkt hat.
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5: In Wettrup sind es aktuell 18 Grad, in Gildehaus messen wir auch 18 Grad. Ja, heute wechseln sich in der Region Sonne und Wolken ab. Es bleibt überwiegend trocken. Dazu erreichen wir Tageshöchstwerte von 22 Grad. Morgen gibt es weniger Sonne, mehr Wolken. Da kommt dann auch Regen runter. Örtlich müssen wir auch mit Gewittern rechnen bei Temperaturen von bis zu 23 Grad. Und am Mittwoch gibt es auch wieder einen Mix aus Sonne, Wolken und Regen bei bis zu 21 Grad. Der Ems-Fechtewelle Verkehrsservice mit dem Blick auf die Straßen in der Region. Und das sieht aktuell ganz gut aus. Da gibt es keine Störungen im Emsland und der Grafschaft Bentheim. Aber eine Meldung habe ich, die betrifft Lingen. Da ist heute und morgen der Forstweg hinter dem Ortseingangsschild und vor der Einmündung in die Waldstraße halbseitig gesperrt. Da werden Straßenarbeiten durchgeführt. Der Verkehr wird über eine Baustellenampel geregelt. Geblitzt wird heute in Laten. Und wenn ihr noch was gesehen habt auf den Straßen, meldet euch gerne bei uns. Das könnt ihr unter der 0591 915 4624 oder ansonsten geht das auch über Social Media. Schreibt uns da einfach kurz eine Nachricht bei Instagram oder Facebook. Gute Fahrt euch!
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5: Moin zusammen, schön, dass ihr mit dabei seid jetzt zum Start in die Woche. Durch den Morgen hat euch ja schon meine Kollegin Lucy Sörng bis hierher gebracht. Ja, und jetzt in Durch den Tag, da gibt es auch wieder viele interessante Themen. Wir sprechen heute unter anderem über einen neuen Einsatzleitwagen der Feuerwehr Osterbrock. Wir schauen auf das Sportwochenende in der Region. Wir haben eine neue Wochenserie zum Thema Männertrauer und natürlich auch verschiedene Tipps und Musik mit dabei. Und damit machen wir jetzt auch weiter mit Alex Party und Don't Give Me Your Life.

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1: Zartmann mit Weißt du überhaupt noch, wer ich bin? Hier auf der Ems-Fechtewelle am Montag. Ja, wenn es irgendwo brennt, bei schweren Unwettern oder wenn generell Menschen oder Tiere aus gefährlichen Situationen gerettet werden müssen, dann rückt meistens die Feuerwehr an. Die braucht für ihre Einsätze natürlich auch die passende Ausrüstung. Dazu zählt die persönliche Schutzausrüstung der Feuerwehrleute mit Anzug, Helm, den Stiefeln, Atemschutz und so weiter. Und dazu gehören auch Feuerwehrfahrzeuge. Das sind dann je nach Einsatz verschiedene. Und damit die Feuerwehr bei Einsätzen auch gut organisiert bleibt, gibt es auch noch die Einsatzleitwagen. Das ist sozusagen die Schaltzentrale für den jeweiligen Einsatzleiter. Von dort aus wird der Einsatz koordiniert. Ich war tatsächlich auch schon mal in so einem Einsatzleitwagen drin und konnte mir den von innen anschauen. Und ich muss sagen, das ist schon ziemlich beeindruckend, so mit der ganzen Technik, den Karten und Plänen, die da haben. Na gut, das braucht es auch irgendwie, um alles im Blick zu behalten. Die Feuerwehr Osterbrock, die hat jetzt einen neuen Einsatzleitwagen erhalten. Aber nicht nur das, daneben gab es auch noch eine Netzersatzanlage. Was es damit auf sich hat und die Stimmen zur Übergabe der Fahrzeuge, die hört ihr gleich hier auf der Ems-Fechtewelle. Vorher gibt es noch ein bisschen Musik, gleich mit New Order, und vorher gibt es noch Ella Henderson und

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1: Mit dem neuen Einsatzleitwagen, kurz ELW-1, modernisiert die Feuerwehr Osterbrock seine bestehende Flotte von insgesamt 5 Fahrzeugen. Der alte Einsatzleitwagen hat nach rund 20 Jahren auf dem Buckel ausgedient. Der neue ELW-1, ein Mercedes-Benz-Gestell, wird bereits seit Februar 2026 benutzt. Anders als beim alten Modell sind viele neue Technologien integriert. Mit dabei ist auch eine Drohne, erklärt Günther Kaiser, Gemeindebrandmeister der Gemeinde Gieste.
2: Das Fahrzeug ist wirklich optimal darauf ausgerichtet, dass wir auch die Drohnensignale, Videosignale auf den Bildschirm oder auf die Bildschirme übertragen können, sodass man gemeinsam auswerten kann, was hat man denn an der Einsatzstelle. Bei Personensuchen haben wir es schon eingesetzt. Das ist also ein deutlicher Mehrwert gegenüber einem kleinen Bildschirm auf der Fernbedienung nur.
1: Vergangenes Jahr hatte die Feuerwehr Osterbrock bei 9 Einsätzen die Drohne gebraucht. Bisher gab es nur positive Erfahrungen. Was die neue Netzersatzanlage angeht, steht die Erfahrung aber noch aus. Denn die kommt nur zum Einsatz, wenn es einen flächendeckenden Stromausfall gibt. Frank Hilling, Ortsbrandmeister der Feuerwehr Osterbrock, erklärt.
3: Es ist in unserem Gemeindegebiet die erste Netzersatzanlage mit 55 kVA. Haargenau dieselbe Netzersatzanlage wird der Feuerwehr Hesepe zur Verfügung gestellt und eine 120 kVA-Anlage wird für das Rathaus beschafft, um einmal das Rathaus und die Großsporthalle im Katastrophenfall zu versorgen und da halt auch einen Anlaufpunkt zu bilden für die Bevölkerung.
1: Solange Diesel da ist, könne die Netzersatzanlage dauerhaft betrieben werden, so Hilling. 77.000 Euro hat die Netzersatzanlage gekostet, der Einsatzleitwagen 230.000 Euro. Was konkret im Katastrophenfall bei der Netzersatzanlage zu tun ist, erklärt Günther Kaiser.
2: Beim flächendeckenden Stromausfall ist es, dass wir über spezielle Steckdosen eine Verbindung zum Gebäude herstellen, dann ein paar Schaltungen machen und dann wird das Haus genauso versorgt wie sonst auch. Wir haben aber auch zusätzliche Steckdosen, womit wir Einsatzstellen versorgen können. Ein Zeltlager zum Beispiel oder irgendwelche anderen Gebäude, wo das Strom ausfällt, dass wir dann ein Kabel legen können, um dann zu versorgen, damit dort auch weiterhin Licht oder Wärme gegebenenfalls auch sein könnte.
1: Alle Beteiligten sind froh, wenn die Anlage gar nicht erst gebraucht werden muss. Die Beschaffung der Netzersatzanlage hat übrigens mehrere Anläufe im Rat gebraucht. Als 2023 das Thema zum ersten Mal aufkam, habe man damals noch gar nicht die Notwendigkeit gesehen, eine solche Anlage zu beschaffen. Die neue Netzersatzanlage sowie der ELW-1 sind nicht nur für die Feuerwehr Osterbrock ein Gewinn. Letztendlich profitieren vor allen Dingen die Bürgerinnen und Bürger der Gemeinde Gieste davon.
0: Die Feuerwehr Osterbrock soll demnächst auch noch ein neues Boot sowie ein neues Tanklöschfahrzeug, kurz TLF, bekommen. Mit über 30 Jahren auf dem Buckel hat das TLF seine Nutzungsdauer schon erreicht. Die Auslieferung des TLF ist im August geplant. Das neue Boot wird vermutlich im Herbst kommen.

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2: Mit Lucy Sören, guten Tag. Beim Keks- und Zwiebackhersteller Borgrewe in Neuenhaus ist es vergangenen Samstag aufgrund eines technischen Defekts zu einem Brand in einer Produktionsstraße gekommen. Verletzt wurde niemand. Das hat die Feuerwehr mitgeteilt. Das Feuer löste die Sprinkleranlage aus, welche wiederum die Brandmeldeanlage auslöste. Gegen 6 Uhr 9 wurde die Feuerwehr alarmiert. Nach rund 45 Minuten war der Einsatz beendet. Insgesamt waren 38 Einsatzkräfte vor Ort. Der Trink- und Abwasserverband, kurz TAV Burtanger Moor in Geeste, hat als erster Verband im Emsland die Warnstufe Gelb ausgerufen. Das hat die Neue Osnabrücker Zeitung berichtet. Laut Geschäftsführer Peter Droste des TAV Burtanger Moor sei am 26. Mai die bislang höchste Rheinwassertagesabgabe des Jahres verzeichnet worden. Das sei mehr als 40% über der bislang durchschnittlichen Rheinwassergabe dieses Jahres. Die Lage sei angespannt. Verbraucherinnen und Verbraucher seien dazu aufgerufen, sparsam mit Trinkwasser umzugehen. Besonders kritisch würden die Wasserversorger in der Region den enormen Verbrauch des Trinkwassers in den Abendstunden zur Bewässerung von Garten- und Rasenflächen sehen. Derzeit gäbe es trotz steigender Verbräuche jedoch keine akuten Engpässe. Mehrere Wasserverbände hätten rund um das Pfingstwochenende stark erhöhte Abgabemengen gemeldet. Zurückzuführen sei das auf die hohen Temperaturen und die anhaltende Trockenheit. Vergangenen Freitag sind die Feuerwehren der Samtgemeinde Sögel zu mehreren sturmbedingten Einsätzen ausgerückt. Das geht aus einer Mitteilung der Feuerwehr hervor. Die Feuerwehr Bürger wurde zu insgesamt 3 Sturmeinsätzen gerufen. Alle 3 Einsätze befanden sich auf der L62 zwischen Bürger und Neubürger. Dort mussten die Einsatzkräfte mehrere umgestürzte Bäume von der Fahrbahn beseitigen. In Werpelu musste die Feuerwehr bei 2 Einsätzen einen Baum von der Straße entfernen. In Spanharenstädte versperrten 2 Bäume die Straße in Richtung Lorup. Auch hier entfernten die Einsatzkräfte die Bäume. Alle Feuerwehren der Samtgemeinde waren nach rund 3 Stunden wieder einsatzbereit. In Suhrwold haben Unbekannte zwischen Donnerstag 18 Uhr und Freitag 13 Uhr ein GPS-Lenksystem aus einer landwirtschaftlichen Zugmaschine gestohlen. Wie die Polizei mitteilt, verschafften sich die Täter unerlaubterweise Zutritt zu dem Gelände eines ehemaligen landwirtschaftlichen Betriebes an der Bergstraße und stahlen dort das GPS-Lenksystem. Zeugen werden gebeten, sich mit der Polizei in Verbindung zu setzen.
3: Und jetzt das Wetter für das Emsland und die Grafschaft Bentheim.
4: 19 Grad sind es da aktuell. In Dahlum, in Esche sind es auch 19 Grad. Ja, heute wechseln sich in der Region Sonne und Wolken ab. Es bleibt überwiegend trocken. Dazu erreichen wir Tageshöchstwerte von 22 Grad. In der Nacht zu morgen sinken die Temperaturen ab auf bis zu 14 Grad. Morgen gibt es weniger Sonne, mehr Wolken. Da kommt dann auch Regen runter und örtlich müssen wir mit Gewittern rechnen bei Werten von bis zu 23 Grad. Und am Mittwoch gibt es auch wieder einen Sonne-Wolken-Mix mit Regen bei bis zu 21 Grad. Der Ems-Fechtewelle Verkehrsservice. Da gibt es aktuell keine akuten Meldungen auf den Straßen in der Region, aber ich habe eine Meldung, die betrifft den Bereich Lingen. Da ist heute und morgen der Forstweg hinter dem Ortseingang Schild und vor der Einmündung in die Waldstraße halbseitig gesperrt. Da werden Straßenarbeiten durchgeführt. Geblitzt wird heute in Laden und wenn ihr noch einen Stau oder Blitzer gesehen habt, meldet euch gerne bei uns. Das geht unter der 0591 915 4624. Oder ansonsten auch über Social Media. Gute Fahrt euch.
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1: Neue Woche und wir schauen bei uns im Soundcheck auf ein neues Album und zwar auf das neue von den Toten Hosen. Trink aus, wir müssen gehen, ist das Abschiedsalbum der Punkrocker. Nach fast 45 Jahren in der Musikbranche, diversen Alben und zahlreichen Auszeichnungen verabschieden sich die Toten Hosen aus dem großen Musikgeschäft mit einer Abschiedstour und eben besagtem Album. Das enthält 16 neue Songs, mit denen die Gruppe noch einmal auf die Vergangenheit zurückblickt. Dazu gibt es das Bonusalbum Alles muss raus mit 25 Coversongs von Stücken, die die Band im Laufe ihrer Karriere geprägt haben. Wir hören in dieser Woche in beide Teile des Doppelalbums rein. Heute starten wir mit einem der neuen Songs. Hier sind die Toten Hosen mit Schlechte Nachbarn.

die Toten Hosen mit Schlechte Nachbarn aus ihrem Abschiedsalbum Trink aus, wir müssen gehen. Bei uns im Soundcheck hört ihr in dieser Woche Songs aus dem neuen Album. Die Links dazu findet ihr unter emsfechtewelle.de. Da gibt's auch noch ein paar Streaming-Tipps für Donnerstag und das Wochenende, also schaut da einfach mal rein.

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1: Wer heute an KI denkt, hat vermutlich zuerst ChatGPT im Kopf. Der Chatbot wurde vom US-amerikanischen Technologieunternehmen OpenAI entwickelt, dass er innerhalb kürzester Zeit so großen Anklang finden und die Welt auf den Kopf stellen würde, hatten die Entwickler wohl selbst nicht erwartet. Bei Google wurde intern sogar Code Red ausgerufen und es wurde fieberhaft versucht, mit Gemini einen eigenen KI-Chatbot zu entwickeln. Doch wer steckt eigentlich hinter ChatGPT? Wer ist dafür verantwortlich, dass wir heute eine normale Textnachricht kaum noch von einer KI-generierten unterscheiden können? Der sechsteilige Podcast Die OpenAI Story deckt auf, was hinter dem Hype um ChatGPT steckt, wie alles begann und wie sich der Chatbot im Laufe der Zeit entwickelt hat. Dabei stellt sich der Host und Tech-Journalist Fritz Espenlaub auch die Frage, ob die Verantwortlichen die Kontrolle über ChatGPT womöglich längst verloren haben. Eins kann ich in jedem Fall garantieren: Der Weg zur heutigen Version von ChatGPT ist nicht nur spannend, sondern hält auch die ein oder andere unerwartete Überraschung bereit. Es lohnt sich also, die OpenAI-Story auf den gängigen Podcast-Plattformen anzuhören.

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1: Ich bin Katrin Müller. Geht es um soziale Leistungen, gibt es häufig Streit über Ansprüche. Und dieser landet immer häufiger vor Gericht. Die Sozialgerichte in Deutschland verzeichneten nach Angaben des Deutschen Richterbunds im vergangenen Jahr mehr als 300.000 neue Fälle.
2: Die meisten neuen Verfahren gab es in NRW, gefolgt von Bayern und Baden-Württemberg. Egal ob Bürgergeld, Arbeitslosengeld, Elterngeld oder Pflegeversicherung. Zwischen Betroffenen und den zuständigen Ämtern gehen die Meinungen über die zustehenden Leistungen mittlerweile häufig auseinander. Das wird wegen des Umstiegs auf die neue Grundsicherung nächsten Monat und all den angekündigten Reformen zum Sozialstaat sicherlich nicht besser, heißt es vom Richterbund. Nötig sei deshalb mehr Personal an den Gerichten. Tanja Wagner, Nachrichtenredaktion.
1: Würde eine Auswechslung des Kanzlers die Zustimmung für die Union erhöhen? Eine knappe Mehrheit der Deutschen glaubt das nicht. In einer Forsa-Umfrage für Stern und RTL sagten 53%, dass es der Union nicht helfen würde, wenn Merz das Amt des Bundeskanzlers aufgeben und jemand anderes aus der Union das Amt übernehmen würde. Rund 40% sind anderer Meinung. In Deutschland wurde im Jahr 2024 weniger Abfall produziert. Das Aufkommen sank auf den niedrigsten Wert seit mehr als 15 Jahren, wie das Statistische Bundesamt mitteilte. Laut den vorläufigen Ergebnissen entstanden gut 360 Millionen Tonnen Abfälle, gut 4,5% weniger als im Jahr zuvor. Am deutlichsten sank die Menge an Bau- und Abbruchabfällen. Bei Siedlungsabfällen wie Hausmüll gab es dagegen einen leichten Anstieg. Zum Sport. Bevor die Fußballnationalmannschaft morgen zur WM in die USA reist, gibt es heute ein weiteres Testspiel gegen Finnland. Diesmal sollen die Spieler auf dem Platz stehen, die gestern beim 4:0-Sieg nicht oder nur kurz zum Einsatz gekommen sind. Und Frage an Thomas Thronfeld, was verspricht sich Bundestrainer Nagelsmann denn davon?
3: Ja, er will den Spielern, die gegen Finnland nicht gespielt haben, nochmal etwas ernsthaftere Spielpraxis geben, als wenn man nur untereinander spielt. Nagelsmann hatte ja gestern nur 4-mal gewechselt, also nicht so oft wie in Testspielen eigentlich möglich, hat also den Fokus doch eher aufs Einspielen gelegt, statt auf Durchwechseln. Naja, und da kam es ihm offenbar gelegen, dass die Finnen auch gesagt haben, okay, lasst uns das machen. Und es sind ja auch ein paar hundert Fans dabei auf dem DFB-Campus und für die ist das natürlich dann auch nochmal ein bisschen was anderes als ein Training.
1: Ja, vielen Dank an Thomas Thronfeld für die Einordnung. Morgen geht's für die DFB-Auswahl dann los. Die Mannschaft fliegt nach Chicago.
4: Und jetzt das Wetter für das Emsland und die Grafschaft Bentheim.
5: In Kluse sind es aktuell 20 Grad, in Berge sind es auch 20 Grad. Heute wechseln sich in der Region Sonne und Wolken ab. Es bleibt überwiegend trocken, dazu erreichen wir Tageshöchstwerte von 22 Grad. In der Nacht zu morgen sinken die Temperaturen ab auf bis zu 14 Grad. Morgen gibt es dann weniger Sonne, mehr Wolken, da kommt auch Regen runter und örtlich müssen wir mit Gewittern rechnen. Das Ganze bei Temperaturen von bis zu 23 Grad. Und am Mittwoch gibt es auch wieder einen Mix aus Sonne, Wolken und Regen bei bis zu 21 Grad. Der Ems-Fechtewelle Verkehrsservice. In Lingen ist heute und morgen der Forstweg hinter dem Ortseingang Schild und vor der Einmündung in die Waldstraße halbseitig gesperrt. Da werden Straßenarbeiten durchgeführt. Der Verkehr wird hier durch eine Baustellenampel geregelt. Geblitzt wird heute in Laaten und wenn ihr noch Verkehrshinweise für uns habt, dann meldet euch gerne unter der 0591 915 4624 oder ansonsten schreibt uns kurz eine Nachricht bei Instagram oder Facebook, das geht auch. Ansonsten euch eine gute und sichere Fahrt.
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5: 11:03 Uhr haben wir es jetzt. Moin zusammen und hier machen wir weiter mit den Imagine Dragons. Oh Gott, der Song ist auch schon 13 Jahre alt jetzt. Hier sind sie mit On Top of the World.

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2: In der zweiten Handball-Bundesliga haben unsere Handballer der HSG Nordhonlingen am vergangenen Freitag zum letzten Mal in dieser Saison ein Auswärtsspiel bestritten. Da ging es gegen den TuS Essen. Für die HSG ging es dabei weder um den Auf- noch um den Abstieg. Anders sah es beim TuS Essen aus. Für die Mannschaft war es ein enorm wichtiges Spiel. Da ging es nämlich noch um den Abstieg. Dementsprechend stand die Mannschaft unter Druck, Punkte zu holen. Über die Begegnung spreche ich in unserem Sportrückblick jetzt mit meiner Kollegin Lucy Sorgen. Ja, Lucy, wie ging es denn aus?
3: Ja, für den TuS Essen hat es, wenn auch nur sehr knapp, für einen Sieg gereicht. Mit 35-34, also nur einem Punkt Vorsprung, haben die Essener die Partie für sich entschieden. Dabei hatte die Mannschaft von Kenji Hovis ganz lange die Nase klar vorne. Gleich nach Anpfiff ist der TuS Essen in Führung gegangen und hat sich diese auch nicht nehmen lassen. Mit zwischenzeitlich 5 Punkten Abstand war Essen klar die stärkere Mannschaft. Die erste Halbzeit endete mit 21-18. In der zweiten Halbzeit hat der TuS Essen seine Führung zunächst weiter ausgebaut, bis die HSG so langsam aber sicher den Abstand verkleinert hat. In der 42. Minute hieß es dann zum ersten Mal Punktegleichstand 27-27. Ab da duellierten beide Mannschaften auf demselben Niveau und es wurde nochmal so richtig spannend in den letzten Minuten des Spiels. Fast schien es, als könnte die Mannschaft von Mark Bult nochmal das Blatt wenden, letztendlich hat es aber nicht gereicht. Essen hat die Oberhand behalten und das Spiel mit 35-34 gewonnen.
2: Damit hat die HSG die erste Niederlage nach 4 Siegen in Folge einkassiert. Am kommenden Samstag haben unsere Handballer die Chance, die Saison noch mit einem Sieg abzuschließen. Vor heimischer Kulisse treffen sie auf die HSG Krefeld-Niederrhein. Los geht es um 18 Uhr im Nordhorner Euregium. Wie die Chancen dafür unsere Handballer aussehen, das besprechen wir wie gewohnt in unserer Sportvorschau am Freitag ab 10 Uhr in unserem regionalen Magazin durch den Tag.

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1: In Italien gibt es künftig Geld zurück, wenn man auf einer gebührenpflichtigen Autobahn wegen einer Baustelle zu lange im Stau steht. Die neue Regelung, die tritt heute in Kraft, also noch vor Beginn der Hauptreisezeit. Claudia Wächter berichtet aus Rom. Hallo Claudia.
2: Ja, hallo.
1: Claudia, das hört sich ja fast zu gut an, um wahr zu sein. Wie soll das denn funktionieren? Und gilt das auch für uns, also die deutschen Italienurlauber?
2: Ja, hört sich fast nach Autoparadies an, vor allem wenn man bedenkt, dass man hier andauernd im Stau hängt. Und ja, auch die Deutschen können eine Entschädigung fordern. Ganz einfach geht das über eine App. Es gibt aber auch ein paar Haken, denn nur wenn die Fahrt wegen einer Baustelle mindestens 10 Minuten länger dauert, gibt es eine Entschädigung. Und tja, wenn das Wetter schuld ist oder ein Unfall, dann gibt es leider nichts.
1: Okay, aber mal angenommen, ich stehe kurz vor Rom ewig im Stau. Bekomme ich im besten Fall auch die komplette Mautgebühr erstattet?
2: Ja, absolut. Wenn ich mit 2 Stunden Verspätung ankomme, dann wird die komplette Maut erstattet. Das gilt, je länger die Strecke, desto höher muss natürlich auch die Verzögerung ausfallen. Allerdings, viele hier sagen, am Ende wird das nicht viel bringen, weil die Autobahnbetreiber ganz einfach, um die Kosten wieder reinzuholen, die Mautgebühren erhöhen werden. Und die sind hier ja eh schon fast rekordverdächtig.
1: Dankeschön, Claudia.
2: Ja, gerne.

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2: Mit Lucy Sören, guten Tag. Beim Keks- und Zwiebackhersteller Borgrewe in Neuenhaus ist es vergangenen Samstag aufgrund eines technischen Defekts zu einem Brand in einer Produktionsstraße gekommen. Verletzt wurde niemand. Das hat die Feuerwehr mitgeteilt. Das Feuer löste die Sprinkleranlage aus, welche wiederum die Brandmeldeanlage auslöste. Gegen 6.09 Uhr wurde die Feuerwehr alarmiert. Nach rund 45 Minuten war der Einsatz beendet. Insgesamt waren 38 Einsatzkräfte vor Ort. Der Trink- und Abwasserverband, kurz TAV Burtanger Moor in Geeste, hat als erster Verband im Emsland die Warnstufe Gelb ausgerufen. Das hat die Neue Osnabrücker Zeitung berichtet. Laut Geschäftsführer Peter Droste des TAV Burtanger Moor sei am 26. Mai die bislang höchste Rheinwassertagesabgabe des Jahres verzeichnet worden. Das sei mehr als 40% über der bislang durchschnittlichen Rheinwassergabe dieses Jahres. Die Lage sei angespannt. Verbraucherinnen und Verbraucher seien dazu aufgerufen, sparsam mit Trinkwasser umzugehen. Besonders kritisch würden die Wasserversorger in der Region den enormen Verbrauch des Trinkwassers in den Abendstunden zur Bewässerung von Garten- und Rasenflächen sehen. Derzeit gäbe es trotz steigender Verbräuche jedoch keine akuten Engpässe. Mehrere Wasserverbände hätten rund um das Pfingstwochenende stark erhöhte Abgabemengen gemeldet. Zurückzuführen sei das auf die hohen Temperaturen und die anhaltende Trockenheit. Vergangenen Freitag sind die Feuerwehren der Samtgemeinde Sögel zu mehreren sturmbedingten Einsätzen ausgerückt. Das geht aus einer Mitteilung der Feuerwehr hervor. Die Feuerwehr Bürger wurde zu insgesamt 3 Sturmeinsätzen gerufen. Alle 3 Einsätze befanden sich auf der L62 zwischen Bürger und Neubürger. Dort mussten die Einsatzkräfte mehrere umgestürzte Bäume von der Fahrbahn beseitigen. In Werpelow musste die Feuerwehr bei 2 Einsätzen einen Baum von der Straße entfernen. In Spanhardenstädte versperrten 2 Bäume die Straße in Richtung Lorup. Auch hier entfernten die Einsatzkräfte die Bäume. Alle Feuerwehren der Samtgemeinde waren nach rund 3 Stunden wieder einsatzbereit. In Surwold haben Unbekannte zwischen Donnerstag 18 Uhr und Freitag 13 Uhr ein GPS-Lenksystem aus einer landwirtschaftlichen Zugmaschine gestohlen. Wie die Polizei mitteilt, verschafften sich die Täter unerlaubterweise Zutritt zu dem Gelände eines ehemaligen landwirtschaftlichen Betriebes an der Bergstraße und stahlen dort das GPS-Lenksystem. Zeugen werden gebeten, sich mit der Polizei in Verbindung zu setzen.
3: Und jetzt das Wetter für das Emsland und die Grafschaft Bentheim.
4: Da sind es aktuell 21 Grad in Beesten. In Echtelar messen wir auch 21 Grad. Heute wechseln sich in der Region Sonne und Wolken ab. Es bleibt überwiegend trocken. Dazu erreichen wir Tageshöchstwerte von 22 Grad. In der Nacht zu morgen sinken die Temperaturen auf bis zu 14 Grad ab. Morgen gibt es weniger Sonne, mehr Wolken. Da kommt dann örtlich auch Regen runter. Und wir müssen mit Gewittern rechnen bei Temperaturen von bis zu 23 Grad. Und am Mittwoch gibt es wieder einen Mix aus Sonne, Wolken und Regen bei bis zu 21 Grad. Der Ems-Fechtewelle Verkehrsservice. In Lingen ist heute und morgen der Forstweg hinter dem Ortseingang Schild und vor der Einmündung in die Waldstraße halbseitig gesperrt. Da werden Straßenarbeiten durchgeführt. Der Verkehr wird durch eine Baustellenampel geregelt. Geblitzt wird heute in Laaten und Lars hat uns auch noch einen Blitzer gemeldet. Der steht zwischen Waldhöfe und Eisten. Da wird aktuell in beiden Richtungen geblitzt. 70 sind da erlaubt. Danke an dieser Stelle an Lars. Ja, und wenn ihr jetzt sagt, ihr habt auch noch was gesehen, meldet euch gerne bei uns. Das geht unter der 0591915 4624 oder schreibt uns sonst einfach kurz eine Nachricht bei Instagram oder Facebook. Euch eine gute und sichere Fahrt.
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4: Moin zusammen, 11.34 Uhr haben wir es jetzt und wir machen weiter mit Brooke Fraser und Something in the Water.

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1: Ob im Kaffee zu Müsli oder zu Joghurt, Butter oder Käse verarbeitet, Milch gehört für viele von uns ganz selbstverständlich zum Alltag dazu. Heute am 1. Juni ist Weltmilchtag. Diesen Aktionstag, den gibt es schon seit 1957. Da wurde er von der Ernährungs- und Landwirtschaftsorganisation der Vereinten Nationen und dem Internationalen Milchwirtschaftsverband eingeführt, um die Milch als gesundes Getränk weltweit zu bewerben. Mittlerweile wachsen aber auch die Diskussionen um Milch. Deswegen stehen am Tag der Milch inzwischen auch Themen wie Tierwohl oder Nachhaltigkeit im Vordergrund. Es geht also längst nicht mehr nur um die Milch an sich, sondern auch im Zusammenhang mit gesunder Ernährung generell. Naja, egal welche Milch bei euch im Kaffee landet, bei uns gibt es den passenden Sound zum Weltmilchtag. Hier sind Garbage mit Milk.

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1: Ob Kupp oder Wikingerschach, das beliebte Outdoor-Spiel gehört zum Sommer einfach dazu. Deshalb gibt es hier die Regeln noch einmal im Schnelldurchlauf. Gespielt wird in zwei Teams. Ziel ist es, die 5 Kuppsteine des gegnerischen Teams abzuwerfen. Dafür nutzt ihr die Wurfhölzer, die immer von unten geworfen werden. Trefft ihr einen Kupp, muss das gegnerische Team ihn auf eure Spielfeldhälfte werfen. Mindestens hinter die Mittellinie, an der der König steht. Anschließend versucht das gegnerische Team, diesen Kupp zuerst abzuwerfen. Gelingt das nicht, dürft ihr bis auf Höhe des stehengebliebenen Kupps vorrücken. Ein Spielzug endet, sobald alle Wurfhölzer geworfen wurden. Sind alle gegnerischen Kupps umgeworfen, dürft ihr auf den König in der Mitte zielen. Hier spielen viele mit der Zusatzregel, dass der König mit einem Trickshot getroffen werden muss. Zum Beispiel, indem ihr das Wurfholz durch die Beine werft. Wer den König erfolgreich umwirft, gewinnt das Spiel. Aber Vorsicht, fällt der König bereits vorher, ist das Spiel sofort verloren. Für Kupp braucht ihr nicht viel, nur etwas Platz und gute Laune. Genau das macht das Spiel zum Sommer-Must-Have.

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1: Ich bin Katrin Müller. Für den Terroranschlag auf feiernde Menschen in Bielefeld vor rund einem Jahr ist der Attentäter zu lebenslanger Haft verurteilt worden. Das Düsseldorfer Oberlandesgericht sprach den 36-jährigen Syrer wegen vierfachen versuchten Mordes schuldig, stellte die besondere Schwere seiner Schuld fest und ordnete Sicherungsverwahrung an.
2: Das Gericht verhängte damit die Höchststrafe und folgte dem Antrag der Bundesanwaltschaft. Die hält den Syrer wegen seiner radikal-islamischen Gesinnung weiter für gefährlich. Er hatte vor gut einem Jahr vor einer Bar in Bielefeld feiernde Menschen mit einem Messer angegriffen. Vier wurden lebensgefährlich verletzt. Der Täter soll bereits in Syrien jahrelang für die Terrormiliz IS tätig gewesen sein. 2023 kam er dann nach Deutschland. Hier sollen sich laut einem Gutachten seine psychischen Probleme noch verstärkt haben. Thomas Brock, Nachrichtenredaktion.
1: Die Sozialgerichte in Deutschland verzeichnen nach Angaben des Deutschen Richterbundes eine deutliche Zunahme von Verfahren. Zum ersten Mal seit 2021 gab es dort im vergangenen Jahr insgesamt wieder mehr als 300.000 neue Fälle, wie es hieß. Vermehrte Streitfälle ums Bürgergeld oder um Ansprüche aus der Sozialversicherung treiben die Fallzahlen deutlich nach oben, sagte der Bundesgeschäftsführer des Richterbundes Sven Riebin der dpa. Umweltverbände werfen großen KI-Firmen vor, die Folgen ihrer Technik für das Klima besser darzustellen, als sie tatsächlich sind. Zu diesem Ergebnis kommt eine Untersuchung von mehreren Nichtregierungsorganisationen.
3: Positive Auswirkungen auf das Klima gibt es laut Studie vor allem bei älteren KI-Anwendungen, beispielsweise für Wettervorhersagen. Der aktuelle KI-Boom wird aber vor allem durch Programme wie ChatGPT, Copilot oder Gemini ausgelöst. Sie erstellen Texte, Bilder oder Videos und benötigen dafür sehr viel Strom und Wasser. Die Autoren der Untersuchung fanden keinen Beleg dafür, dass diese Programme den Ausstoß von Treibhausgasen deutlich verringern. Deshalb sprechen sie von Greenwashing, also von irreführenden Aussagen über angebliche Umweltvorteile. David Riemer, Nachrichtenredaktion.
1: Mit der neuen Woche startet auch ein neuer Monat und auch im Juni treten einige Änderungen in Kraft, die viele Verbraucher direkt betreffen. Zum Beispiel gibt es mehr Rechte beim Online-Shopping und es ist der letzte Monat mit günstigerem Sprit. Am 30. Juni läuft der Tankrabatt aus, mit dem die Bundesregierung die Steuern auf Kraftstoffe vorübergehend gesenkt hat.
4: Und jetzt das Wetter für das Emsland und die Grafschaft Bentheim.
5: In Breddenberg sind es aktuell 21 Grad, in Frensdorf messen wir auch 21 Grad. Heute wechseln sich in der Region Sonne und Wolken ab, es bleibt überwiegend trocken, dazu erreichen wir Tageshöchstwerte von 22 Grad. In der Nacht zu morgen sinken die Temperaturen ab auf bis zu 14 Grad. Morgen gibt es dann weniger Sonne, mehr Wolken, da kommt auch Regen runter, örtlich müssen wir auch mit Gewittern rechnen, das Ganze bei Temperaturen von bis zu 23 Grad. Am Mittwoch gibt es dann auch wieder einen Mix aus Sonne, Wolken und Regen bei bis zu 21 Grad. Der Ems-Fechtewelle-Verkehrsservice mit einer Meldung für Autofahrer in Lingen. Da ist heute und morgen der Forstweg hinter dem Ortseingang Schild und vor der Einmündung in die Waldstraße halbseitig gesperrt. Da werden Straßenarbeiten durchgeführt. Der Verkehr wird hier durch Baustellenampeln geregelt. Geblitzt wird heute in Laaten und Lars hat uns auch noch einen Blitzer gemeldet. Der steht zwischen Waldhöfe und Eisten. Da sind 70 erlaubt. In beiden Richtungen wird da geblitzt. Danke, Lars. Und wenn ihr jetzt sagt, ihr habt auch noch was gesehen, meldet euch gerne bei uns. Ihr könnt uns unter der 0591 915 4624 erreichen oder sonst geht das auch über Social Media. Kommt gut und sicher an euer Ziel.
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0: Jetzt kann die Fußball-WM kommen. Die deutsche Nationalmannschaft hat ihr letztes Testspiel vor dem Abflug in die USA deutlich gewonnen mit 4:0 gegen Finnland. Morgen fliegt die Mannschaft nach Chicago und will im besten Fall mit dem WM-Pokal wiederkommen. Thomas Bremser berichtet aus Mainz. Hallo Thomas.
1: Hi.
0: Thomas, wie sehr hat denn dieser deutliche Sieg die WM-Euphorie bei Mannschaft und Fans befeuert?
1: Ja, das Team kann auf jeden Fall mit einem guten Gefühl nach Amerika reisen. Über weite Strecken haben die Spieler ein gutes Spiel gemacht, spielfreudig, kreativ, dominant, allerdings auch gegen sehr schwache Finnen. Bundestrainer Nagelsmann zeigte sich im ZDF weitgehend zufrieden, aber...
2: Ich finde, dass wir noch mehr Vertrauen in unsere eigene Stärke haben können, in gewissen Momenten gar nicht ungeduldig werden müssen, weil wir schon in der Lage sind, mit den riesigen Fußballern, die wir haben, immer Tore zu schießen.
1: Die Euphorie bei den Fans im Stadion eher gemischt. Es gab Laola-Wellen, aber viele empfanden die Stimmung ansonsten als eher mau.
0: Wer konnte sich denn in diesem vorletzten Test für die WM-Stammelf empfehlen?
1: Ja, einer dürfte sich in die Herzen der Fans gespielt haben. Bayern-Teenager Lennart Kahl, der hat richtig viel gewirbelt, durfte sogar die Ecken schießen und war nach dem Spiel sehr stolz.
3: Ab und zu kann ich es auch nicht realisieren, was gerade passiert alles, aber muss man durch.
1: Der zweite Matchwinner, Stürmer Dennis Undav mit 2 Toren und einer Vorlage.
4: Jeder hat das WM-Fieber, es wird immer größer und sobald wir, glaube ich, in Amerika sind, ist es riesig und dann geht's weiter.
1: Und gefreut haben sich die Fans auch mit dem lang verletzten Jamal Musiala nach 15 Monaten wieder beim DFB und dann gleich ein Tor.
0: Dankeschön, Thomas.
1: Ja, bitteschön. Mach's gut.

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1: Fast jeder Fünfte in Deutschland hat im vergangenen Jahr zumindest gelegentlich geraucht. Und viele davon dürften sich gesagt haben, ich muss unbedingt aufhören damit. Gestern war Welt-Nichtrauchertag und da schauen wir jetzt heute nochmal zusammen mit Thomas Bremser auf gute Gründe dafür, warum man mit dem Rauchen aufhören sollte. Hallo Thomas.
2: Schönen guten Tag.
1: Thomas, was habe ich denn davon, wenn ich mit dem Rauchen aufhöre?
2: Ja, sehr viel und zwar sofort. Schon innerhalb von 20 Minuten sinken Herzschlag und Blutdruck. Nach 12 Stunden ohne Rauchen normalisiert sich der Kohlenmonoxidwert im Blut. Und nach wenigen Tagen schon wird das Atmen leichter. Und das merke ich natürlich direkt im Alltag. Mehr Luft, mehr Energie und oft schon nach kurzer Zeit einen besseren Geschmacks- und Geruchssinn. Viele merken auch, Husten und Kurzatmigkeit lassen nach. Ich bin einfach belastbarer.
1: Wie verändert sich denn mein Aussehen, wenn ich direkt mit dem Rauchen aufhöre?
2: Auch da passiert einiges. Rauchen beschleunigt die Faltenbildung, lässt die Haut oft fahler wirken und verfärbt Zähne, Finger und Nägel. Nach dem Rauchstopp wird die Haut besser durchblutet, wirkt frischer und die sichtbaren Tabakspuren können mit der Zeit deutlich zurückgehen. Ganz verschwinden manche Folgen des Rauchens nicht immer, aber vieles bessert sich sichtbar.
1: Okay, jetzt der Punkt, der vielen im Alltag besonders wehtut, das Geld. Wie viel kann ich denn sparen, wenn ich aufhöre?
2: Sehr viel. Wer eine Schachtel pro Tag raucht, gibt grob um die 3.000 Euro im Jahr nur für Zigaretten aus. Bei 30 Jahren sind das mehr als 170.000 Euro. Da kann ich das Geld natürlich gleich aufs Sparkonto legen oder in Aktien investieren oder in EFTs. Da kann ich mit dem Geld in 30 Jahren schon ein Depotvermögen von 500.000 Euro ansparen.
1: Also es lohnt sich auf jeden Fall, mit dem Rauchen aufzuhören. Das können wir doch jetzt am besten nach dem Weltnichtrauchertag. Aber ja, ich weiß, es ist auch einfacher gesagt als getan.

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2: Mit Lucy Sören, guten Tag. Beim Keks- und Zwieback-Hersteller Borgrewe in Neuenhaus ist es vergangenen Samstag aufgrund eines technischen Defekts zu einem Brand in einer Produktionsstraße gekommen. Verletzt wurde niemand. Das hat die Feuerwehr mitgeteilt. Das Feuer löste die Sprinkleranlage aus, welche wiederum die Brandmeldeanlage auslöste. Gegen 6.09 Uhr wurde die Feuerwehr alarmiert. Nach rund 45 Minuten war der Einsatz beendet. Insgesamt waren 38 Einsatzkräfte vor Ort. Der Trink- und Abwasserverband, kurz TAV Burtanger Moor in Geeste, hat als erster Verband im Emsland die Warnstufe Gelb ausgerufen. Das hat die Neue Osnabrücker Zeitung berichtet. Laut Geschäftsführer Peter Droste des TAV Burtanger Moor sei am 26. Mai die bislang höchste Rheinwassertagesabgabe des Jahres verzeichnet worden. Das sei mehr als 40% über der bislang durchschnittlichen Rheinwassergabe dieses Jahres. Die Lage sei angespannt. Verbraucherinnen und Verbraucher seien dazu aufgerufen, sparsam mit Trinkwasser umzugehen. Besonders kritisch würden die Wasserversorger in der Region den enormen Verbrauch des Trinkwassers in den Abendstunden zur Bewässerung von Garten- und Rasenflächen sehen. Derzeit gäbe es trotz steigender Verbräuche jedoch keine akuten Engpässe. Mehrere Wasserverbände hätten rund um das Pfingstwochenende stark erhöhte Abgabemengen gemeldet. Zurückzuführen sei das auf die hohen Temperaturen und die anhaltende Trockenheit. Vergangenen Freitag sind die Feuerwehren der Samtgemeinde Sögel zu mehreren sturmbedingten Einsätzen ausgerückt. Das geht aus einer Mitteilung der Feuerwehr hervor. Die Feuerwehr Bürger wurde zu insgesamt 3 Sturmeinsätzen gerufen. Alle 3 Einsätze befanden sich auf der L62 zwischen Bürger und Neubürger. Dort mussten die Einsatzkräfte mehrere umgestürzte Bäume von der Fahrbahn beseitigen. In Werpelow musste die Feuerwehr bei 2 Einsätzen einen Baum von der Straße entfernen. In Spannharenstädte versperrten 2 Bäume die Straße in Richtung Lorup. Auch hier entfernten die Einsatzkräfte die Bäume. Alle Feuerwehren der Samtgemeinde waren nach rund 3 Stunden wieder einsatzbereit. In Surwold haben Unbekannte zwischen Donnerstag 18 Uhr und Freitag 13 Uhr ein GPS-Lenksystem aus einer landwirtschaftlichen Zugmaschine gestohlen. Wie die Polizei mitteilt, verschafften sich die Täter unerlaubterweise Zutritt zu dem Gelände eines ehemaligen landwirtschaftlichen Betriebes an der Bergstraße und stahlen dort das GPS-Lenksystem. Zeugen werden gebeten, sich mit der Polizei in Verbindung zu setzen.
3: Und jetzt das Wetter für das Emsland und die Grafschaft Bentheim.
4: Da schauen wir als erstes nach Esterfeld. Da sind es aktuell 21 Grad und 21 Grad messen wir auch in Hadingen. Heute wechseln sich in der Region Sonne und Wolken ab. Es bleibt überwiegend trocken. Dazu erreichen wir Tageshöchstwerte von 22 Grad. In der Nacht zu morgen, da sinken die Temperaturen auf bis zu 14 Grad ab. Morgen gibt es weniger Sonne, mehr Wolken. Da kommt dann auch Regen runter und örtlich müssen wir mit Gewittern rechnen. Das Ganze bei Temperaturen von bis zu 23 Grad. Und am Mittwoch gibt es auch wieder einen Mix aus Sonne und Wolken. Da gibt es dann auch Regen bei bis zu 21 Grad. Der Ems-Fechtewelle Verkehrsservice mit dem Blick auf die Straßen in der Region und eine Meldung für Autofahrer, die heute in Lingen unterwegs sind. Da ist heute und morgen der Forstweg hinter dem Ortseingang Schild und vor der Einmündung in die Waldstraße halbzeitig gesperrt. Da werden Straßenarbeiten durchgeführt. Der Verkehr wird durch Baustellenampeln geregelt. Geblitzt wird heute in Laden und Lars hat uns auch noch einen Blitzer gemeldet. Der steht zwischen Waldhöfe und Eisten. Da wird aktuell in beiden Richtungen geblitzt. Und ja, wenn ihr jetzt sagt, ihr habt auch noch was gesehen auf den Straßen, dann meldet euch gerne bei uns. Das könnt ihr unter der 0591 915 4624 oder ansonsten auch über Social Media. Kommt gut und sicher durch.
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4: Um 12.34 Uhr. Moin zusammen. Und hier geht's jetzt weiter mit Musik von Taylor Swift. Hier ist sie mit The Fate of Ophelia.

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1: Hallo Freunde der Sonne, hier ist für euer Gärtner Peter Musekamp.
2: Moin Peter, du, mein Flieder hat jetzt ausgeblüht. Sollte ich den jetzt schneiden? Kann ich dann noch warten? Wann ist so der richtige Zeitpunkt?
1: Wenn dann jetzt, also wenn der ausgeblüht hat, sollte man einfach etwas unter den alten Blüten schneiden, vielleicht sogar ein bisschen mehr als die Blüten, damit er nochmal sich ein bisschen verzweigt. Der Trick beim Flieder, wir sollten erstmal vielleicht unterscheiden. Also echter Flieder ist einer, der stark duftet, ja. Und Sommerflieder ist einer, der nicht duftet. Das ist eine ganz andere Pflanzengattung. Das sollten wir erstmal unterscheiden. Also wir reden jetzt einfach vom Flieder, der richtig schön duftet. Der macht in den Neuaustrieben, setzt er zum Schluss an diese kleinen Zweige, da sitzen schon die Blüten drin. Das heißt, wenn man den zum falschen Zeitpunkt schneidet, jetzt zum Herbst oder im Winter kräftig schneidet, sind die Blüten weg. Das heißt, jetzt ist der einzige Zeitpunkt, um den zu schneiden. Und dann nochmal Vorsicht, wenn ihr den dann zu stark schneidet, neigt ihr dazu, Wurzelausläufer zu treiben. Das kann auch im Garten ganz lästig werden. Also starker Schnitt ist nicht gut und wenn, dann jetzt. Und dann kriegt ihr den auch mit einer schönen Verzweigung richtig schön dicht und der blüht dann jedes Jahr richtig toll. Wie gesagt, wenn, dann nur jetzt.
2: Gut, dann greife ich später mal zur Schere. Noch was anderes, da frage ich mal für einen Freund, der hat Rosen und da sind jetzt so Blattläuse drauf. Was kann man denn da machen?
1: Das ist also einer meiner Lieblingsthemen. Eigentlich ist es ja so, eine gesunde, vernünftig versorgte Pflanze, jetzt nicht nur Rosen, bekommt kaum Mehltau oder jetzt auch eben Läuse. Das ist häufig schon mal erstmal der falsche Standort. Das heißt, gerade bei Rosen ist es häufig so, da wo eine Rose gesessen hatte, sollte man über 20 Jahre keine mehr setzen. Die ist schon geschwächt, die wächst so an, aber die ist nie wirklich schön. Dann haben wir natürlich die chemischen Möglichkeiten. Das Problem ist, wir schaden damit nicht nur den Läusen, sondern uns selber und auch den anderen Insekten, die dann womöglich noch an die Läuse gehen. Oder es ist halt Chemie, es bleibt im Boden, es baut sich nicht ab, es ist und bleibt Gift. Auch dann diese tollen Produkte, die dann als natürlich gelten, das ist auch nicht das Wahre. Dann wird dann gerne zu natürlichen Mitteln gegriffen, wie zum Beispiel Brennnesseljauche oder Essigessenz und all diese Dinge. Das ist alles grenzwertig. Brennnesseln sind gut zum Düngen, aber nicht zum Töten, also nicht einnebeln. Das ist alles, habe ich früher gemacht, die Fehler habe ich auch hinter mir. Die Pflanzen leiden darunter. Das ist, man macht einfach alles falsch. Versorgt die Pflanzen einfach gut mit Kompost oder mit natürlichem Dünger oder versorgt die mit den dementsprechend genug Feuchtigkeit, nicht fluten das Ganze und dann kriegen die meistens keine Läuse. Und wenn ihr dann jetzt welche habt, ich würde einfach mal mit einem spitzen Wasserstrahl oder irgendwie mit einer Handspritze die einfach dann runterspülen. Meistens hat man dann schon einen Effekt, der ausreicht. Aber lasst die Finger von dem Mist.
2: Ja, danke Peter. Dann fehlt noch dein Spruch der Woche.
1: Jawohl, in diesem Dorf wird zu viel gestritten und gesoffen. Naja, das mit dem Streiten muss aufhören. Kommt übrigens vom Buddenwerder. Ja, in dem Sinne, bis nächste Woche.

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1: Von heute auf morgen zum Undercover-Beamten werden. Wie wäre das? In der Serie Legends ist genau das Realität. Und nicht nur dort, denn die Geschichte basiert auf wahren Begebenheiten. England in den frühen 80er Jahren. Das Land steckt mitten in einer Drogenkrise. Deshalb werden zivile Mitarbeiter der Zollbehörde zu Undercover-Beamten ausgebildet, um Drogenschmuggel aufzudecken. Viel bekommen sie dafür allerdings nicht an die Hand, außer eine kurze Ausbildung und einer erfundenen Hintergrundgeschichte. Im Drogenmilieu geht es dann schnell brutal und gefährlich zu. Beim Schauen der Serie entsteht immer wieder die Angst, dass einer der Undercover-Ermittler auffliegen könnte. Gerade der Fakt, dass Legends auf einer wahren Geschichte basiert, macht die Handlung noch intensiver. Trotz der düsteren Atmosphäre lockert die Serie vieles mit trockenem Humor auf und schafft dadurch eine gute Balance. Zu sehen gibt es Legends auf Netflix.

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2: Ich bin Katrin Müller. Für den Terroranschlag auf feiernde Menschen in Bielefeld vor rund einem Jahr ist der Attentäter zu lebenslanger Haft verurteilt worden. Das Düsseldorfer Oberlandesgericht sprach den 36-jährigen Syrer wegen vierfachen versuchten Mordes schuldig, stellte die besondere Schwere seiner Schuld fest und ordnete Sicherungsverwahrung an. Wegen seiner radikal-islamischen Gesinnung sei der Syrer nach wie vor gefährlich, sagte der vorsitzende Richter. Vor gut einem Jahr hatte der Mann laut Anklage nachts Feiernde vor einer Bar in Bielefeld angegriffen. Geht es um soziale Leistungen, gibt es häufig Streit über Ansprüche. Und dieser landet immer häufiger vor Gericht. Die Sozialgerichte in Deutschland verzeichneten nach Angaben des Deutschen Richterbunds im vergangenen Jahr mehr als 300.000 neue Fälle.
3: Die meisten neuen Verfahren gab es in NRW, gefolgt von Bayern und Baden-Württemberg. Egal ob Bürgergeld, Arbeitslosengeld, Elterngeld oder Pflegeversicherung. Zwischen Betroffenen und den zuständigen Ämtern gehen die Meinungen über die zustehenden Leistungen mittlerweile häufig auseinander. Das wird wegen des Umstiegs auf die neue Grundsicherung nächsten Monat und all den angekündigten Reformen zum Sozialstaat sicherlich nicht besser, heißt es vom Richterbund. Tanja Wagner, Nachrichtenredaktion.
2: Würde eine Auswechslung des Kanzlers die Zustimmung für die Union erhöhen? Eine knappe Mehrheit der Deutschen glaubt das nicht. In einer Forsa-Umfrage für Stern und RTL sagten 53%, dass es der Union nicht helfen würde, wenn Merz das Amt des Bundeskanzlers aufgeben und jemand anderes aus der Union das Amt übernehmen würde. Rund 40% sind anderer Meinung. Zum Sport. Bevor die Fußballnationalmannschaft morgen zur WM in die USA reist, gibt es heute ein weiteres Testspiel gegen Finnland. Diesmal sollen die Spieler auf dem Platz stehen, die gestern beim 4:0-Sieg nicht oder nur kurz zum Einsatz gekommen sind. Und Frage an Thomas Thronfeld, was verspricht sich Bundestrainer Nagelsmann denn davon?
4: Ja, er will den Spielern, die gegen Finnland nicht gespielt haben, nochmal etwas ernsthaftere Spielpraxis geben, als wenn man nur untereinander spielt. Nagelsmann hatte ja gestern nur 4-mal gewechselt, also nicht so oft wie in Testspielen eigentlich möglich, hat also den Fokus doch eher aufs Einspielen gelegt, statt auf Durchwechseln. Naja, und da kam es ihm offenbar gelegen, dass die Finnen auch gesagt haben, okay, lasst uns das machen. Und es sind ja auch ein paar hundert Fans dabei auf dem DFB-Campus und für die ist das natürlich dann auch nochmal ein bisschen was anderes als ein Training.
2: Ja, vielen Dank an Thomas Thronfeld für die Einordnung. Morgen geht's für die DFB-Auswahl dann los. Die Mannschaft fliegt nach Chicago.
5: Und jetzt das Wetter für das Emsland und die Grafschaft Bentheim.
6: In Lünne sind es aktuell 22 Grad, in Suddendorf sind es auch 22 Grad. Ja, heute wechseln sich in der Region Sonne und Wolken ab. Es bleibt überwiegend trocken. Dazu erreichen wir Tageshöchstwerte von 22 Grad. In der Nacht zu morgen sinken die Temperaturen ab auf bis zu 14 Grad. Morgen gibt es dann weniger Sonne, mehr Wolken, da kommt dann auch Regen runter. Örtlich müssen wir auch mit Gewittern rechnen. Das Ganze bei Werten von bis zu 23 Grad. Und am Mittwoch gibt es wieder einen Mix aus Sonne, Wolken und Regen bei bis zu 21 Grad. Der Ems-Fechtewelle Verkehrsservice. In Lingen ist heute und morgen der Forstweg hinter dem Ortseingangsschild und vor der Einmündung in die Waldstraße halbseitig gesperrt. Da werden Straßenarbeiten durchgeführt. Der Verkehr wird hier durch eine Baustellenampel geregelt. Geblitzt wird heute in Laaten und Lars hat uns auch noch einen Blitzer gemeldet. Der steht zwischen Waldhöfe und Eisten. Da wird aktuell in beiden Richtungen geblitzt. Danke Lars dafür. Ja, und wenn ihr jetzt sagt, ihr habt auch noch was gesehen, dann meldet euch doch auch gerne bei uns. Das geht unter der 0591 915 4624 oder ansonsten auch über Social Media. Gute Fahrt euch.
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0: Tame Impala mit Dracula hier auf der Imsfechtewelle. Ja, wer einen geliebten Menschen verloren hat, der trauert in der Regel. Und diese Trauerarbeit, die kann ganz unterschiedlich aussehen. Sie kann unterschiedlich lange andauern. Manche Menschen ziehen sich dann zurück, andere suchen vielleicht eher das Gespräch mit vertrauten Menschen. Es ist einfach ein individueller Prozess. Was ich aber im Zusammenhang mit dem Thema schon öfter gehört habe, das ist die Aussage, dass es einen Unterschied zwischen den Geschlechtern gibt. Also, dass Männer anders trauern als Frauen. Dass sie zum Beispiel weniger über ihre Gefühle sprechen und ihre Trauer weniger öffentlich zeigen. Und auch wenn wir eigentlich in einer Zeit leben, in der die gesellschaftlichen Rollenbilder aufgebrochen sein sollten, wird Männertrauer doch oft noch tabuisiert. Bei uns sieht das anders aus. Wir sprechen in dieser Woche in einer neuen Wochenserie ganz explizit über das Thema, wollen das mal ein bisschen aufarbeiten und haben dafür mit Betroffenen und Trauerbegleitern gesprochen. Einen von ihnen hören wir gleich. Bleibt dran.
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1: Der Tod gehört zum Leben dazu. Für Angehörige ist der Verlust eines geliebten Menschen oft nur schwer zu verkraften. Nicht selten hinterlässt er eine Trauer, die lange anhält oder Betroffene ein Leben lang begleitet. Auch wenn die meisten von uns sicherlich schon einmal mit Trauer in Berührung gekommen sind, gilt sie immer noch teilweise als Tabuthema. Gerade über Männertrauer wird nach wie vor zu wenig gesprochen. Das wollen wir in dieser Woche ändern. Mein Kollege Julius Goldbeck hat sich intensiver mit dem Thema auseinandergesetzt, den Männertrauerstammtisch Nordhorn besucht und mit Betroffenen sowie Trauerbegleitern gesprochen. Was er da alles erfahren hat und die Gespräche hört ihr bis Freitag in unserem regionalen Magazin Durch den Tag. Aber was genau ist eigentlich Männertrauer? Darüber spricht Trauerbegleiter Thomas Achenbach jetzt im ersten Teil unserer Wochenserie.
2: Männertrauer, was ist das eigentlich? Trauern Männer wirklich anders als Frauen? Und gibt es eine richtige Art zu trauern? Thomas Achenbach ist Trauerbegleiter und Autor. Er sagt,
3: es gibt nicht das richtige und nicht das falsche Trauern. Das ist ja auch so eine Vorstellung, die oft bei Frauen herrscht, ne? Also ich habe ganz oft zu tun mit Frauen, die mir sagen, mein Mann, der macht das ja gar nicht richtig. Wo ich dann auch den Gegensatz frage oder die Gegenfrage stelle, was wäre denn eigentlich richtig? Gibt es das überhaupt?
2: Auch unter Männern gibt es deutliche Unterschiede im Trauerprozess. Das hängt zum Beispiel mit der gesellschaftlichen und persönlichen Prägung zusammen, die bei älteren Männern oft noch stärker am Stereotyp orientiert ist. Und auch wenn Stereotype zunehmend aufgebrochen werden, bleiben andere gesellschaftliche Fragen weiterhin oder gerade deswegen offen.
3: Was ist denn ein Mann heutzutage eigentlich? Was ist Männlichkeit heutzutage eigentlich? Da ist ja ganz vieles in Bewegung. Da sind auch viele neue Unklarheiten dazugekommen. Und diese Unsicherheiten machen es für Männer in einem Trauerprozess, behaupte ich, immer besonders schwer, weil wir dann mit so einer doppelten Unklarheit zu tun haben. Ne? Also die erste Unklarheit ist, wir haben eigentlich kein gesellschaftliches Verständnis mehr für Trauer. Wir haben aber auch kein wirklich gesellschaftliches Verständnis mehr für, was ist ein Mann eigentlich? Und da kommen Menschen ganz schnell ins Hadern dann damit und das ist dann schon sehr belastend.
2: Außerdem ist Männertrauer weiterhin sehr klischee.

0: ohne dass eine einzige Träne vergossen werden muss.
1: Aber zurück zur Frage, ob Männer wirklich anders trauern als Frauen. Thomas Achenbach sagt, dass Männer teilweise schon andere Wege nutzen, um ihre Trauer zu verarbeiten. Zum Beispiel, jetzt wieder sehr klischeehaft, durch Sport oder andere Aktivitäten. Und noch ein ganz anderer Unterschied zwischen trauernden Männern und Frauen fällt ihm in seiner Arbeit als Trauerbegleiter immer wieder auf.
0: Ein Unterschied, den ich immer wieder feststelle, den es tatsächlich gibt, vielleicht auch da ein Generationsthema, ist die Frage nach Beziehung und Partnerschaft. Und ich stelle immer fest, dass Männer sich sehr schnell wieder nach einer neuen Partnerschaft aktiv umgucken, sich nach einer neuen Partnerschaft auch sehnen und dass das tatsächlich ein Zeitfaktor sein kann, der manche Menschen sehr erschrecken kann. Also da hatte ich von wenigen Monaten bis zu einem halben Jahr, bis zu einem Jahr auch schon alles dabei. Und die Frage nach einer neuen Partnerschaft ist, glaube ich, für Männer immer eine dringlichere Frage als für Frauen.
1: Es lässt sich also festhalten, dass die Art zu trauern sehr individuell ist und nicht einfach nur zwischen Männern und Frauen unterschieden werden kann. Trotzdem gibt es einige Punkte, die Männer in ihrer Art zu trauern oft verbindet. Trauergruppen nur für Männer werden daher übrigens immer beliebter.
2: Auch bei uns in der Region gibt es seit dem vergangenen Herbst ein zusätzliches Angebot für trauernde Männer. Denn der sogenannte Männer-Trauerstammtisch ist kein gewöhnlicher Stammtisch. Was es mit dem Angebot der Hospizhilfe Grafschaft Bentheim auf sich hat, das erfahrt ihr morgen im zweiten Teil unserer Wochenserie zum Thema Männertrauer. Den ersten Teil findet ihr jetzt schon zum Nachhören auf unserer Homepage unter emsfechtewelle.de.

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2: Mit Heiko Alfers. Guten Tag. Eine 64 Jahre alte Motorradfahrerin ist gestern bei Dörpen bei einem Ausweichmanöver schwer verletzt worden. Nach derzeitigen Erkenntnissen geriet die Frau beim Abbremsen in Schleudern, als ein vorausfahrender Motorradfahrer nach rechts auf einen Parkplatz abbiegen wollte. Laut Polizei hatte die Motorradfahrerin zu spät bemerkt, dass der vorausfahrende Motorradfahrer den Blinker gesetzt hatte. Die Frau kam in Schleudern, stürzte und musste mit schweren Verletzungen ins Krankenhaus gebracht werden. Der Mann blieb unverletzt. Bei einem Verkehrsunfall in Nordhorn ist ein 85-Jähriger gestern leicht verletzt worden. Wie die Polizei mitteilt, war der 85-Jährige mit seinem Auto gegen 12.25 Uhr auf dem Gildehauser Weg in Richtung Friedrich-Ebert-Straße unterwegs. Dabei übersah er ein ordnungsgemäß am Fahrbahnrand geparktes Auto. Der Mann fuhr auf das Auto auf und erlitt leichte Verletzungen. An beiden Fahrzeugen entstand ein Sachschaden in Höhe von insgesamt rund 27.000 Euro. Das Freibad in Papenburg ist ab sofort geöffnet. Nach Angaben der Stadt ist neben dem regulären Badebetrieb ein abwechslungsreiches Sommerprogramm geplant. Unter anderem Veranstaltungen des Sparkassenkonzertsommers sowie das Freibadkino von Papenburg Kultur. Außerdem sollen in den Sommerferien jeden Mittwoch jugendfreundliche Poolpartys stattfinden. Im Rahmen des städtischen Sommerferienprogramms bietet das Jugendzentrum, kurz JUZ Papenburg, vergünstigte Freibadferientickets an. Der Ausschuss für Planen, Bauen und Klimaschutz der Gemeinde Geeste lädt Bürgerinnen und Bürger heute zu einer öffentlichen Sitzung ein. Das teilt die Gemeinde mit. Auf der Tagesordnung stehen unter anderem der Radwegeausbau sowie mehrere Anfragen zum Neubau von Mehrfamilien- und Tiny-Häusern. Beim Tagesordnungspunkt Einwohnerfragestunde haben Bürgerinnen und Bürger die Gelegenheit, ihre Fragen an den Ausschuss zu richten. Die Sitzung beginnt um 18 Uhr im Rathaus in Dahlum.
1: Und jetzt das Wetter für das Emsland und die Grafschaft Bentheim.
3: Da messen wir aktuell 22 Grad in Borsum, in Scherhorn sind es auch 22 Grad. Ja, wenn mal Witz, heute auch tatsächlich nicht mehr. Heute wechseln sich in der Region Sonne und Wolken ab. Es bleibt überwiegend trocken bei Tageshöchstwerten von 22 Grad. In der Nacht zu morgen sinken die Temperaturen auf 14 Grad ab. Morgen gibt es weniger Sonne, mehr Wolken. Da kommt dann auch Regen runter und örtlich müssen wir mit Gewittern rechnen bei Werten von bis zu 23 Grad. Und am Mittwoch gibt es dann auch wieder einen Mix aus Sonne, Wolken und Regen bei bis zu 21 Grad. Der Ems-Fechtewelle Verkehrsservice. Da haben wir eine Meldung für Autofahrer in Lingen. Da ist heute und morgen der Forstweg hinter dem Ortseingangsschild und vor der Einmündung in die Waldstraße halbseitig gesperrt. Da werden Straßenarbeiten durchgeführt. Der Verkehr wird hier durch Baustellenampeln geregelt. Geblitzt wird heute in Laaten und Lars hat uns auch noch einen Blitzer gemeldet. Der steht zwischen Waldhöfe und Eisten. 70 sind da erlaubt. Danke Lars dafür. Und wenn ihr jetzt sagt, ihr habt auch noch was gesehen, dann meldet euch gerne bei uns. Das geht unter der 0591 915 4624 oder ansonsten auch über Social Media. Gute Fahrt euch.
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1: Heute ist der meteorologische Sommeranfang. Das nehmen wir uns zum Anlass, heute mal über aktuelle Sommertrends zu sprechen. Die kursieren nämlich bereits zahlreich in den sozialen Netzwerken. Mit dabei Pommes mit Käsebergen, lila Ube-Latte oder Gym Bros in Muscle-Shirts. Was hinter all diesen Trends steckt, das hat sich Lucy Sorgen gemeinsam mit Dominik Kotzur in der Ems-Fechtewelle Morningshow angeschaut.
2: Welche Food- und Getränketrends könnten diesen Sommer groß werden?
3: Ganz vorne dabei ist offenbar Ube, eine violette Knolle von den Philippinen. Mit Ube-Pulver werden gerade Lattes, Eis oder Kuchen gemacht. Der Ube-Latte schmeckt nussig-süß und kann bei Starbucks auch schon mal happige 8 Euro kosten. Außerdem bleibt alkoholfreies Bier im Trend. Immer mehr Menschen wollen Sommerfeeling ohne Kater. Der Deutsche Brauerbund sagt, inzwischen ist jedes 9. Bier in Deutschland alkoholfrei.
2: Und was hat es mit den sogenannten Loaded Fries und Männern mit Mullets auf sich?
3: Freibad-Pommes sind ein Klassiker der Sommerernährung. Chlorwasser macht einfach Bock auf Salziges. Nun werden Loaded Fries, also üppig belegte Pommes mit Käse, Jalapenos und anderen Toppings, immer beliebter. Außerdem der Pony-Look bei Männern. Hollywood-Stars wie Jacob Elordi machen es vor. Sie tragen lockere Frisuren mit fallendem Pony bis hin zu fransigen Mullets statt strengem Undercut. Für die Älteren unter uns, Mullet meint den klassischen Fukuhila.
2: Und was steckt hinter dem Trend Protein-Shake?
3: Viele junge Männer zeigen in Tanktops und Muscle-Shirts gern ihre trainierten Arme und Oberkörper. Stars wie Connor Story und Hudson Williams machen es vor. Zu den Trends gehören natürlich Protein-Shakes, Gym-Selfies und der klassische Hüttenkäse, der als Mega-Proteinlieferant wiederentdeckt wurde. Auch kurze Shorts sind gerade total angesagt. Der Look soll sportlich und lässig sein.
2: Was machen diese Trends mit uns?
3: Vielleicht ist es gerade trendy, einen lila Ube-Latte zu trinken oder 5-mal die Woche ins Gym zu gehen. Aber bei solchen Trends sollte einem auch klar sein, die Ube-Knolle hat einen langen Weg von den Philippinen hinter sich. Stichwort CO2-Bilanz. Und auch jeder Body kann attraktiv und sexy sein. Und nur weil Stars plötzlich alle einen locker fallenden Pony tragen, musst du nicht direkt zum Friseur rennen. Mal schön locker. Eine gekühlte Apfelschorle und Freibad-Pommes mit Mayo schmecken im Sommer schließlich immer noch genauso gut.
1: Letztendlich kann sich also jeder für oder gegen den teuren Ube-Latte entscheiden. Unsere Morningshow-Moderatorin Lucy Sung hat sich mittlerweile auch schon in den Feierabend verabschiedet. Morgen ab 7 Uhr ist sie wieder für euch da und startet mit euch in den Tag.

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1: Die Serie Türkisch für Anfänger kennen wahrscheinlich die meisten. Doch was wäre, wenn sich die beiden Hauptfiguren Lena Schneider und Cem Öztürk ganz anders kennengelernt hätten? Genau das zeigt der Film Türkisch für Anfänger aus dem Jahr 2012. Die Geschichte beginnt mit einem Urlaub, zu dem Lena von ihrer Mutter Doris überredet wird. Auf den Trip nach Südostasien hat die Teenagerin allerdings überhaupt keine Lust. Noch schlimmer wird es, als sie im Flugzeug neben dem matschhaften Cem und seiner strenggläubigen Schwester Jagmo sitzen muss. Doch der Flug verläuft alles andere als normal. Nach starken Turbulenzen muss das Flugzeug auf dem Wasser notlanden. Gemeinsam mit Cem, Jagmo und dem stotternden Griechen Costa strandet Lena auf einer einsamen Insel. Dort lernen sich die vier und ihre völlig unterschiedlichen Eigenarten besser kennen, als ihnen lieb ist. Der Türkisch für Anfänger-Film wird wohl nie einen Preis in Sachen Realismus gewinnen. Dafür kann er in der Kategorie Humor umso mehr brillieren. Sehen könnt ihr Türkisch für Anfänger unter anderem auf Amazon Prime. Bye.

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1: Ich bin Dirk Zeitler. Für den Terroranschlag auf feiernde Menschen in Bielefeld ist der Attentäter zu lebenslanger Haft verurteilt worden. Das Düsseldorfer Oberlandesgericht sprach den 36-jährigen Syrer wegen vierfachen versuchten Mordes schuldig und stellte die besondere Schwere seiner Schuld fest. Außerdem ordnete das Gericht Sicherungsverwahrung an.
2: Das Gericht verhängte damit die Höchststrafe und folgte dem Antrag der Bundesanwaltschaft. Die hält den Syrer wegen seiner radikal-islamischen Gesinnung weiter für gefährlich. Er hatte vor gut einem Jahr vor einer Bar in Bielefeld feiernde Menschen mit einem Messer angegriffen. Vier wurden lebensgefährlich verletzt. Der Täter soll bereits in Syrien jahrelang für die Terrormiliz IS tätig gewesen sein. 2023 kam er dann nach Deutschland. Hier sollen sich laut einem Gutachten seine psychischen Probleme noch verstärkt haben. Thomas Brock, Nachrichtenredaktion.
1: Der Beitragssatz für die Rentenversicherung könnte einer offiziellen Schätzung zufolge 2028 deutlich auf 19,9% steigen. Das wären 1,3 Prozentpunkte mehr als die 18,6% heute. Die tatsächliche Entwicklung hänge unter anderem von der geplanten Rentenreform der Koalition und der Wirtschaftsentwicklung ab, sagte ein Sprecher der Rentenversicherung. Wenn erkrankte Kinder betreut werden müssen, bleiben dafür laut einer Auswertung der allgemeinen Ortskrankenkassen nach wie vor meistens berufstätige Frauen zu Hause. Fast 3/4 der Kinderkrankentage im vergangenen Jahr nahmen weibliche Kassenmitglieder. Das ermittelte das Wissenschaftliche Institut der AOK nach eigenen Versichertendaten.
3: Hustensaft, Fieberzäpfchen und ein quengeliger kleiner Patient. In der Regel bleiben immer noch die Mütter daheim. Nur 27% der Kinderkrankentage fielen auf Männer. Besonders wenige Väter meldeten sich fürs Kind in Bayern krank. Die meisten waren es in Sachsen. Die AOK-Experten sehen darin ein Zeichen für die weiterhin ungleiche Verteilung der Care-Arbeit in Familien. Gesetzlich Versicherte können Krankengeld beantragen, wenn ihr Kind unter 12 Jahren krank ist und sie deshalb nicht zur Arbeit gehen. Die Krankenkasse übernimmt dann einen Großteil des Verdienstausfalls. Ursula Winkler, Nachrichtenredaktion.
1: Zum Sport. Deutschlands Fußballnationalmannschaft hat sich mit einem knappen Sieg von den Fans zur WM verabschiedet. In einem lockeren Trainingskick über 2x25 Minuten setzte sich die DFB-Auswahl gegen Finnland mit 1:0 durch. Ein Eigentor des Finnen, Doni Arifi vom Zweitligisten Spielvereinigung Reuter Fürth, brachte die Entscheidung.
4: Und jetzt das Wetter für das Emsland und die Grafschaft Bentheim.
5: In Bad Bentheim sind es aktuell 21 Grad, in Plusoy-Brahma auch 21 Grad. Bis zum Abend wechseln sich Sonne und Wolken ab bei Höchstwerten um 22 Grad. Dazu weht ein schwacher Wind aus südwestlicher Richtung. In der kommenden Nacht sinken die Werte bei leichter Bewölkung auf bis zu 14 Grad. Morgen gibt es wieder einen Mix aus Sonne und Wolken. Morgen Nachmittag kann es lokal immer wieder kurze Niederschläge geben. Auch Gewitter sind möglich. Die Tageshöchstwerte bewegen sich morgen um 23 Grad. Am Mittwoch wechseln sich Sonne, Wolken und Regen ab bei höchstens 21 Grad. Der Ems-Fechtewelle Verkehrsservice. Aktuell gibt es keine Störungen auf den Straßen im Emsland und der Grafschaft Bentheim. Geblitzt wird heute unter anderem in Laaten. Und wenn ihr Verkehrsbehinderungen, Staus, stockenden Verkehr oder Blitzer gesehen habt, ruft gerne an unter der Nummer 0591 9154 624. Gute Fahrt!
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1: Neue Woche und wir schauen bei uns im Soundcheck auf ein neues Album und zwar auf das neue von den Toten Hosen. Trink aus, wir müssen gehen, ist das Abschiedsalbum der Punkrocker. Nach fast 45 Jahren in der Musikbranche, diversen Alben und zahlreichen Auszeichnungen verabschieden sich die Toten Hosen aus dem großen Musikgeschäft mit einer Abschiedstour und eben besagtem Album. Das enthält 16 neue Songs, mit denen die Gruppe noch einmal auf die Vergangenheit zurückblickt. Dazu gibt es das Bonusalbum Alles muss raus mit 25 Coversongs von Stücken, die die Band im Laufe ihrer Karriere geprägt haben. Wir hören in dieser Woche in beide Teile des Doppelalbums rein. Heute starten wir mit einem der neuen Songs. Hier sind die Toten Hosen mit Schlechte Nachbarn.

Die Toten Hosen mit Schlechte Nachbarn aus ihrem Abschiedsalbum Trink aus, wir müssen gehen. Bei uns im Soundcheck hört ihr in dieser Woche Songs aus dem neuen Album. Die Links dazu findet ihr unter emsfechtewelle.de. Da gibt's auch noch ein paar Streaming-Tipps für Donnerstag und das Wochenende, also schaut da einfach mal rein.

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1: Wir Erwachsene neigen ja oft dazu, Kindern die Welt zu erklären und uns in vielen Dingen überlegen zu fühlen. Doch es gibt auch einiges, was Kinder viel besser können als Erwachsene. Heute am Internationalen Kindertag schauen wir mal genauer, was wir von Kindern lernen können und warum wir sie zum Vorbild nehmen sollten. Antonia Sawalisch berichtet. Hallo Antonia.
2: Hi, grüß dich.
1: Antonia, was würdest du denn sagen, in welchen Dingen sind Kinder Erwachsenen ganz klar überlegen?
2: Also ich finde bei Fantasie und Kreativität. Kinder funktionieren den Pappkarton einfach um und dann ist er plötzlich ein Raumschiff. Oder die gesammelten Stöcker sind dann Zauberstäbe. Kinder sind Meister darin, sich eigene Songs auszudenken und eigene Sprachen zu erfinden und sich ihre eigenen Spielwelten auszudenken. Und dieses ganze um die Ecke denken und ohne Begrenzungen sich einfach der Fantasie hinzugeben, das ist was, was wir als Erwachsene irgendwann verlieren.
1: Gibt es denn noch mehr Bereiche, wo Kinder die Nase vorn haben?
2: Ja, die gibt es. Vor allem ganz klar bei der Bewegung. Kinder haben so einen natürlichen Bewegungsdrang. Die spielen, die toben, die tanzen und die machen damit eigentlich die ganze Zeit Sport. Die denken nur nicht drüber nach und müssen sich auch nicht überwinden. Das Gute daran, durch die ganze Bewegung vernetzen sich die Gehirnhälften. Serotonin und Dopamin wird ausgeschüttet und das Stresslevel sinkt. Kinder sind also durch ihre ganze Bewegung sehr viel glücklicher als Erwachsene.
1: Was können wir denn noch von Kindern lernen?
2: Tatsächlich können wir eine ganze Menge von Kindern lernen. Kinder sind wahre Achtsamkeitsprofis. Die brauchen jetzt keine Meditations-App oder ein langes Wellness-Wochenende. Beim Spielen können sie völlig versinken in ihr Spiel und die Welt für mehrere Stunden um sich herum vergessen. Und Kinder sind natürlich auch super Beobachter. Die gehen mit offenen Augen durch die Welt, fragen ständig, warum ist das so, wieso passiert das? Und das alles ohne Vorurteile und ganz offen. Zuletzt, und das finde ich ist der wichtigste Punkt, Kinder lachen so viel mehr als Erwachsene. Es gibt Studien, die sagen, dass Kinder bis zu 400 Mal am Tag lachen und Erwachsene hingegen nur 20 Mal am Tag. Und ich finde, das ist das, was wir uns am meisten von Kindern abschauen sollten. Mehr zu lachen und das in den Alltag zu integrieren.
1: Dankeschön, Antonia.
2: Mach's gut, danke dir.

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2: Mit Heiko Alfers. Guten Tag. Eine 64 Jahre alte Motorradfahrerin ist gestern bei Dörpen bei einem Ausweichmanöver schwer verletzt worden. Nach derzeitigen Erkenntnissen geriet die Frau beim Abbremsen in Schleudern, als ein vorausfahrender Motorradfahrer nach rechts auf einen Parkplatz abbiegen wollte. Laut Polizei hatte die Motorradfahrerin zu spät bemerkt, dass der vorausfahrende Motorradfahrer den Blinker gesetzt hatte. Die Frau kam in Schleudern, stürzte und musste mit schweren Verletzungen ins Krankenhaus gebracht werden. Der Mann blieb unverletzt. Bei einem Verkehrsunfall in Nordhorn ist ein 85-Jähriger gestern leicht verletzt worden. Wie die Polizei mitteilt, war der 85-Jährige mit seinem Auto gegen 12.25 Uhr auf dem Gildehauser Weg in Richtung Friedrich-Ebert-Straße unterwegs. Dabei übersah er ein ordnungsgemäß am Fahrbahnrand geparktes Auto. Der Mann fuhr auf das Auto auf und erlitt leichte Verletzungen. An beiden Fahrzeugen entstand ein Sachschaden in Höhe von insgesamt rund 27.000 Euro. Das Freibad in Papenburg ist ab sofort geöffnet. Nach Angaben der Stadt ist neben dem regulären Badebetrieb ein abwechslungsreiches Sommerprogramm geplant. Unter anderem Veranstaltungen des Sparkassenkonzertsommers sowie das Freibadkino von Papenburg Kultur. Außerdem sollen in den Sommerferien jeden Mittwoch jugendfreundliche Poolpartys stattfinden. Im Rahmen des städtischen Sommerferienprogramms bietet das Jugendzentrum, kurz JUZ Papenburg, vergünstigte Freibadferientickets an. Der Ausschuss für Planen, Bauen und Klimaschutz der Gemeinde Geestel lädt Bürgerinnen und Bürger heute zu einer öffentlichen Sitzung ein. Das teilt die Gemeinde mit. Auf der Tagesordnung stehen unter anderem der Radwegeausbau sowie mehrere Anfragen zum Neubau von Mehrfamilien- und Tiny-Häusern. Beim Tagesordnungspunkt Einwohnerfragestunde haben Bürgerinnen und Bürger die Gelegenheit, ihre Fragen an den Ausschuss zu richten. Die Sitzung beginnt um 18 Uhr im Rathaus in Dahlum.
1: Und jetzt das Wetter für das Emsland und die Grafschaft Bentheim.
2: In Wiedmarschen sind es aktuell 22 Grad, in Rühlerfeld 21 Grad. Bis zum Abend wechseln sich Sonne und Wolken ab bei Höchstwerten um 22 Grad. Dazu weht ein schwacher Wind aus südwestlicher Richtung. In der kommenden Nacht sinken die Werte bei leichter Bewölkung auf bis zu 14 Grad. Morgen gibt es wieder einen Mix aus Sonne und Wolken. Morgen Nachmittag kann es lokal immer wieder kurze Niederschläge geben. Auch Gewitter sind möglich. Die Tageshöchstwerte bewegen sich morgen um 23 Grad. Am Mittwoch wechseln sich Sonne, Wolken und Regen ab bei höchstens 21 Grad. Der Ems-Fechtewelle Verkehrsservice. Aktuell gibt es keine Meldungen zur Verkehrslage auf den Straßen im Emsland und der Grafschaft Bentheim. Geblitzt wird heute unter anderem in Laaten. Und wenn ihr noch einen Blitzer, Staus, stockenden Verkehr oder Verkehrsbehinderungen gesehen habt, ruft gerne an unter der Nummer 0591 9154 624. Allen Autofahrern eine gute und sichere Fahrt.
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1: Habt ihr dieses Jahr schon Erdbeeren gegessen? Aktuell ist ja Erdbeerzeit und ich habe immer das Gefühl, die Erdbeersaison, die geht auch echt schnell wieder rum. Da müssen wir die Zeit schon gut ausnutzen. In unserer guten Nachricht aus der Region geht es heute auch um Erdbeeren. Die gibt es in Salzbergen, nämlich in einem Drive-In mehr. Dazu hört ihr von meiner Kollegin Lucy Sürng.
2: Ein Drive-In ist uns allen bekannt. Den kennen wir aus großen Fastfood-Ketten. Ja, ein etwas ungewöhnlicher Drive-In auf dem Spargel- und Erdbeerhof Gut Holsterfeld in Salzbergen sorgt seit einiger Zeit für einen TikTok-Hype und langen Stau. Was dort verkauft wird? Erdbeeren in allen Variationen. Und darüber sprechen wir heute in unserer guten Nachricht aus der Region. Von frischen Erdbeeren über Erdbeermilkshakes bis hin zu Schoko-Erdbeeren wird dort alles verkauft. Ja, wie kommt man denn auf eine solche Idee? Wie die dpa berichtet, ist dem Betriebsleiter des Spargel- und Erdbeerhofes, Silvan Schulze-Weddige, der Einfall bei einem Besuch ins benachbarte Holland gekommen. Er hätte sich das bei holländischen Kollegen abgeguckt. Erst waren seine Kolleginnen und Kollegen von der Idee eines Erdbeer-Drive-Ins wohl mäßig überzeugt, aber wie sich jetzt sehen lässt, hatte er den richtigen Riecher. Besonders am Anfang sei der Andrang enorm gewesen und viele Autofahrer würden in der Drive-In-Schlange Videos machen und die dann über Social Media verbreiten, so der Betriebsleiter. Das Ganze sei am ersten Tag auf TikTok dann viral gegangen. Kunden bestellen die Früchte zuvor aus ihrem Auto heraus an einem Terminal und vielen Menschen ist dabei auch ein langer Anfahrtsweg und minutenlange Schlange stehen nicht zu schade, um an die genüsslichen Erdbeerkreationen zu kommen. Die Erdbeersaison beginnt jetzt gerade so richtig in Niedersachsen. Hofläden und Märkte verkaufen schon heimische Erdbeeren und Fachleute der Landwirtschaftskammer erwarten eine Erdbeersaison mit guten Qualitäten. Also ich würde sagen, ran an die Erdbeeren.

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1: Schicksalsschläge können uns im Leben alle treffen. Zum Glück wissen wir im Vorhinein nicht, wann sie geschehen. Doch wenn sie eintreten, ist es wichtig, sie sich einzugestehen und, wenn nötig, auf den Pausenknopf zu drücken. Genau das tut Hannah im Roman Pause. Mit 36 Jahren zieht sie von ihrer Wohnung in Berlin zurück zu ihren Eltern nach Lüneburg. Hinein in ihr altes Kinderzimmer, das inzwischen als Büro ihres Vaters dient. All das will Hannah eigentlich nicht. Doch nach einem einschneidenden Erlebnis bleibt ihr nichts anderes übrig. So findet sie sich plötzlich mitten im Familienalltag wieder. Und wenn ihre Eltern eines schon immer gut konnten, dann ist es, Konflikte unter den Teppich zu kehren. Deshalb möchte Hannah auch möglichst schnell wieder zurück nach Berlin zu ihrem Freund. Doch so einfach gestaltet sich ihr Rückweg nicht, denn die Gründe für ihren Zusammenbruch liegen tief. Pause ist der Debütroman der Autorin Lena Kupke. Er zeigt, wie wichtig es ist, sich in schweren Lebensphasen Hilfe zu suchen und sie anzunehmen. Dabei verbindet die Geschichte immer wieder ehrliche und traurige Momente mit Humor und Leichtigkeit. Mit dem Roman Pause gibt's also die perfekte Mischung.

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1: Ich bin Dirk Zeitler. Der Tankrabatte und gesunkene Rohölpreise haben die Autofahrer im Mai beim Spritkauf deutlich entlastet. Nach dem teuersten Tankmonat April waren die Kraftstoffe wieder günstiger zu haben. Das zeigt eine Bilanz des Automobilclubs ADAC für den Monat Mai. Berechnungen der Monopolkommission und des IFO-Instituts für Wirtschaftsforschung zeigen zudem, inzwischen wird die Steuersenkung, die 2 Monate lang gilt, zumindest bei den Benzinsorten E5 und E10 vollständig weitergegeben. Für den Terroranschlag auf feiernde Menschen in Bielefeld ist der Attentäter zu lebenslanger Haft verurteilt worden. Das Düsseldorfer Oberlandesgericht sprach den 36-jährigen Syrer wegen vierfachen versuchten Mordes schuldig, stellte die besondere Schwere seiner Schuld fest und ordnete Sicherungsverwahrung an.
2: Das Gericht verhängte damit die Höchststrafe und folgte dem Antrag der Bundesanwaltschaft. Die hält den Syrer wegen seiner radikal-islamischen Gesinnung weiter für gefährlich. Er hatte vor gut einem Jahr vor einer Bar in Bielefeld feiernde Menschen mit einem Messer angegriffen. 4 wurden lebensgefährlich verletzt. Der Täter soll bereits in Syrien jahrelang für die Terrormiliz IS tätig gewesen sein. 2023 kam er dann nach Deutschland. Hier sollen sich laut einem Gutachten seine psychischen Probleme noch verstärkt haben. Thomas Brock, Nachrichtenredaktion.
1: Geht es um soziale Leistungen, gibt es häufig Streit über Ansprüche. Und dieser landet immer häufiger vor Gericht. Die Sozialgerichte in Deutschland verzeichneten nach Angaben des Deutschen Richterbundes im vergangenen Jahr mehr als 300.000 neue Fälle.
3: Die meisten neuen Verfahren gab es in NRW, gefolgt von Bayern und Baden-Württemberg. Egal ob Bürgergeld, Arbeitslosengeld, Elterngeld oder Pflegeversicherung. Zwischen Betroffenen und den zuständigen Ämtern gehen die Meinungen über die zustehenden Leistungen mittlerweile häufig auseinander. Das wird wegen des Umstiegs auf die neue Grundsicherung nächsten Monat und all den angekündigten Reformen zum Sozialstaat sicherlich nicht besser, heißt es vom Richterbund. Nötig sei deshalb mehr Personal an den Gerichten. Tanja Wagner, Nachrichtenredaktion.
1: Zum Sport. Deutschlands Fußballnationalmannschaft hat sich mit einem knappen Sieg von den Fans zur WM verabschiedet. In einem lockeren Trainingskick über 2x25 Minuten setzte sich die DFB-Auswahl gegen Finnland mit 1:0 durch.
4: Und jetzt das Wetter für das Emsland und die Grafschaft Bentheim.
5: In Lahrwald sind es aktuell 22 Grad, in Spelle werden auch 22 Grad gemessen. Bis zum Abend wechseln sich Sonne und Wolken ab bei Höchstwerten um 22 Grad, dazu weht ein schwacher Wind aus südwestlicher Richtung. In der kommenden Nacht sinken die Werte bei leichter Bewölkung auf bis zu 14 Grad. Morgen gibt es wieder einen Mix aus Sonne und Wolken. Morgen Nachmittag kann es lokal immer wieder kurze Niederschläge geben, auch Gewitter sind möglich. Die Tageshöchstwerte bewegen sich morgen um 23 Grad, am Mittwoch wechseln sich Sonne, Wolken und Regen ab bei höchstens 21 Grad. Der Ems-Fechtewelle Verkehrsservice. Aktuell gibt es keine Störungen auf den Straßen im Emsland und der Grafschaft Bentheim. Geblitzt wird heute unter anderem in Laaten. Und wenn ihr noch Verkehrsbehinderungen, Staus, stockenden Verkehr oder Blitzer gesehen habt, ruft uns an unter der Nummer 0591 9154 624. Gute Fahrt!
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Wenn es irgendwo brennt, bei schweren Unwettern oder wenn generell Menschen oder Tiere aus gefährlichen Situationen gerettet werden müssen, dann rückt meistens die Feuerwehr an. Die braucht für ihre Einsätze natürlich auch die passende Ausrüstung. Dazu zählt die persönliche Schutzausrüstung der Feuerwehrleute mit Anzug, Helm, Stiefel, Atemschutz und so weiter. Und dazu gehören auch die Feuerwehrfahrzeuge. Das sind dann je nach Einsatz verschiedene. Und damit die Feuerwehr bei Einsätzen auch gut organisiert bleibt, gibt es auch noch die Einsatzleitwagen. Das ist sozusagen die Schaltzentrale für den jeweiligen Einsatzleiter. Von dort aus wird der Einsatz koordiniert. Ich konnte mir so einen Einsatzleitwagen auch schon mal von innen anschauen und ich muss sagen, das ist schon ziemlich beeindruckend mit der ganzen Technik, den Karten und Plänen. Naja, das braucht es aber auch, um alles im Blick zu behalten. Die Feuerwehr Osterbrock, die hat jetzt einen neuen Einsatzleitwagen erhalten. Aber nicht nur das, daneben gab es auch noch eine Netzersatzanlage. Was es damit auf sich hat und die Stimmen zur Übergabe der Fahrzeuge hört ihr gleich hier auf der Ems-Fechtewelle.

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1: Ein Einsatzleitwagen ist bei fast jedem Einsatz der Feuerwehr dabei und bildet die Schnittstelle zwischen Einsatzstelle und Leitstelle. Am vergangenen Freitag sind der Feuerwehr Osterbrock offiziell ein neuer Einsatzleitwagen sowie eine neue Netzersatzanlage übergeben worden. Mit dabei waren Vertreterinnen und Vertreter aus Rat und Politik sowie die Ortsfeuerwehren der Gemeinde Geeste. Lucy Sung war bei der Feuerwehrsegnung im Feuerwehrhaus Osterbrock vergangenen Freitag vor Ort und berichtet.
2: Mit dem neuen Einsatzleitwagen, kurz ELW1, modernisiert die Feuerwehr Osterbrock seine bestehende Flotte von insgesamt 5 Fahrzeugen. Der alte Einsatzleitwagen hat nach rund 20 Jahren auf dem Buckel ausgedient. Der neue ELW1, ein Mercedes-Benz-Gestell, wird bereits seit Februar 2026 benutzt. Anders als beim alten Modell sind viele neue Technologien integriert. Mit dabei ist auch eine Drohne, erklärt Günther Kaiser, Gemeindebrandmeister der Gemeinde Geeste.
3: Das Fahrzeug ist wirklich optimal darauf ausgerichtet, dass wir auch die Drohnensignale, Videosignale auf den Bildschirm oder auf die Bildschirme übertragen können, sodass man gemeinsam auswerten kann, was hat man denn an der Einsatzstelle. Bei Personensuchen haben wir es schon eingesetzt. Das ist also ein deutlicher Mehrwert gegenüber einem kleinen Bildschirm auf der Fernbedienung nur.
2: Vergangenes Jahr hatte die Feuerwehr Osterbrock bei 9 Einsätzen die Drohne gebraucht. Bisher gab es nur positive Erfahrungen. Was die neue Netzersatzanlage angeht, steht die Erfahrung aber noch aus. Denn die kommt nur zum Einsatz, wenn es einen flächendeckenden Stromausfall gibt. Frank Hilling, Ortsbrandmeister der Feuerwehr Osterbrock, erklärt.
4: Es ist in unserem Gemeindegebiet die erste Netzersatzanlage mit 55 kVA. Haargenau dieselbe Netzersatzanlage wird der Feuerwehr Hesepe zur Verfügung gestellt und eine 120 kVA-Anlage wird für das Rathaus beschafft, um einmal das Rathaus und die Großsporthalle im Katastrophenfall zu versorgen und da halt auch einen Anlaufpunkt zu bilden für die Bevölkerung.
2: Solange Diesel da ist, könne die Netzersatzanlage dauerhaft betrieben werden, so Hilling. 77.000 Euro hat die Netzersatzanlage gekostet, der Einsatzleitwagen 230.000 Euro. Was konkret im Katastrophenfall bei der Netzersatzanlage zu tun ist, erklärt Günther Kaiser.
3: Beim flächendeckenden Stromausfall ist es, dass wir über spezielle Steckdosen eine Verbindung zum Gebäude herstellen, dann ein paar Schaltungen machen und dann wird das Haus genauso versorgt wie sonst auch. Wir haben aber auch zusätzliche Steckdosen, womit wir Einsatzstellen versorgen können. Ein Zeltlager zum Beispiel oder irgendwelche anderen Gebäude, wo das Strom ausfällt, dass wir dann ein Kabel legen können, um dann zu versorgen, damit dort auch weiterhin Licht oder Wärme gegebenenfalls auch sein könnte.
2: Alle Beteiligten sind froh, wenn die Anlage gar nicht erst gebraucht werden muss. Die Beschaffung der Netzersatzanlage hat übrigens mehrere Anläufe im Rat gebraucht. Als 2023 das Thema zum ersten Mal aufkam, habe man damals noch gar nicht die Notwendigkeit gesehen, eine solche Anlage zu beschaffen. Die neue Netzersatzanlage sowie der ELW1 sind nicht nur für die Feuerwehr Osterbrock ein Gewinn, letztendlich profitieren vor allen Dingen die Bürgerinnen und Bürger der Gemeinde Geeste davon.
1: Die Feuerwehr Osterbrock soll demnächst auch noch ein neues Boot sowie ein neues Tanklöschfahrzeug, kurz TLF, bekommen. Mit über 30 Jahren auf dem Buckel hat das TLF seine Nutzungsdauer schon erreicht. Die Auslieferung des TLF ist im August geplant. Das neue Boot wird vermutlich im Herbst kommen.

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2: Mit Heiko Alfers. Guten Tag. Eine 64 Jahre alte Motorradfahrerin ist gestern bei Dörpen bei einem Ausweichmanöver schwer verletzt worden. Nach derzeitigen Erkenntnissen geriet die Frau beim Abbremsen in Schleudern, als ein vorausfahrender Motorradfahrer nach rechts auf einen Parkplatz abbiegen wollte. Laut Polizei hatte die Motorradfahrerin zu spät bemerkt, dass der vorausfahrende Motorradfahrer den Blinker gesetzt hatte. Die Frau kam in Schleudern, stürzte und musste mit schweren Verletzungen ins Krankenhaus gebracht werden. Der Mann blieb unverletzt. Bei einem Verkehrsunfall in Nordhorn ist ein 85-Jähriger gestern leicht verletzt worden. Wie die Polizei mitteilt, war der 85-Jährige mit seinem Auto gegen 12.25 Uhr auf dem Gildehauser Weg in Richtung Friedrich-Ebert-Straße unterwegs. Dabei übersah er ein ordnungsgemäß am Fahrbahnrand geparktes Auto. Der Mann fuhr auf das Auto auf und erlitt leichte Verletzungen. An beiden Fahrzeugen entstand ein Sachschaden in Höhe von insgesamt rund 27.000 Euro. Das Freibad in Papenburg ist ab sofort geöffnet. Nach Angaben der Stadt ist neben dem regulären Badebetrieb ein abwechslungsreiches Sommerprogramm geplant. Unter anderem Veranstaltungen des Sparkassenkonzertsommers sowie das Freibadkino von Papenburg Kultur. Außerdem sollen in den Sommerferien jeden Mittwoch jugendfreundliche Poolpartys stattfinden. Im Rahmen des städtischen Sommerferienprogramms bietet das Jugendzentrum, kurz JUZ Papenburg, vergünstigte Freibadferientickets an. Der Ausschuss für Planen, Bauen und Klimaschutz der Gemeinde Geeste lädt Bürgerinnen und Bürger heute zu einer öffentlichen Sitzung ein. Das teilt die Gemeinde mit. Auf der Tagesordnung stehen unter anderem der Radwegeausbau sowie mehrere Anfragen zum Neubau von Mehrfamilien- und Tiny-Häusern. Beim Tagesordnungspunkt Einwohnerfragestunde haben Bürgerinnen und Bürger die Gelegenheit, ihre Fragen an den Ausschuss zu richten. Die Sitzung beginnt um 18 Uhr im Rathaus in Dahlum.
1: Und jetzt das Wetter für das Emsland und die Grafschaft Bentheim.
2: In Gildehaus sind es aktuell 22 Grad, in Handrup auch 22 Grad. Bis zum Abend wechseln sich Sonne und Wolken ab bei Höchstwerten um 22 Grad. Dazu weht ein schwacher Wind aus südwestlicher Richtung. In der kommenden Nacht sinken die Werte bei leichter Bewölkung auf bis zu 14 Grad. Morgen gibt es wieder einen Mix aus Sonne und Wolken. Morgen Nachmittag kann es lokal immer wieder kurze Niederschläge geben. Auch Gewitter sind möglich. Die Tageshöchstwerte bewegen sich morgen um 23 Grad. Am Mittwoch wechseln sich Sonne, Wolken und Regen ab bei höchstens 21 Grad. Der Ems-Fechtewelle Verkehrsservice. Nach wie vor gibt es keine Störungen auf den Straßen im Emsland und der Grafschaft Bentheim. Geblitzt wird heute unter anderem in Laden. Und wenn ihr noch Verkehrsbehinderungen, Staus, stockenden Verkehr, Gegenstände auf der Fahrbahn oder auch Blitzer gesehen habt, ruft uns gerne an unter der Nummer 0591 9154 624. Gute Fahrt!
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1: Ob im Kaffee zu Müsli oder zu Joghurt, Butter oder Käse verarbeitet, Milch gehört für viele von uns ganz selbstverständlich zum Alltag dazu. Heute am 1. Juni ist Weltmilchtag. Diesen Aktionstag, den gibt es schon seit 1957. Da wurde er von der Ernährungs- und Landwirtschaftsorganisation der Vereinten Nationen und dem Internationalen Milchwirtschaftsverband eingeführt, um die Milch als gesundes Getränk weltweit zu bewerben. Mittlerweile wachsen aber auch die Diskussionen um Milch. Deswegen stehen am Tag der Milch inzwischen auch Themen wie Tierwohl oder Nachhaltigkeit im Vordergrund. Es geht also längst nicht mehr nur um die Milch an sich, sondern auch im Zusammenhang mit gesunder Ernährung generell. Naja, egal welche Milch bei euch im Kaffee landet, bei uns gibt es den passenden Sound zum Weltmilchtag. Hier sind

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1: Wer heute an KI denkt, hat vermutlich zuerst ChatGPT im Kopf. Der Chatbot wurde vom US-amerikanischen Technologieunternehmen OpenAI entwickelt, dass er innerhalb kürzester Zeit so großen Anklang finden und die Welt auf den Kopf stellen würde, hatten die Entwickler wohl selbst nicht erwartet. Bei Google wurde intern sogar Code Red ausgerufen und es wurde fieberhaft versucht, mit Gemini einen eigenen KI-Chatbot zu entwickeln. Doch wer steckt eigentlich hinter ChatGPT? Wer ist dafür verantwortlich, dass wir heute eine normale Textnachricht kaum noch von einer KI-generierten unterscheiden können? Der sechsteilige Podcast Die OpenAI Story deckt auf, was hinter dem Hype um ChatGPT steckt, wie alles begann und wie sich der Chatbot im Laufe der Zeit entwickelt hat. Dabei stellt sich der Host und Tech-Journalist Fritz Espenlaub auch die Frage, ob die Verantwortlichen die Kontrolle über ChatGPT womöglich längst verloren haben. Eins kann ich in jedem Fall garantieren, der Weg zur heutigen Version von ChatGPT ist nicht nur spannend, sondern hält auch die ein oder andere unerwartete Überraschung bereit. Es lohnt sich also, die OpenAI-Story auf den gängigen Podcast-Plattformen anzuhören.

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1: Ich bin Dirk Zeitler. Der Tankrabatt scheint inzwischen zu wirken. Tanken hat im Mai deutlich weniger wehgetan als noch im April. Laut ADAC kostete ein Liter Super E10 im Schnitt rund 13 Cent weniger. Diesel war sogar etwa 27 Cent günstiger.
2: Nach dem eher holprigen Start kommt die Steuersenkung inzwischen wohl komplett bei den Autofahrern an. Das zeigen Auswertungen des IFO-Instituts und der Monopolkommission. Vor allem bei Benzin lässt sich die Entlastung inzwischen klar an den Preisen ablesen. Geholfen haben dabei auch die zuletzt niedrigeren Rohölpreise. Und das wirkt sich nicht nur an der Zapfsäule aus. Die niedrigeren Spritpreise haben zuletzt auch den Anstieg der Verbraucherpreise, also der Inflation, etwas gebremst. Zoe Tassovali, Nachrichtenredaktion.
1: Der nordrhein-westfälische Ministerpräsident Wüst hat alle Spekulationen über einen möglichen Kanzlertausch erneut zurückgewiesen. Bei einer CDU-Tagung im Sauerland, an der auch Friedrich Merz teilnahm, sicherte Wüst dem Kanzler seine volle Unterstützung zu.
3: Das Treffen in Meschede war schon lange geplant. Eigentlich eher unspektakulär wurde nun, nach den Medienberichten über angebliche Gedankenspiele in der Union, den Kanzler Merz durch Wüst zu ersetzen, genau hingeschaut und gehört. Neue Nahrung bekamen die Spekulationen aber nicht. Wüst sagte nochmal, dass das Ganze Quatsch sei und dass Merz die aktuell großen Herausforderungen entschlossen anpacke. Im Gegenzug lobte Merz die Arbeit von Wüst in NRW. Thomas Borg, Nachrichtenredaktion.
1: Für den Terroranschlag auf feiernde Menschen in Bielefeld ist der Attentäter zu lebenslanger Haft verurteilt worden. Das Düsseldorfer Oberlandesgericht sprach den 36-jährigen Syrer wegen vierfachen versuchten Mordes schuldig, stellte die besondere Schwere seiner Schuld fest und ordnete Sicherungsverwahrung an. Der Mann sei nach wie vor gefährlich, sagte der vorsitzende Richter. Vor gut einem Jahr hatte der Syrer laut Anklage nachts Feiernde vor einer Bar angegriffen. Die verurteilte Rechtsextremistin Maria Svenja Liebig soll von Tschechien nach Deutschland ausgeliefert werden. Das hat das Landgericht im tschechischen Pilsen angeordnet. Liebig kann gegen die Entscheidung Beschwerde einreichen. Die Entscheidung ist damit noch nicht rechtskräftig.
4: Und jetzt das Wetter für das Emsland und die Grafschaft Bentheim.
5: In Itterbeck sind es aktuell 22 Grad, in Langen auch 22 Grad. Bis zum Abend wechseln sich Sonne und Wolken ab bei Höchstwerten um 22 Grad. Dazu weht ein schwacher Wind aus südwestlicher Richtung. In der kommenden Nacht sinken die Werte bei leichter Bewölkung auf bis zu 14 Grad. Morgen gibt es wieder einen Mix aus Sonne und Wolken. Morgen Nachmittag kann es lokal immer wieder kurze Niederschläge geben. Auch Gewitter sind möglich. Die Tageshöchstwerte bewegen sich morgen um 23 Grad. Am Mittwoch wechseln sich Sonne, Wolken und Regen ab bei höchstens 21 Grad. Der Ems-Fechtewelle Verkehrsservice. Nach wie vor gibt es keine Meldungen zur Verkehrslage auf den Straßen im Emsland und der Grafschaft Bentheim. Geblitzt wird heute unter anderem in Laden. Und wenn ihr noch Blitzer, Verkehrsbehinderungen, Staus, stockenden Verkehr gesehen habt, ruft uns an unter der Nummer 0591 9154 624. Gute Fahrt!
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1: Der Tod gehört zum Leben dazu. Für Angehörige ist der Verlust eines geliebten Menschen oft nur schwer zu verkraften. Nicht selten hinterlässt er eine Trauer, die lange anhält oder Betroffene ein Leben lang begleitet. Auch wenn die meisten von uns sicherlich schon einmal mit Trauer in Berührung gekommen sind, gilt sie immer noch teilweise als Tabuthema. Gerade über Männertrauer wird nach wie vor zu wenig gesprochen. Das wollen wir in dieser Woche ändern. Mein Kollege Julius Goldbeck hat sich intensiver mit dem Thema auseinandergesetzt, den Männertrauerstammtisch Nordhorn besucht und mit Betroffenen sowie Trauerbegleitern gesprochen. Was er da alles erfahren hat und die Gespräche hört ihr bis Freitag in unserem Regionalmagazin durch den Tag. Aber was genau ist eigentlich Männertrauer? Darüber spricht Trauerbegleiter Thomas Achenbach jetzt im ersten Teil unserer Wochenserie.
2: Männertrauer, was ist das eigentlich? Trauern Männer wirklich anders als Frauen? Und gibt es eine richtige Art zu trauern? Thomas Achenbach ist Trauerbegleiter und Autor. Er sagt,
3: es gibt nicht das richtige und nicht das falsche Trauern. Das ist ja auch so eine Vorstellung, die oft bei Frauen herrscht, ne? Also ich habe ganz oft zu tun mit Frauen, die mir sagen, mein Mann, der macht das ja gar nicht richtig. Wo ich dann auch den Gegensatz frage oder die Gegenfrage stelle, was wäre denn eigentlich richtig? Gibt es das überhaupt?
2: Auch unter Männern gibt es deutliche Unterschiede im Trauerprozess. Das hängt zum Beispiel mit der gesellschaftlichen und persönlichen Prägung zusammen, die bei älteren Männern oft noch stärker am Stereotyp orientiert ist. Und auch wenn Stereotype zunehmend aufgebrochen werden, bleiben andere gesellschaftliche Fragen weiterhin oder gerade deswegen offen.
3: Was ist denn ein Mann heutzutage eigentlich? Was ist Männlichkeit heutzutage eigentlich? Da ist ja ganz vieles in Bewegung. Da sind auch viele neue Unklarheiten dazugekommen. Und diese Unsicherheiten machen es für Männer in einem Trauerprozess, behaupte ich, immer besonders schwer, weil wir dann mit so einer doppelten Unklarheit zu tun haben. Ne? Also die erste Unklarheit ist, wir haben eigentlich kein gesellschaftliches Verständnis mehr für Trauer. Wir haben aber auch kein wirklich gesellschaftliches Verständnis mehr für, was ist ein Mann eigentlich? Und da kommen Menschen ganz schnell ins Hadern dann damit und das ist dann schon sehr belastend.
2: Außerdem ist Männertrauer weiterhin sehr klischeebehaftet. Noch immer kursiert das Bild vom Mann, der nicht weinen darf, in den Köpfen vieler Menschen. Dass trauernde Männer nicht weinen wollen, nimmt Thomas Achenbach allerdings gar nicht so wahr. Er sieht ein ganz anderes Problem.
3: Meiner Erfahrung nach, beim großen Thema Weinen, das ist eigentlich gar nicht so ein Thema, dass die Männer dann sagen, dass sie es nicht tun. Das tun sie durchaus. Das ist auch nicht das Thema, dass sie gar nicht wollen oder so. Das Thema, mit dem ich öfter zu tun habe, ist, dass sie gar nicht können. Also, dass da gar keine Tränen kommen. Und dann sind doch viele erleichtert, wenn ich ihnen spiegle, dass das gar nicht sein muss. Also, ich sage immer gerne, es kann eine sehr tiefe, sehr existenzielle und womöglich ein ganzes Leben dauernde Trauer geben, ohne dass eine einzige Träne vergossen werden muss.
2: Aber zurück zur Frage, ob Männer wirklich anders trauern als Frauen. Thomas Achenbach sagt, dass Männer teilweise schon andere Wege nutzen, um ihre Trauer zu verarbeiten. Zum Beispiel, jetzt wieder sehr klischeehaft, durch Sport oder andere Aktivitäten. Und noch ein ganz anderer Unterschied zwischen trauernden Männern und Frauen fällt ihm in seiner Arbeit als Trauerbegleiter immer wieder auf.
3: Ein Unterschied, den ich immer wieder feststelle, den es tatsächlich gibt, vielleicht auch da ein Generationsthema, ist die Frage nach Beziehung und Partnerschaft. Und ich stelle immer fest, dass Männer sich sehr schnell wieder nach einer neuen Partnerschaft aktiv umgucken, sich nach einer neuen Partnerschaft auch sehnen und dass das tatsächlich ein Zeitfaktor sein kann, der manche Menschen sehr erschrecken kann. Also da hatte ich von wenigen Monaten bis zu einem halben Jahr, bis zu einem Jahr auch schon alles dabei. Und die Frage nach einer neuen Partnerschaft ist, glaube ich, für Männer immer eine dringlichere Frage als für Frauen.
2: Es lässt sich also festhalten, dass die Art zu trauern sehr individuell ist und nicht einfach nur zwischen Männern und Frauen unterschieden werden kann. Trotzdem gibt es einige Punkte, die Männer in ihrer Art zu trauern oft verbindet. Trauergruppen nur für Männer werden daher übrigens immer beliebter.
1: Auch bei uns in der Region gibt es seit dem vergangenen Herbst ein zusätzliches Angebot für trauernde Männer. Denn der sogenannte Männer-Trauerstammtisch ist kein gewöhnlicher Stammtisch. Was es mit dem Angebot der Hospizhilfe Grafschaft Bentheim auf sich hat, das erfahrt ihr morgen im zweiten Teil unserer Wochenserie zum Thema Männertrauer. Den ersten Teil findet ihr jetzt schon zum Nachhören auf unserer Homepage unter emsfechtewelle.de.

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2: Heute ist der meteorologische Sommeranfang. Das nehmen wir uns zum Anlass, heute mal über aktuelle Sommertrends zu sprechen. Die kursieren nämlich bereits zahlreich in den sozialen Netzwerken. Mit dabei Pommes mit Käsebergen, lila Ube-Latte oder Gym Bros in Muscle-Shirts. Was hinter all diesen Trends steckt, das hat sich Lucy Sorgen gemeinsam mit Dominik Kotzur in der Ems-Fechtewelle Morningshow angeschaut.
3: Welche Food- und Getränketrends könnten diesen Sommer groß werden?
4: Ganz vorne dabei ist offenbar Ube, eine violette Knolle von den Philippinen. Mit Ube-Pulver werden gerade Lattes, Eis oder Kuchen gemacht. Der Ube-Latte schmeckt nussig süß und kann bei Starbucks auch schon mal happige 8 Euro kosten. Außerdem bleibt alkoholfreies Bier im Trend. Immer mehr Menschen wollen Sommerfeeling ohne Kater. Der Deutsche Brauerbund sagt, inzwischen ist jedes 9. Bier in Deutschland alkoholfrei.
3: Und was hat es mit den sogenannten Loaded Fries und Männern mit Mullets auf sich?
4: Freibad-Pommes sind ein Klassiker der Sommerernährung. Chlorwasser macht einfach Bock auf Salziges. Nun werden Loaded Fries, also üppig belegte Pommes mit Käse, Jalapenos und anderen Toppings, immer beliebter. Außerdem der Pony-Look bei Männern. Hollywood-Stars wie Jacob Elordi machen es vor. Sie tragen lockere Frisuren mit fallendem Pony bis hin zu fransigen Mullets statt strengem Undercut. Für die Älteren unter uns, Mullet meint den klassischen Fukuhila.
3: Und was steckt hinter dem Trend Protein-Shake?
4: Viele junge Männer zeigen in Tanktops und Muscle-Shirts gern ihre trainierten Arme und Oberkörper. Stars wie Connor Story und Hudson Williams machen es vor. Zu den Trends gehören natürlich Protein-Shakes, Gym-Selfies und der klassische Hüttenkäse, der als Mega-Proteinlieferant wiederentdeckt wurde. Auch kurze Shorts sind gerade total angesagt. Der Look soll sportlich und lässig sein.
3: Was machen diese Trends mit uns?
4: Vielleicht ist es gerade trendy, ein lila Ube-Latte zu trinken oder 5-mal die Woche ins Gym zu gehen. Aber bei solchen Trends sollte einem auch klar sein, die Ube-Knolle hat einen langen Weg von den Philippinen hinter sich. Stichwort CO2-Bilanz. Und auch jeder Body kann attraktiv und sexy sein. Und nur weil Stars plötzlich alle einen locker fallenden Pony tragen, musst du nicht direkt zum Friseur rennen. Mal schön locker. Eine gekühlte Apfelschorle und Freibad-Pommes mit Mayo schmecken im Sommer schließlich immer noch genauso.

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2: Mit Heiko Alfers. Guten Tag. Die Stadt Nordhorn sucht Personen, die bei der Sommerferienbetreuung vom 2. Juli bis 12. August für Grundschulkinder mithelfen möchten. Das hat die Stadt mitgeteilt. Die Helferinnen und Helfer unterstützen aktiv bei der Planung sowie der praktischen Umsetzung des Programms, zum Beispiel bei der Organisation oder bei der Essensausgabe an die Kinder. Voraussetzung für die Mitarbeit bei der Ferienbetreuung sind ein aktuelles polizeiliches Führungszeugnis sowie eine aktuelle Bescheinigung über eine Infektionsschutzbelehrung. Wer mitarbeiten möchte, kann sich bis zum 10. Juni bei der Abteilung der Jugendarbeit der Stadt Nordhorn melden. Kontaktdaten zur Anmeldung gibt es unter emsfechtewelle.de. Die Rechtsanwältin Hanna Bowe aus Wählte ist offiziell zur Notarin ernannt worden. Das hat das Landgericht Osnabrück mitgeteilt. Am vergangenen Freitag hat der Präsident des Landgerichts, Dr. Thomas Fehn, Hanna Bowe ihre Ernennungsurkunde zur Notarin überreicht. Hanna Bowe ist Rechtsanwältin in der Kanzlei Dr. Stint, Dr. Bowe und Kollegen aus Wählte. Ihr Amtsbereich als Notarin ist der Gerichtsbezirk des Amtsgerichts Metten. In Niedersachsen üben Notare diesen Beruf neben dem der Rechtsanwältin oder des Rechtsanwaltes aus. Hauptaufgabe der Notarinnen und Notare ist die Beurkundung von Rechtsgeschäften. Der CDU-Bundestagsabgeordnete Albert Stegemann hat an den Tag des offenen Hofes am kommenden Sonntag erinnert. Demnach öffnen in der Grafschaft Bentheim der Milchviehbetrieb Siller und das Lohnunternehmen Rolfs aus Osterwald ihre Türen. An diesem Tag können Besucherinnen und Besucher Einblicke in den Alltag auf den Höfen gewinnen. Ziel der Aktion sei es, Landwirtschaft transparent erlebbar zu machen und den Austausch zwischen Verbraucherinnen und Verbrauchern sowie den Landwirtinnen und Landwirten zu fördern. Dann so Stegemann. Die Kunst- und Kulturvilla in Lingen bleibt am kommenden Donnerstag geschlossen. Das hat die Stadt Lingen mitgeteilt. Grund sind Wartungsarbeiten. Per E-Mail und telefonisch seien die Mitarbeiterinnen und Mitarbeiter am Donnerstag aber erreichbar.
1: Und jetzt das Wetter für das Emsland und die Grafschaft Bentheim.
2: In Gethelo sind es aktuell 22 Grad, in Aschendorf auch 22 Grad. Bis zum Abend wechseln sich Sonne und Wolken ab bei Höchstwerten um 22 Grad. Dazu weht ein schwacher Wind aus südwestlicher Richtung. In der kommenden Nacht sinken die Werte bei leichter Bewölkung auf bis zu 14 Grad. Morgen gibt es wieder einen Mix aus Sonne und Wolken. Morgen Nachmittag kann es lokal immer wieder kurze Niederschläge geben. Auch Gewitter sind möglich. Die Tageshöchstwerte bewegen sich morgen um 23 Grad. Am Mittwoch wechseln sich Sonne, Wolken und Regen ab bei höchstens 21 Grad. Der Ems-Fechtewelle Verkehrsservice, da gibt es aktuell keine Meldungen zur Verkehrslage auf den Straßen im Emsland und der Grafschaft Bentheim. Geblitzt wird heute unter anderem in Laaten. Und wenn ihr noch Blitzer, Staus, stockenden Verkehr oder andere Verkehrsbehinderungen gesehen habt, ruft uns an unter der Nummer 0591 9154 624. Gute Fahrt!
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1: In Italien gibt es künftig Geld zurück, wenn man auf einer gebührenpflichtigen Autobahn wegen einer Baustelle zu lange im Stau steht. Die neue Regelung, die tritt heute in Kraft, also noch vor Beginn der Hauptreisezeit. Claudia Wächter berichtet aus Rom. Hallo Claudia.
2: Ja, hallo.
1: Claudia, das hört sich ja fast zu gut an, um wahr zu sein. Wie soll das denn funktionieren? Und gilt das auch für uns, also die deutschen Italienurlauber?
2: Ja, hört sich fast nach Autoparadies an, vor allem wenn man bedenkt, dass man hier andauernd im Stau hängt. Und ja, auch die Deutschen können eine Entschädigung fordern. Ganz einfach geht das über eine App. Es gibt aber auch ein paar Haken, denn nur wenn die Fahrt wegen der Baustelle mindestens 10 Minuten länger dauert, gibt es eine Entschädigung. Und tja, wenn das Wetter schuld ist oder ein Unfall, dann gibt's leider nichts.
1: Okay, aber mal angenommen, ich stehe kurz vor Rom ewig im Stau. Bekomme ich im besten Fall auch die komplette Mautgebühr erstattet?
2: Ja, absolut. Wenn ich mit 2 Stunden Verspätung ankomme, dann wird die komplette Maut erstattet. Das gilt, je länger die Strecke, desto höher muss natürlich auch die Verzögerung ausfallen. Allerdings, viele hier sagen, am Ende wird das nicht viel bringen, weil die Autobahnbetreiber ganz einfach, um die Kosten wieder reinzuholen, die Mautgebühren erhöhen werden. Und die sind hier ja eh schon fast rekordverdächtig.
1: Dankeschön, Claudia.
2: Ja, gerne.

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1: Ob Kupp oder Wikingerschach, das beliebte Outdoor-Spiel gehört zum Sommer einfach dazu. Deshalb gibt es hier die Regeln noch einmal im Schnelldurchlauf. Gespielt wird in zwei Teams. Ziel ist es, die 5 Kuppsteine des gegnerischen Teams abzuwerfen. Dafür nutzt ihr die Wurfhölzer, die immer von unten geworfen werden. Trefft ihr einen Kupp, muss das gegnerische Team ihn auf eure Spielfeldhälfte werfen. Mindestens hinter die Mittellinie, an der der König steht. Anschließend versucht das gegnerische Team, diesen Kupp zuerst abzuwerfen. Gelingt das nicht, dürft ihr bis auf Höhe des stehengebliebenen Kupps vorrücken. Ein Spielzug endet, sobald alle Wurfhölzer geworfen wurden. Sind alle gegnerischen Kupps umgeworfen, dürft ihr auf den König in der Mitte zielen. Hier spielen viele mit der Zusatzregel, dass der König mit einem Trickshot getroffen werden muss. Zum Beispiel, indem ihr das Wurfholz durch die Beine werft. Wer den König erfolgreich umwirft, gewinnt das Spiel. Aber Vorsicht, fällt der König bereits vorher, ist das Spiel sofort verloren. Für Kupp braucht ihr nicht viel, nur etwas Platz und gute Laune. Genau das macht das Spiel zum Sommer-Must-Have.

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1: Ich bin Dirk Zeitler. Der nordrhein-westfälische Ministerpräsident Wüst hat alle Spekulationen über einen möglichen Kanzlertausch erneut zurückgewiesen. Bei einer CDU-Tagung im Sauerland, an der auch Friedrich Merz teilnahm, sicherte Wüst dem Kanzler seine volle Unterstützung zu.
2: Das Treffen in Meschede war schon lange geplant. Eigentlich eher unspektakulär wurde nun, nach den Medienberichten über angebliche Gedankenspiele in der Union, den Kanzler Merz durch Wüst zu ersetzen, genau hingeschaut und gehört. Neue Nahrung bekamen die Spekulationen aber nicht. Wüst sagte nochmal, dass das Ganze Quatsch sei und dass Merz die aktuell großen Herausforderungen entschlossen anpacke. Im Gegenzug lobte Merz die Arbeit von Wüst in NRW. Thomas Borg, Nachrichtenredaktion.
1: Der Tankrabatt scheint inzwischen zu wirken. Tanken hat im Mai deutlich weniger wehgetan als noch im April. Laut ADAC kostete ein Liter Super E10 im Schnitt rund 13 Cent weniger. Diesel war sogar etwa 27 Cent günstiger. Inzwischen wird die Steuersenkung, die 2 Monate lang gilt, zumindest bei den Benzinsorten E5 und E10, vollständig weitergegeben. Die verurteilte Rechtsextremistin Marla Svenja Liebig soll von Tschechien nach Deutschland ausgeliefert werden. Das hat das Landgericht Pilsen angeordnet. Liebig kann gegen die Entscheidung Beschwerde einreichen. Die Entscheidung ist damit noch nicht rechtskräftig.
3: Liebig war in Deutschland wegen Volksverhetzung, übler Nachrede und Beleidigung zu 1,5 Jahren Gefängnis verurteilt worden. Fast 3 Jahre ist dieses Urteil her. Danach ließ Liebig den persönlichen Geschlechtseintrag von männlich in weiblich ändern, worin Kritiker einen Missbrauch des Selbstbestimmungsgesetzes sehen. Zum für den vergangenen Sommer festgelegten Haftantritt im Frauengefängnis Chemnitz erschien Liebig nicht, wurde deshalb zur Fahndung ausgeschrieben und schließlich in Tschechien festgenommen. Jan-Henner Reitzer, Nachrichtenredaktion.
1: Für den Terroranschlag auf feiernde Menschen in Bielefeld ist der Attentäter zu lebenslanger Haft verurteilt worden. Das Düsseldorfer Oberlandesgericht sprach den 36-jährigen Syrer wegen vierfachen versuchten Mordes schuldig, stellte die besondere Schwere seiner Schuld fest und ordnete Sicherungsverwahrung an. Der Mann sei nach wie vor gefährlich, sagte der vorsitzende Richter.
4: Und jetzt das Wetter für das Emsland und die Grafschaft Bentheim.
5: In Uelsen sind es aktuell 22 Grad, in Flechum auch 22 Grad. Bis zum Abend wechseln sich Sonne und Wolken ab bei Höchstwerten um 22 Grad. Dazu weht ein schwacher Wind aus südwestlicher Richtung. In der kommenden Nacht sinken die Werte bei leichter Bewölkung auf bis zu 14 Grad. Morgen gibt es wieder einen Mix aus Sonne und Wolken. Morgen Nachmittag kann es lokal immer wieder kurze Niederschläge geben. Auch Gewitter sind möglich. Die Tageshöchstwerte bewegen sich morgen um 23 Grad. Am Mittwoch wechseln sich Sonne, Wolken und Regen ab bei höchstens 21 Grad. Der Ems-Fechtewelle Verkehrsservice mit einem Hinweis für Autofahrer auf der A31 von Gronau Richtung Meppen zwischen Emsbüren und Lingen liegt ein Metallteil auf der Fahrbahn. Vorsicht! Auf der A31 von Gronau Richtung Meppen zwischen Emsbüren und Lingen Gefahr durch ein Metallteil, so heißt es richtig, auf dem linken Fahrstreifen. Geblitzt wird heute unter anderem in Laden. Und wenn ihr noch Verkehrsbehinderungen, Staus, stockenden Verkehr oder Metallteile auf der Fahrbahn gesehen habt, ruft uns an unter der Nummer 0591 9154 624. Gute Fahrt!
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1: In der zweiten Handball-Bundesliga haben unsere Handballer der HSG Nordhonlingen am vergangenen Freitag zum letzten Mal in dieser Saison ein Auswärtsspiel bestritten. Da ging es gegen den TuS Essen. Für die HSG ging es dabei weder um den Auf- noch um den Abstieg. Anders sah es beim TuS Essen aus. Für die Mannschaft war es ein enorm wichtiges Spiel. Da ging es nämlich noch um den Abstieg. Dementsprechend stand die Mannschaft unter Druck, Punkte zu holen. Über die Begegnung spreche ich in unserem Sportrückblick jetzt mit meiner Kollegin Lucy Sorgen. Ja, Lucy, wie ging es denn aus?
2: Ja, für den TuS Essen hat es, wenn auch nur sehr knapp, für einen Sieg gereicht. Mit 35-34, also nur einem Punkt Vorsprung, haben die Essener die Partie für sich entschieden. Dabei hatte die Mannschaft von Kenji Hovis ganz lange die Nase klar vorne. Gleich nach Anpfiff ist der TuS Essen in Führung gegangen und hat sich diese auch nicht nehmen lassen. Mit zwischenzeitlich 5 Punkten Abstand war Essen klar die stärkere Mannschaft. Die erste Halbzeit endete mit 21-18. In der zweiten Halbzeit hat der TuS Essen seine Führung zunächst weiter ausgebaut, bis die HSG so langsam aber sicher den Abstand verkleinert hat. In der 42. Minute hieß es dann zum ersten Mal Punktegleichstand 27-27. Ab da duellierten beide Mannschaften auf demselben Niveau und es wurde nochmal so richtig spannend in den letzten Minuten des Spiels. Fast schien es, als könnte die Mannschaft von Mark Bult nochmal das Blatt wenden, letztendlich hat es aber nicht gereicht. Essen hat die Oberhand behalten und das Spiel mit 35-34 gewonnen.
1: Damit hat die HSG die erste Niederlage nach 4 Siegen in Folge einkassiert. Am kommenden Samstag haben unsere Handballer die Chance, die Saison noch mit einem Sieg abzuschließen. Vor heimischer Kulisse treffen sie auf die HSG Krefeld-Niederrhein. Los geht es um 18 Uhr im Nordhorner Euregium. Wie die Chancen dafür unserer Handballer aussehen, das besprechen wir wie gewohnt in unserer Sportvorschau am Freitag ab 10 Uhr in unserem regionalen Magazin Durch den Tag.
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1: Hallo Freunde der Sonne, hier ist euer Gärtner Peter Musekamp.
2: Moin Peter, du, mein Flieder hat jetzt ausgeblüht. Sollte ich den jetzt schneiden? Kann ich dann noch warten? Wann ist so der richtige Zeitpunkt?
1: Wenn, dann jetzt. Also wenn der ausgeblüht hat, sollte man einfach etwas unter den alten Blüten schneiden, vielleicht sogar ein bisschen mehr als die Blüten, damit er nochmal sich ein bisschen verzweigt. Der Trick beim Flieder, wir sollten erstmal vielleicht unterscheiden. Also echter Flieder ist einer, der stark duftet, ja. Und Sommerflieder ist einer, der nicht duftet. Das ist eine ganz andere Pflanzengattung. Das sollten wir erstmal unterscheiden. Also wir reden jetzt einfach vom Flieder, der richtig schön duftet. Der macht in den Neuaustrieben, setzt er zum Schluss an diese kleinen Zweige, da sitzen schon die Blüten drin. Das heißt, wenn man den zum falschen Zeitpunkt schneidet, jetzt zum Herbst oder im Winter kräftig schneidet, sind die Blüten weg. Das heißt, jetzt ist der einzige Zeitpunkt, um den zu schneiden. Und dann nochmal Vorsicht, wenn ihr den dann zu stark schneidet, neigt ihr dazu, Wurzelausläufer zu treiben. Das kann auch im Garten ganz lästig werden. Also starker Schnitt ist nicht gut und wenn, dann jetzt. Und dann kriegt ihr den auch mit einer schönen Verzweigung richtig schön dicht und der blüht dann jedes Jahr richtig toll. Wie gesagt, wenn, dann nur jetzt.
2: Gut, dann greife ich später mal zur Schere. Noch was anderes, da frage ich mal für einen Freund, der hat Rosen und da sind jetzt so Blattläuse drauf. Was kann man denn da machen?
1: Das ist also einer meiner Lieblingsthemen. Eigentlich ist es ja so, eine gesunde, vernünftig versorgte Pflanze, jetzt nicht nur Rosen, bekommt kaum Mehltau oder jetzt auch eben Läuse. Das ist häufig schon mal erstmal der falsche Standort. Das heißt, gerade bei Rosen ist es häufig so, da wo eine Rose gesessen hatte, sollte man über 20 Jahre keine mehr setzen. Die ist schon geschwächt, die wächst so an, aber die ist nie wirklich schön. Dann haben wir natürlich die chemischen Möglichkeiten. Das Problem ist, wir schaden damit nicht nur den Läusen, sondern uns selber und auch den anderen Insekten, die dann womöglich noch an die Läuse gehen. Oder es ist halt Chemie, es bleibt im Boden, es baut sich nicht ab, es ist und bleibt Gift. Auch dann diese tollen Produkte, die dann als natürlich gelten, das ist auch nicht das Wahre. Dann wird dann gerne zu natürlichen Mitteln gegriffen, wie zum Beispiel Brennnesseljauche oder Essigessenz und all diese Dinge. Das ist alles grenzwertig. Brennnesseln sind gut zum Düngen, aber nicht zum Töten, also nicht einnebeln. Das ist alles, habe ich früher gemacht, die Fehler habe ich auch hinter mir. Die Pflanzen leiden darunter. Das ist, man macht einfach alles falsch. Versorgt die Pflanzen einfach gut mit Kompost oder mit natürlichem Dünger oder versorgt die mit den dementsprechend genug Feuchtigkeit, nicht fluten das Ganze und dann kriegen die meistens keine Läuse. Und wenn ihr dann jetzt welche habt, ich würde einfach mal mit einem spitzen Wasserstrahl oder irgendwie mit einer Handspritze, die einfach dann runterspülen. Meistens hat man dann schon einen Effekt, der ausreicht. Aber lass die Finger von dem Mist.
2: Ja, danke Peter. Dann fehlt noch dein Spruch der Woche.
1: Jawohl, in diesem Dorf wird zu viel gestritten und gesoffen. Naja, das mit dem Streiten muss aufhören. Kommt übrigens von Buddenwerder. Ja, in dem Sinne, bis nächste Woche.

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2: Mit Heiko Alfers. Guten Tag. Die Stadt Nordhorn sucht Personen, die bei der Sommerferienbetreuung vom 2. Juli bis 12. August für Grundschulkinder mithelfen möchten. Das hat die Stadt mitgeteilt. Die Helferinnen und Helfer unterstützen aktiv bei der Planung sowie der praktischen Umsetzung des Programms, zum Beispiel bei der Organisation oder bei der Essensausgabe an die Kinder. Voraussetzung für die Mitarbeit bei der Ferienbetreuung sind ein aktuelles polizeiliches Führungszeugnis sowie eine aktuelle Bescheinigung über eine Infektionsschutzbelehrung. Wer mitarbeiten möchte, kann sich bis zum 10. Juni bei der Abteilung der Jugendarbeit der Stadt Nordhorn melden. Kontaktdaten zur Anmeldung gibt es unter emsfechtewelle.de. Die Rechtsanwältin Hanna Bowe aus Wählte ist offiziell zur Notarin ernannt worden. Das hat das Landgericht Osnabrück mitgeteilt. Am vergangenen Freitag hat der Präsident des Landgerichts, Dr. Thomas Fehn, Hanna Bowe ihre Ernennungsurkunde zur Notarin überreicht. Hanna Bowe ist Rechtsanwältin in der Kanzlei Dr. Stint, Dr. Bowe und Kollegen aus Wählte. Ihr Amtsbereich als Notarin ist der Gerichtsbezirk des Amtsgerichts Meppen. In Niedersachsen üben Notare diesen Beruf neben dem der Rechtsanwältin oder des Rechtsanwaltes aus. Hauptaufgabe der Notarinnen und Notare ist die Beurkundung von Rechtsgeschäften. Der CDU-Bundestagsabgeordnete Albert Stegemann hat an den Tag des offenen Hofes am kommenden Sonntag erinnert. Demnach öffnen in der Grafschaft Bentheim der Milchviehbetrieb Siller und das Lohnunternehmen Rolfs aus Osterwald ihre Türen. An diesem Tag können Besucherinnen und Besucher Einblicke in den Alltag auf den Höfen gewinnen. Ziel der Aktion sei es, Landwirtschaft transparent erlebbar zu machen und den Austausch zwischen Verbraucherinnen und Verbrauchern sowie den Landwirtinnen und Landwirten zu fördern. Dann so Stegemann. Die Kunst- und Kulturvilla in Lingen bleibt am kommenden Donnerstag geschlossen. Das hat die Stadt Lingen mitgeteilt. Grund sind Wartungsarbeiten. Per E-Mail und telefonisch seien die Mitarbeiterinnen und Mitarbeiter am Donnerstag aber erreichbar.
1: Und jetzt das Wetter für das Emsland und die Grafschaft Bentheim.
2: In Neuenhaus sind es aktuell 22 Grad, in Thüne auch 22 Grad. Bis zum Abend wechseln sich Sonne und Wolken ab bei Höchstwerten um 22 Grad. Dazu weht ein schwacher Wind aus südwestlicher Richtung. In der kommenden Nacht sinken die Werte bei leichter Bewölkung auf bis zu 14 Grad. Morgen gibt es wieder einen Mix aus Sonne und Wolken. Morgen Nachmittag kann es lokal immer wieder kurze Niederschläge geben. Auch Gewitter sind möglich. Die Tageshöchstwerte bewegen sich morgen um 23 Grad. Am Mittwoch wechseln sich Sonne, Wolken und Regen ab bei höchstens 21 Grad. Der Emsfechtewelle Verkehrsservice mit einer Entwarnung für Autofahrer auf der A31 von Gronau Richtung Meppen zwischen Emsbüren und Lingen lag ein Metallteil auf der Fahrbahn. Hier ist die Straße wieder frei. Geblitzt wird heute unter anderem in Laken. Allen Autofahrern eine gute und sichere Fahrt.
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1: Wir Erwachsene neigen ja oft dazu, Kindern die Welt zu erklären und uns in vielen Dingen überlegen zu fühlen. Doch es gibt auch einiges, was Kinder viel besser können als Erwachsene. Heute am Internationalen Kindertag schauen wir mal genauer, was wir von Kindern lernen können und warum wir sie zum Vorbild nehmen sollten. Antonia Sawallisch berichtet. Hallo Antonia.
2: Hi, grüß dich.
1: Antonia, was würdest du denn sagen, in welchen Dingen sind Kinder Erwachsenen ganz klar überlegen?
2: Also ich finde bei Fantasie und Kreativität. Kinder funktionieren den Pappkarton einfach um und dann ist er plötzlich ein Raumschiff. Oder die gesammelten Stöcker sind dann Zauberstäbe. Kinder sind Meister darin, sich eigene Songs auszudenken und eigene Sprachen zu erfinden und sich ihre eigenen Spielwelten auszudenken. Und dieses ganze um die Ecke denken und ohne Begrenzungen sich einfach der Fantasie hinzugeben, das ist was, was wir als Erwachsene irgendwann verlieren.
1: Gibt es denn noch mehr Bereiche, wo Kinder die Nase vorn haben?
2: Ja, die gibt es. Vor allem ganz klar bei der Bewegung. Kinder haben so einen natürlichen Bewegungsdrang. Die spielen, die toben, die tanzen und die machen damit eigentlich die ganze Zeit Sport. Die denken nur nicht drüber nach und müssen sich auch nicht überwinden. Das Gute daran, durch die ganze Bewegung vernetzen sich die Gehirnhälften. Serotonin und Dopamin wird ausgeschüttet und das Stresslevel sinkt. Kinder sind also durch ihre ganze Bewegung sehr viel glücklicher als Erwachsene.
1: Was können wir denn noch von Kindern lernen?
2: Tatsächlich können wir eine ganze Menge von Kindern lernen. Kinder sind wahre Achtsamkeitsprofis. Die brauchen jetzt keine Meditations-App oder ein langes Wellness-Wochenende. Beim Spielen können sie völlig versinken in ihr Spiel und die Welt für mehrere Stunden um sich herum vergessen. Und Kinder sind natürlich auch super Beobachter. Die gehen mit offenen Augen durch die Welt, fragen ständig, warum ist das so, wieso passiert das? Und das alles ohne Vorurteile und ganz offen. Zuletzt, und das finde ich ist der wichtigste Punkt, Kinder lachen so viel mehr als Erwachsene. Es gibt Studien, die sagen, dass Kinder bis zu 400 Mal am Tag lachen und Erwachsene hingegen nur 20 Mal am Tag. Und ich finde, das ist das, was wir uns am meisten von Kindern abschauen sollten. Mehr zu lachen und das in den Alltag zu integrieren.
1: Dankeschön, Antonia.
2: Mach's gut, danke dir.

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1: Von heute auf morgen zum Undercover-Beamten werden. Wie wäre das? In der Serie Legends ist genau das Realität. Und nicht nur dort, denn die Geschichte basiert auf wahren Begebenheiten. England in den frühen 80er Jahren. Das Land steckt mitten in einer Drogenkrise. Deshalb werden zivile Mitarbeiter der Zollbehörde zu Undercover-Beamten ausgebildet, um Drogenschmuggel aufzudecken. Viel bekommen sie dafür allerdings nicht an die Hand, außer eine kurze Ausbildung und einer erfundenen Hintergrundgeschichte. Im Drogenmilieu geht es dann schnell brutal und gefährlich zu. Beim Schauen der Serie entsteht immer wieder die Angst, dass einer der Undercover-Ermittler auffliegen könnte. Gerade der Fakt, dass Legends auf einer wahren Geschichte basiert, macht die Handlung noch intensiver. Trotz der düsteren Atmosphäre lockert die Serie vieles mit trockenem Humor auf und schafft dadurch eine gute Balance. Zu sehen gibt es Legends auf Netflix.

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1: Es ist gleich 18 Uhr, das war's schon wieder mit unserem regionalen Magazin durch den Tag hier auf der Ems-Fechtewelle für heute. Wenn ihr was verpasst habt, dann könnt ihr euch alle Beiträge von heute auch nochmal bei uns im Podcast unter emsfechtewelle.de anhören. Gleich nach den Nachrichten geht es hier weiter mit dem offenen Programm. Da hört ihr gleich eine Stunde die Sendung Halbwissen auf Lautstärke 11, danach Celtics und ab 20 Uhr Dr. Rock und Mr. Metal. Morgen früh startet Lucy Song ab 7 Uhr wieder mit euch in den Tag und ab 10 Uhr hören wir uns dann wieder. Bis dahin euch jetzt erstmal noch einen schönen Abend.

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1: Ich bin Dirk Zeitler. Nach tagelangen Spekulationen der Bundesregierung haben Kanzler Merz und der als ein möglicher Nachfolger gehandelte NRW-Ministerpräsident Wüst ihren Zusammenhalt demonstriert. Bei einem Treffen nordrhein-westfälischer CDU-Politiker im Sauerland wies Wüst die Wechselgerüchte erneut mit scharfen Worten zurück. Außerdem sicherte er Merz seine volle Unterstützung zu. Der Tankrabatt scheint inzwischen zu wirken. Tanken hat im Mai deutlich weniger wehgetan als noch im April. Laut ADAC kostete ein Liter Super E10 im Schnitt rund 13 Cent weniger. Diesel war sogar etwa 27 Cent günstiger.
2: Nach dem eher holprigen Start kommt die Steuersenkung inzwischen wohl komplett bei den Autofahrern an. Das zeigen Auswertungen des IFO-Instituts und der Monopolkommission. Vor allem bei Benzin lässt sich die Entlastung inzwischen klar an den Preisen ablesen. Geholfen haben dabei auch die zuletzt niedrigeren Rohölpreise. Und das wirkt sich nicht nur an der Zapfsäule aus. Die niedrigeren Spritpreise haben zuletzt auch den Anstieg der Verbraucherpreise, also der Inflation, etwas gebremst. Zoe Tassovali, Nachrichtenredaktion.
1: Mit dem Vormarsch israelischer Bodentruppen im Libanon und möglichen neuen Angriffen im Raum von Beirut eskaliert der Krieg in dem kleinen Mittelmeerland weiter. Israels Ministerpräsident Netanyahu kündigte neue Angriffe auf Ziele der Hisbollah in Beiruts Vororten an, woraufhin viele Anwohner die Flucht ergriffen.
3: Die Hisbollah hat derweil ihren Beschuss auf Nordisrael verstärkt. Immer wieder gibt es dort derzeit Luftalarm. Israelische Medien berichteten unter Berufung auf US-Regierungsvertreter derweil, Washington habe grünes Licht für neue Angriffe in den Vororten der libanesischen Hauptstadt gegeben. Ein Anwohner dort sagte, er halte es nicht mehr aus und machte die Hisbollah für die Situation verantwortlich. Die Gegend gilt als Hochburg der Miliz. Aus Tel Aviv, Cindy Richau.
1: Für den Terroranschlag auf feiernde Menschen in Bielefeld ist der Attentäter zu lebenslanger Haft verurteilt worden. Das Düsseldorfer Oberlandesgericht sprach den 36-jährigen Syrer wegen vierfachen versuchten Mordes schuldig, stellte die besondere Schwere seiner Schuld fest und ordnete Sicherungsverwahrung an. Der Mann sei nach wie vor gefährlich, sagte der vorsitzende Richter.
4: Und jetzt das Wetter für das Emsland und die Grafschaft Bentheim.
5: In der Nacht ist es meist wechselnd bewölkt bei Tiefstwerten von 15 bis 17 Grad. Am Dienstag ist es ein bisschen sonnig in Teilen, sonst stark bewölkt und zum Nachmittag hin ziehen teilweise kräftige Schauer und auch Gewitter durch. Lokal auch etwas kräftiger. Die Temperaturen liegen bei 19 bis 21 Grad. Auch der Mittwoch insgesamt sehr wechselhaft mit ein bisschen Sonne, sonst vielen Wolken und einzelnen Schauern bei kühleren Werten von 17 bis 19 Grad.
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0: Hi Leute, herzlich willkommen auf Halbwissen auf Lautstärke 11 und heute ist einfach Soul angesagt, glaube ich, und nicht Punk wie beim letzten Mal, meine Damen und Herren. Ich hoffe, das hat euch beim letzten Mal echt gefallen, ja. Mein Name ist Daniel Niers und neben mir sitzt
1: Sascha Kockler.
0: Ja, moin. Cool. Ja, Leute, wir präsentieren euch heute Soul und zwar rauf und runter und zwar durch die Zeit, ich sag mal von 1980 bis zum heutigen Tage und ja, wir haben eine kleine Playlist vorbereitet und hier kommt der erste Song. Viel Spaß dabei.

0: Ja, meine Damen und Herren, das war Stay High von Brizzet Howard. Genau, und heute, wie gesagt, ist so, so, so angesagt. Ich hoffe, ihr macht es euch gemütlich auf der Couch. Vielleicht ein Glas Whisky dabei, eine schöne Zigarre und die Dame vielleicht eine Zigarelle. Ich weiß es nicht.
1: Auf Sascha, jeden Fall.
0: Alter, sag mal, hier steht gerade so in unserem Stichwort, es wird sanft.
1: Ja, sanft, ja. Ja.
0: Was würdest du dazu sagen? Hast du mit Soul irgendwie eine gewisse Erfahrung? Wir haben ja irgendwie so unser...
1: Nee, überhaupt nicht. Also Soul sagt mir gar nichts.
0: Gar nichts?
1: Deswegen heißt ja auch unsere Sendung Halbwissen auf Lautstärke 11. Ja, weil von Soul habe ich überhaupt keine Ahnung. Da kann ich sagen, ich sprich dich mal an, weil du hast da wahrscheinlich ein bisschen Ahnung mehr von als ich.
0: Ach so, deswegen. Okay. Ja, meine Damen und Herren, es ist tatsächlich so, dass es so ein bisschen so ist. Aber lassen wir es so stehen. Darum geht es heute gar nicht. Es ist auf jeden Fall... irgendwie eine coole Sache, finde ich. Und ich finde, damit kann man unfassbar viel verbinden auf sich persönlich. Und genau, hier kommt der nächste Song. Das ist River von Leon Bridges.

0: Wow, was für ein Song, meine Damen und Herren.
1: Ja, das ist echt cool, finde ich auch, auf jeden Fall.
0: Schön romantisch,
1: ja, finde also, ich. Also da einfach seine Frau im Arm zu haben, ein schönes Gläschen Wein dabei, vielleicht das richtige Essen auch oder sowas.
0: Ja, oder, Sascha? Romantisches Essen.
1: Das ist
0: Essen
1: cool.
0: Mit einem Glas Wein.
1: Ich wollte gerade sagen. Oder Lagerfeuerromantik, ja? Ja, im Garten.
0: Oder Kamin, ja. Vom Kamin.
1: Ja, eben, ja. Oder
0: schön.
1: Wenn man alleine ist, Hund.
0: Okay. Mit dem Hund.
1: Kann man okay. Mit dem Hund da ein bisschen. Keine Ahnung, meine Damen und Herren. Ich finde, Soul ist, hat einfach seine eigene Geschichte. Aber die Urgeschichte vom Soul ist einfach so: Es stammt tatsächlich aus dem Ursprung vom Gospel. Und es ist der Übergang in den Blues. Und daraus ist es irgendwie wieder eine Abwandlung. Und Soul hat eine unglaubliche Fläche an Erzählung. Und wahnsinnig viel Rhythmus.
0: Ja, das auf jeden Fall.
1: Wahnsinnig viel coolen Rhythmus.
0: Ja.
1: Ich weiß, er kann sehr slow sein und sehr lang. Aber wir erinnern uns mal an Aretha Franklin mit Sing zum Beispiel oder ähnliche Songs. Die haben eine echte Bandbreite und die erzählen auch echt Geschichte. Ja? Sing war ja nun auch ein Song, der bei den Blues Brothers eine ganz große Rolle spielte und finde ich richtig geil. Ja, meine Damen und Herren, wir kommen eigentlich auch schon wieder zum nächsten Song, oder was meinst du?
0: Du, von mir aus gerne.
1: Ja.
0: Dann starten wir mal mit.
1: Ja, das ist Get You von Daniel Case.

0: Jo, meine Damen und Herren, wir merken gerade, Soul hat auch einen sehr, sehr langen musikalischen Atem. Es hat aber auch was damit zu tun, dass Musik einfach für sich und in jedem Genre einfach seine ganz eigene Geschichte erzählt.
1: Ja, das ist auch ein sehr schöner Song, auch sehr romantisch. Mhm. Richtig romantisch, meine Damen und Herren. Wow!
0: Wir beide jetzt draußen irgendwo am See schick.
1: Ja.
0: Ja, die Mucke auf dem Ohr, das wäre doch was Geiles.
1: Machen wir vielleicht beim nächsten Mal. Vielleicht.
0: Genau.
1: Aber nur vielleicht.
0: Ist gerade so eine klingelnde Idee, wo wir gesagt haben, wir könnten mal eine Außenaufnahme machen zum Thema anderes Genre, zum Beispiel Metal oder keine Ahnung was. Oder?
1: Ja, können wir machen. Metal, Jazz, Gothic, ja. Techno, House, Pop.
0: Ja, Leute, gucken. Lasst doch einfach mal was von euch hören, was für Ideen ihr vielleicht habt.
1: Feedbacks geben auf Facebook, Instagram, ja. WhatsApp.
0: Genau.
1: Leute, die uns kennen halt.
0: Lasst was von euch hören. Wir fänden es sau cool. Ja, meine Damen und Herren, wir sind bei Soul, Soul, Soul. Ich hoffe, ihr habt euer Sofa aufgeräumt, liegt mit eurer Dame im Arm, ein Gläschen Wein in der Hand oder was auch immer.
1: Ja.
0: Leckeren Kaffee.
1: Der oder einen schönen romantischen Film gucken.
0: Ja, dann die Musik auf dem Ohr, das stört doch voll keiner, Mann.
1: Ja, aber es gibt ja so bestimmte Situationen, da guckt man auch einen romantischen Film. Wenn man keine Lust mehr auf Musik hat, dann guckt man einen romantischen Film, finde ich.
0: Du meinst so als Übergang?
1: Genau, als Übergang. Nach dem Essen oder nach einem Glas Wein. Ach Schatz, ich habe jetzt keine Lust mehr auf Musik, lass uns mal Fernsehen gucken oder einen romantischen Film gucken.
0: Ich bin da voll bei dir. So, wir haben den nächsten Song. Ich finde, Sascha sagt den jetzt mal an.
1: Das ist
0: Tattoo von Massage and F.K.J.
1: Kenne ich nicht, aber wir hören mal rein. Viel Spaß dabei, meine Damen und Herren.

0: da mehr in, sag ja. ich jetzt mal, in sag ich mal, wie heißt ja. das?
1: So
0: im als Takt Musiker, als ich. Mehr im Takt. Als Musiker als ich, sag ich mal.
1: Ja, genau.
0: Ich höre ja normalerweise ganz andere Musik, meine Damen und Herren.
1: Ja.
0: Ganz verschiedene Sachen.
1: Was denn zum Beispiel?
0: Oh, ich höre Dark Rave, House, Techno, Hardstyle, ja. Pop, Heavy Metal. Mhm. Kommt immer auf die Situation drauf an. Also.
1: Aber jetzt habe ich mal eine Frage an dich, Alter.
0: Ja.
1: Ja. Hat das nicht alles irgendwie auch einen gewissen Einfluss?
0: Bei manchen Situationen ja.
1: Ja, ne?
0: Ja.
1: Man findet die Klamotten doch irgendwie überall wieder.
0: Ja, natürlich. Ich liebe sogar, oder ich mag sogar Love-Songs, weil das, ja, romantisch ist halt. Ich bin ein Romantiker, sagen wir mal so. Ich bin ein Romantiker, weil okay. ich stehe auf Romantik. Können nicht viele, ja. ist aber so.
1: Was hältst du von Stevie Wonder?
0: Oh, Stevie Wonder, oh, der ist gut. Der ist richtig ja? gut. Ja, ja, der okay. ist gut. Ja. Davon habe ich auch schon was gehört von Stevie Wonder.
1: Ja, der ist ganz cool, finde ich.
0: Ja.
1: Also, ich habe ihn auch schon mal live gesehen.
0: Ehrlich?
1: Ja.
0: Wow.
1: Ja, ja, ja. Ich
0: noch nicht.
1: Das war damals in Bremen in der Stadthalle.
0: Geil.
1: Ja, war ein Riesenkonzert. Richtig cool. Und der hat auch, wie gesagt, seine ganz alte Range da runtergezogen. Richtig geil gemacht. Also wirklich der Hammer.
0: Unfassbar. Und,
1: der steht wirklich mit seinem Klavier mitten auf der Bühne. Und ist so präsent, der Mann.
0: Okay.
1: Unfassbar. Ein Genialist, ein Musiker.
0: Und jetzt kommt auch Stevie Wonder, gehe ich mal von aus, oder?
1: Nein.
0: Nein? Hätte ja sein können.
1: Es kommt jetzt Calm Down von Anderson Paak.

0: Jo, meine Damen und Herren, da sind wir wieder. Da war ein bisschen mehr Dampf drin in der Bude, würde ich sagen. Das kam jetzt, man merkt schon, Soul hat halt ganz ambivalente Formen, sag ich mal, von der musikalischen Ausrichtung her.
1: Ja, das auf jeden Fall.
0: Na, da werden wir auch heute noch mehr von hören, auf jeden Fall.
1: Hört sich einfach richtig cool an.
0: Ja, genau. Und ich finde, Sascha, wir haben ja eigentlich

0: immer so den Witz des Tages. Na? Ich finde, Sascha ist sowieso witzig als Figur und sein ganzes Auftreten.
1: Auf gar keinen Fall, meine Damen und Herren, auf gar keinen Fall.
0: Ja, ist die Frage,
1: ich bin ein lustiger Vogel, aber...
0: Passt das zu Soul? Darf man den Witz des Tages beim Soul bringen?
1: Nein, auf gar keinen Fall.
0: Echt nicht?
1: Nein, heute nicht.
0: Der fliegt raus?
1: Ich hab auch keinen auf Lager, sagen wir mal so, aber ich weiß wirklich keinen. Alter, heute wird das nichts. Aber beim nächsten Mal, auf jeden Fall, bin ich vorbereitet und hab einen Witz für euch.
0: Wie schlecht, meine Damen und Herren. Wie kann man so unvorbereitet sein?
1: Ich hab ein bisschen Stress um die Ohren, weil ich bin gerade mitten im Umzug und...
0: Der Soul des Lebens, würde ich sagen.
1: Ja, genau, der Soul des Lebens, ja. Richtig Stress an der Backen. Gerade war der Maler noch da. Ja. Okay. Ja. Ein bisschen Stress. Kartons packen. Man kennt das ja, ne?
0: Ja.
1: Wenn man umzieht, da hat man ein bisschen viel zu tun.
0: Ich würde sagen, wir machen das nächste Mal Blues. Weißt du, das drückt so ein bisschen auf die Träne. Das ist dann halt auch so ein bisschen so den Blues.
1: Ich fange doch nicht jetzt an zu heulen.
0: Nein, das ist ja nicht so. Nein, Blues ist ja auch nicht zum Heulen. Ist jetzt auch wieder total überinterpretiert.
1: Also ich würde sagen, nächstes Mal... nehmen wir was Besonderes, was ich so gerne mag.
0: Ja, da kommen wir gleich zu. Das wollen wir noch gar nicht erzählen.
1: Ja, okay, Mister, kleines Geheimnis.
0: Wir müssen den Gästen das einfach mal ein bisschen offen lassen. Ne? Bis zum Ende der Sendung, würde ich sagen.
1: Und dann werden wir es vielleicht verraten.
0: Vielleicht.
1: Aber auch nur vielleicht.
0: Vielleicht, genau. Meine Damen und Herren, wir kommen zum nächsten Song. Ja, Leave the Door Open von Silic Sonic.
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0: Wow, das hört sich an wie Rap oder Hip-Hop, Junge.
1: Ja.
0: Das geht ja gar nicht.
1: Ja, Alter. Da kann man sehen, wie schnell sich Stile vermischen und ineinander übergehen. Und das ist ja heutzutage auch gang und gäbe.
0: Ja. Ja?
1: Die Musik, die wird ja irgendwie in seiner Form nicht neu erfunden, sondern sie bekommt einfach nur eine andere Wirkung.
0: Richtig. Ja. Aber hört sich gar nicht so schlecht an, also sage ich jetzt mal, weil das ist ja nicht so meine Branche.
1: Ja, nicht deine Branche, genau.
0: Nein.
1: Wir hatten ja gerade noch ein anderes Thema irgendwie, ne? Ja, wie soll ich sagen? Es ging ja um Emotionen. Ich meine, wir sind ja Halbwissen auf Lautstärke 11, diese Sendezeit heißt einfach so.
0: Genau.
1: Und ich finde, dass Musik sich ja an vielen Orten wiederfindet.
0: Natürlich.
1: Ja, man in der Kirche, okay, klar, da spielt man jetzt nicht gerade Hip-Hop oder Metal.
0: Nein, das sollte man nicht tun.
1: Oder Punkrock oder sowas.
0: Na, genau, sollte man nicht tun.
1: Nein, aber da spielt man zum Beispiel...
0: Im Pub.
1: Ja.
0: Sowas, würde ich sagen.
1: Beim Bier. Ne? Nein,
0: oder
1: aber
0: Whisky.
1: Worauf ich hinaus wollte, ist einfach, Leute, die Entstehung unserer Richtung war ja eigentlich eher so die klassische Richtung.
0: Ja.
1: Sowas wie Bach.
0: Ne? Auf gar keinen Fall. Nein, das ist nicht meine Musik.
1: Voll dein Favorite.
0: Klassisch, nein.
1: Nein, okay. Nein, aber es ist tatsächlich so unsere europäische Richtung so im, na?
0: Ja, europäisch, ja, obwohl der Soul kommt ja aus Amerika, ne?
1: Richtig, aus den USA.
0: Ja.
1: Aus den Südstaaten im eigentlichen Sinne.
0: Ja, okay, wenn man das so nimmt, ja. Wenn man es so, so genau nimmt, auf jeden Fall.
1: Ja, ne, ist tatsächlich so. Und eigentlich die Grundentstehung dieser Musik ist ja tatsächlich in der Kirche gelagert. Ja?
0: Mit Gospel sind die damals angefangen.
1: Bingo!
0: Richtig!
1: Ja, sie haben eine Eins, wenn ich jetzt der Le Pop wäre. Weißt du, so,
0: oh.
1: Ja, so bing, bing.
0: Wäre ich stolz wie Oscar.
1: Sternchen.
0: Ja, natürlich.
1: Ja, ehrlich.
0: Stolz wie Oscar,
1: Junge. Ja, Leute, wir sind hier bei Halbwissen auf Lautstärke 11 und heute ist das Thema Soul. Und wir kommen, würde ich sagen, zu dem nächsten Song, Say My Name, von Hossier.

0: Jo, meine Damen und Herren, was für ein Song. Ich hoffe, ihr habt euch alle jetzt vom Sofa wieder so ein bisschen entfesselt, weil ihr müsst uns jetzt hören, ist doch klar.
1: Natürlich. Wow.
0: Ja.
1: Der ist neu.
0: Der ist neu?
1: Findest
0: du? Kennst du den nicht?
1: Ja, der ist so neu.
0: Single
1: so. Ja, klar kennt man den, aber der ist so romantisch.
0: Ja.
1: Wow.
0: Ich finde auch, der hat halt interner irgendwie so ein bisschen was. Ja. Er verspricht so eine komplett intime Note, finde ich so ein bisschen.
1: Ja, bekannt. Ja,
0: bekannte Note.
1: Ja.
0: Ja, richtig. Jo, meine Damen und Herren, wie gesagt, heute ist Soul unser Thema auf Halbwissen auf Lautstärke 11. Und ich finde, Sascha möchte uns jetzt mal ein bisschen was dazu erzählen.
1: Was soll ich denn dazu erzählen? Ich habe davon gar keine Ahnung. Du bist der Experte. Also ich.
0: Ich bin der Experte.
1: Ich habe auf andere Sachen
0: bin ich Experte. Wir haben auch gesagt, dass wir hieraus jetzt keine Kultursendung machen mit irgendwie ein Erklärchen und solche Sachen.
1: Ja, aber mit Soul habe ich so nichts am Hut. Dann eher mit Jazz oder...
0: Ja, aber man muss sich doch mal rantrauen, Sascha. Man kann nicht immer nur Elektro und Hardstyle und keine Ahnung was hören.
1: Natürlich, das geht immer.
0: Pop. Darkwave und.
1: Natürlich, also, geht immer.
0: Du kannst doch nicht jeden Tag dir nur sowas reinziehen, du musst auch mal andere Türen aufmachen.
1: Ja.
0: Ja, und darum geht's auch in unserer Sendung. Einfach mal andere Türen aufmachen und sich das mal aufs Ohr hauen.
1: Deswegen sind wir ja hier, oder nicht?
0: Ja.
1: Machen diese Sendung.
0: Genau, deswegen machen wir das. Ja, wir haben gerade gesagt, es wäre auch mal geil, irgendwie so am Fechtesee zu sitzen und so eine Aufnahme zu machen. Und euch das mal so um die Ohren zu hauen.
1: Oder? Ja, haben wir noch drüber gesprochen.
0: Ja, haben
1: wir
0: noch drüber gesprochen.
1: Klar, stimmt. Machen wir.
0: Ich wiederhole.
1: Ja, du wiederholst dich.
0: Ich wiederhole.
1: Aber das macht ja Spaß.
0: Ja,
1: und,
0: natürlich.
1: Wir wollen euch ein bisschen unterhalten und mal gucken, was kommt.
0: Ja, genau.
1: Ich hoffe, dass wir von euch Feedbacks bekommen. Facebook, Instagram.
0: Haut rein, Leute. Lasst euch aus.
1: Ja. Genau.
0: Wir freuen uns auf neue Follower, auf Leute, die uns folgen und vor allem uns mal Feedback geben.
1: Genau, das wäre ganz
0: wichtig. Super, super cool. Ja.
1: Ihr könnt ja auch mal Wünsche äußern, was ihr hören wollt, wenn ihr Bock drauf habt.
0: Ja, habt ihr ein besonderes Genre, zum Beispiel klassisch?
1: Nein, nicht klassisch.
0: Du könntest uns mal einen Vortrag über Klassik halten. Sowas wie Beethoven zum Beispiel oder Bach.
1: Kann ich nicht. Ich kenne den Film Beethoven, den kenne ich. Aber so klassische Musik kann nämlich auch gar nichts tun. Also man kann ja, ihr könnt ja mal einen Vorschlag machen, wenn ihr Bock habt.
0: Genau.
1: Liebe Zuhörer, wenn ihr Bock auf Darkrave habt, Techno, Oldschool-Techno, Jazz,
0: haut raus.
1: Aber nicht Schlager unbedingt.
0: Ja, haut raus, habt Spaß an der Sache und schreibt uns einfach.
1: Genau.
0: Wir basteln dann eine Sendung in diesem Programm zusammen und überraschen euch einfach damit.
1: Genau.
0: Das wäre cool.
1: Das wäre mega, oder?
0: Fände ich so super cool, ja.
1: Ja, Daniel und Sascha, passt doch.
0: Ja, ja. Was? Wir machen das für euch.
1: Auf Halbwissen auf Lautstärke 11, meine
0: so
1: Damen und Herren.
0: Wir kommen zum nächsten Song. Das ist End No Sunshine, kennen die meisten, glaube ich. Und zwar in diesem Fall von Lina Le Havis.

0: So, meine Damen und Herren, was für ein Song, nicht wahr?
1: Ja, auf jeden Fall. Haha, der ist richtig cool. Ich habe sogar ein bisschen mitgesungen, obwohl ich gar nicht singen kann.
0: Ich finde, wir sollen das mal ausprobieren. Heutzutage ist ja irgendwie alles möglich, ne?
1: Nein, auf gar keinen Fall. Niemals.
0: Ja, Leute. Nein, aber ich...
1: Wir können besser lieber reden. Das macht viel mehr Spaß.
0: Ja.
1: Als meine, selber zu singen.
0: Wir haben heute Abend eben so Größen wie Lionel Richie nicht dabei oder ähnliches. Ja, andere Größen natürlich irgendwie auch nicht. Wir haben uns da halt tatsächlich aus so diesen Top-Geschichten so ein bisschen was rausgesucht und haben gesagt, okay, das sind die richtigen Songs für heute Abend. Damit es einfach auch so eine Geschichte darstellt. Ne?
1: Ja.
0: Ja, aus den unterschiedlichen Songfacetten eben und aus den unterschiedlichen Hintergründen. Und so gestalten wir im eigentlichen Sinne immer so das Programm, oder?
1: Ja, wir machen das immer so. Also,
0: ja.
1: Wir geben unser Bestes,
0: ja.
1: Würde ich sagen. Wir hauen, ne? Also,
0: wir hauen das raus für euch.
1: Ja.
0: Genau. Sascha, erklär mir mal, was verbindest du so mit Radio? Was verbindest du so mit so diese ersten Zeiten? Weißt du, was ich meine? So Kassettenrekorder da vorstellen, Erstaufnahme machen und so weiter und so fort. Erzähl mal.
1: Ich habe ja früher selber aufgenommen. Also Musik aufgenommen,
0: ja.
1: Natürlich auch gehört und auch selber reingesprochen. Aber das hat sich natürlich, wo man Kind war, nicht so gut angehört. Ich hoffe, es wird immer besser. Weiß ich nicht, keine Ahnung.
0: Du hast selbst aufgenommen, das heißt, du hast irgendwie...
1: Ich habe vom Radio Songs Musik aufgenommen.
0: Ja.
1: So, und dann, aber man hat sich selber gehört im Radio. Also nicht im Radio, sondern auf der Kassette.
0: Da hast du dich selber gehört?
1: Ja.
0: Weil die Boxen...
1: Genau, die haben, das war noch nicht...
0: wie Mikrofone funktioniert haben.
1: Richtig.
0: Ehrlich?
1: So ähnlich, ja.
0: Was war das? Okay.
1: Keine Ahnung.
0: Aber ich weiß, man hat immer so zurückgespult. Oh, da war Anfang, da war Ende.
1: Ja.
0: Da hat man meistens auch für sein Lovely...
1: Ja.
0: Also für seine große Liebe irgendwie.
1: Ja, habe ich früher auch gemacht.
0: Eine Kassette zusammengebastelt.
1: Ja, habe ich früher auch gemacht. Ist kein Scheiß.
0: War da nicht auch immer ein Soul-Song mit dabei oder sowas?
1: Nein.
0: Jetzt nicht hier von Guns N' Roses Knocking on Heaven's Door oder so?
1: nee, war das nicht. Nee, sowas.
0: In der Art? Nein?
1: Nee.
0: So lange wüsste das gar nicht oder so?
1: Ganz ehrlich, das weiß ich gar nicht mehr. Ganz ehrlich.
0: Echt nicht?
1: Nee. Weißt du das denn? Haha, jetzt kommst du.
0: Oh, scheiße. Also, ich glaube, ja. Ich habe das tatsächlich gemacht.
1: Okay.
0: Ja. Und ich habe das irgendwie auch zusammengebastelt.
1: Auch zusammengebastelt?
0: Ja.
1: Ja, da hast du dich ja auch selber gehört wahrscheinlich. Geh mal ganz stark von aus.
0: Ich weiß aber nicht, wie sich das anhörte. Ich weiß es schon. Ich meine, natürlich, ich habe mir das. Aber da möchte ich jetzt nicht drüber reden.
1: Okay.
0: Nein.
1: Dann spielen wir den nächsten Song, Daniel. Dann sag mal an den Song, bitte.
0: Der nächste Song ist... Eliza Franklin, Think. Eine totale Größe, meine Damen und Herren. Cool. Viel Spaß dabei.

0: Jo, meine Damen und Herren, das war Aliza Franklin. Haben wir das Studio noch ganz gelassen, Alter?
1: Ja, natürlich. Ey, das war voll geil, Junge.
0: Ja, Mann, also lass mal das feiern. Ich finde die echt so geil. Und ich fand die Nummer damals bei den Blues Brothers. Ich denke, jeder hat das Stück mal gesehen. Oder zumindest viele von den Zuhörern. Einfach richtig der Hammer, Mann.
1: Ja.
0: Also auch der Film einfach. Ist cool.
1: Natürlich.
0: Ja, totaler Kult.
1: Ich hab ein Hüsterchen.
0: Oh. Ein Hüsterchen?
1: Ja, ich hab ein Hüsterchen.
0: Ja. Wer weiß, wo es herkommt. So. Genau. Ja, meine Damen und Herren, ich finde, es ist immer noch Soul, Soul, Soul heute Abend im Programm und ich finde, das hört auch nicht auf. Ne? Ich finde, dass so Lionel Richie, da verbinde ich auch immer so, jo, ich mache die Kerzen an, ich mache das richtige Licht an.
1: Ja, natürlich.
0: Begrüßt meine Dame. So, das ist doch, ja, oder?
1: Ja.
0: So. So macht man das doch.
1: Ja, guten Morgen, mein Schatz. Ja. Aber guten Abend.
0: Guten Morgen?
1: Der war gut, oder? Der war doch richtig gut.
0: Wenn du von der Nachtschicht kommst, sowas.
1: Ja, guten Morgen. Ja.
0: Finde ich witzig, ja.
1: Lustig.
0: Ja. Auf jeden Fall ist es so, dass es ist animiert einfach immer dazu, egal in welchem Musikgenre man ist, auch mit der Stimmung dementsprechend mitzugehen. Ja, und das ist einfach richtig cool. Das finde ich an der Musik einfach etwas, was es auch ausmacht. Ja,
1: ja.
0: Man kriegt da sau, sau viel von mit.
1: Ja.
0: Ja.
1: Wir sind schon fast am Ende unserer Sendung. Fast.
0: Oh, shit.
1: Wir haben nur noch einen Song.
0: Das ging schnell.
1: Ja, es ging echt schnell, Leute.
0: Ja.
1: Aber war auch cool,
0: ja,
1: würde ich sagen.
0: Hat echt wieder Spaß gemacht, ne?
1: Ja, und ich hoffe, mal neue Computer Erfahrung,
0: ja,
1: an Musik.
0: Ja, ich hoffe, das ist gut.
1: Ja?
0: Ich meine, man lernt ja nie aus.
1: Richtig.
0: Und ich kenne so viele Leute, die Angst davor haben, Berührungsängste mit Musik. Ja, jetzt mal, oh, Soul, weiß ich nicht. Ne? Oder Blues, was ist das denn für ein Scheiß? Ne? Kann ich nichts mit anfangen. Leute, es stimmt nicht. Ja? Man muss es sich einfach mal rantrauen und gewisse Sachen werden euch gefallen.
1: Ja, weil es vor allen Dingen gefühlvoll ist.
0: Ja, gefühlvoll ist jetzt Soul, okay. Aber Blues oder Klassik, ich sag mal so Beethoven zum Beispiel.
1: Nein, nicht Beethoven, oder?
0: Siehst du bist auch so ein Typ.
1: Nee.
0: Der das gleich wieder, nee. Aber du glaubst
1: so
0: gar nicht, wie viel
1: Beethoven
0: Einfluss zum Beispiel gerade im Hardstyle steckt. Oder in, will ich das nicht.
1: Ja, Gott. Ja? Jeder hat seine Musikgeschmack.
0: Wie viele,
1: ne,
0: Menschen da draußen sind, Künstler, ja, die vorher erstmal gesagt haben, so, ich höre mir erstmal Bach an oder Beethoven.
1: Ja, okay, gibt's viele wahrscheinlich.
0: Verstehst du, die Einflüsse dementsprechend damit reinbringen.
1: Ja. Stimmt nicht schlecht.
0: Darf man nicht vergessen.
1: Nee.
0: Okay, Leute. Also, wir hören jetzt den nächsten Song. Und das ist Stevie Wonder mit Superstation.
1: Ist nicht schlimm. Alles gut.
0: Und wir reißen jetzt hier das Studio ab, Leute.
1: Genau, wir reißen das Studio
0: ab. Feiert das Ding, tanzt durch die Küche. Der Song ist sowas von geil. Also, Leute, viel Spaß dabei.
1: Wir müssen uns leider verabschieden.
0: Wir müssen uns verabschieden. Mein Name ist Daniel Niers.
1: Und mein Name ist Sascha Kockler und vielleicht beim nächsten Mal gibt es Dark Rave, meine Damen und Herren. Wir hören uns und wir sehen uns auf Halbwissen auf Lautstärke 11.

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1: Ich bin Dirk Zeitler. Der Tankrabatt scheint inzwischen zu wirken. Tanken hatte meine deutlich weniger gekostet als noch im April. Laut ADAC kostete ein Liter Super E10 im Schnitt rund 13 Cent weniger. Diesel war sogar etwa 27 Cent günstiger.
2: Nach dem eher holprigen Start kommt die Steuersenkung inzwischen wohl komplett bei den Autofahrern an. Das zeigen Auswertungen des IFO-Instituts und der Monopolkommission. Vor allem bei Benzin lässt sich die Entlastung inzwischen klar an den Preisen ablesen. Geholfen haben dabei auch die zuletzt niedrigeren Rohölpreise. Und das wirkt sich nicht nur an der Zapfsäule aus. Die niedrigeren Spritpreise haben zuletzt auch den Anstieg der Verbraucherpreise, also der Inflation, etwas gebremst. Zoe Tassovali, Nachrichtenredaktion.
1: Nach tagelangen Spekulationen über einen möglichen Wechsel an der Spitze der Bundesregierung haben Kanzler Merz und der als ein möglicher Nachfolger gehandelte NRW-Ministerpräsident Wüst ihren Zusammenhalt demonstriert. Bei einem Treffen nordrhein-westfälischer CDU-Politiker im Sauerland wies Wüst die Wechselgerüchte erneut mit scharfen Worten zurück und sicherte Merz seine volle Unterstützung zu. Für den Terroranschlag auf feiernde Menschen in Bielefeld ist der Attentäter zu lebenslanger Haft verurteilt worden. Das Düsseldorfer Oberlandesgericht sprach den 36-jährigen Syrer wegen vierfachen versuchten Mordes schuldig, stellte die besondere Schwere seiner Schuld fest und ordnete Sicherungsverwahrung an.
3: Das Gericht verhängte damit die Höchststrafe und folgte dem Antrag der Bundesanwaltschaft. Die hält den Syrer wegen seiner radikal-islamischen Gesinnung weiter für gefährlich. Er hatte vor gut einem Jahr vor einer Bar in Bielefeld feiernde Menschen mit einem Messer angegriffen. Vier wurden lebensgefährlich verletzt. Der Täter soll bereits in Syrien jahrelang für die Terrormiliz IS tätig gewesen sein. 2023 kam er dann nach Deutschland. Hier sollen sich laut einem Gutachten seine psychischen Probleme noch verstärkt haben. Thomas Brock, Nachrichtenredaktion.
1: Ein Frachtschiff ist im Persischen Golf südöstlich eines irakischen Hafens von einem unbekannten Geschoss getroffen worden. Wie die britische Behörde für die Sicherheit der Handelsschifffahrt mitteilte, wurde das Schiff während der Durchfahrt durch den Golf von einem bislang nicht identifizierten Projektil getroffen. Dadurch kam es zu einer größeren Explosion an Bord.
4: Und jetzt das Wetter für das Emsland und die Grafschaft Bentheim.
5: In der Nacht ist es meist wechselnd bewölkt bei Tiefstwerten von 15 bis 17 Grad. Am Dienstag ist es ein bisschen sonnig in Teilen, sonst stark bewölkt und zum Nachmittag hin ziehen teilweise kräftige Schauer und auch Gewitter durch. Lokal auch etwas kräftiger. Die Temperaturen liegen bei 19 bis 21 Grad. Auch der Mittwoch insgesamt sehr wechselhaft mit ein bisschen Sonne, sonst vielen Wolken und einzelnen Schauern bei kühleren Werten von 17 bis 19 Grad.
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Hallo und herzlich willkommen zu Celtix. Auch heute gibt es wieder eine Stunde mit keltischer Musik. Durch die Sendung führt sie Hubert Wosnitzer.

Guten Abend, ich begrüße euch zu einer Stunde mit Musik der Kelten. Donegal ist bekannt für seine starke Musiktradition, besonders im Irish Folk und Rock. Bekannte Bands und Künstler aus der Region sind die weltberühmten Clannad, die Folkgruppen Altan und Goats Don't Shave und Solokünstler wie Enya oder Daniel O'Donnell. Auch moderne Bands wie Springtides, Blackbird and Crow und Unor kommen aus dieser Region. Selbst Rory Gallagher wurde in Donegal geboren. Donegal liegt im Nordwesten der Republik Irland und Donegal heißt auch das neueste Album von Altan. Und das möchte ich heute Abend euch vorstellen. Fangen wir an mit einem traditionellen Reel, The Yellow Tinker, und danach ein Lied auf Gälisch. Der Titel auf Deutsch: Ich habe mich einem Sergeant verpflichtet. Der Sänger erzählt, wie er in jungen Jahren leichtsinnig der Armee beigetreten ist und nun seine Heimat vermisst.

Seit 35 Jahren verbindet Altan die Verehrung der traditionellen Melodien, Balladen, Gedichte und Lieder ihrer Heimat Donegal mit Innovationen und erschließt so ein neues Publikum. Ihr neues Album Donegal führt diese Tradition fort und ist eine Hommage an das reiche musikalische Erbe ihrer Heimat. The Donegal Selection ist ein traditionelles irisches Reel Medley. Wir hören 3 Reels und danach ein Lied wieder auf Gälisch. Text geschrieben von Martin O'Dearen und die Musik wurde geschrieben von So Conway. I Will Find Solace. In dem Lied geht es um das Finden von Trost und Frieden.

zu der Band gehören die Bandleaderin, Geigerin und Sängerin Mairead Ní Uaimhní, die Geigerin und Sängerin Claire Friel, der Akkordeonist Martin Turisch, der Gitarrist Dahi Sproul, der Gitarrist und Sänger Mark Kelly sowie Kieran Curran an der Mandoline und Buzuki. Hören wir jetzt zwei Jigs, Por Aran Moore und Por Kitty Ruamune, und danach vier traditionelle Reels, zusammengestellt unter The House of Bui Hin.

Das Album Donegal ist 2024 veröffentlicht worden. Und neben den schon genannten Musikern wirken auf diesem Album noch mit Jim Higgins am Schlagzeug, Steve Cooney am Bass und Graham Henderson am Keyboard. The Barley and the Rye ist ein traditionelles Volkslied über einen älteren, nachlässigen Bauern, dessen junge Frau einen Liebhaber hat. Das Lied ist eine ausgelassene Geschichte über Unfug, die oft die Ironie eines Ehemanns hervorhebt, der sich mehr um seine Gerste und seine Roggen kümmert, als um die Handlungen seiner Frau. The Barley and the Rye.

Jetzt hören wir drei Reels wieder in einem Stück zusammengefasst. Und die deutsche Übersetzung für die gälischen Worte der einzelnen Reels sind der freche Junge, das mutige Mädchen und der Reel von dem frechen Fisch. Und im nächsten Lied, I Praise Bridget, geht es um St. Bridget von Kildare, eine irische Heilige. Sie ist neben St. Patrick und Columban eine der drei Nationalheiligen von Irland. Es ist ein bekanntes, traditionelles irisches Lied, das üblicherweise am St. Bridget's Day, das ist der 1. Februar, gesungen wird, zu Ehren der heiligen Bridget, als Symbol für den Frühling, das Licht, die Erneuerung und das göttlich-weibliche.

Noch etwas zur Band Altan. Gegründet 1987 von Mairead Ní Uaoine und Frankie Kennedy. Die beiden waren ein Ehepaar und Frankie Kennedy verstarb leider 1994. Die Band ist noch heute aktiv und geht auf Tour. Die Gruppe gehört zu den ersten traditionellen irischen Gruppen, die bei Virgin Records 1994, einem Major-Label, unter Vertrag genommen wurde. Es gab natürlich im Laufe der Zeit einige Umbesetzungen. In der heutigen Formation sind sie seit 2023 zusammen. Hören wir jetzt das letzte Stück des Albums Donegal, drei Reels, The Letterkenny Blacksmith, John Doherty's Favorite und The Shout of May.

Da uns noch etwas Zeit bleibt, noch Folgendes. Als das international erfolgreichste und kommerziell beständigste Album von Altan gilt Island Angel aus dem Jahr 1993. Das Album gilt als Meilenstein der irischen Folkmusik. Von diesem Album jetzt ein klassisches, traditionelles irisches Volkslied, das einer verlorenen Liebe nachtrauert. Der Titel des Liedes auf Englisch, Young Bridget O'Malley. Es erzählt die Geschichte eines jungen Mannes mit gebrochenem Herzen, der hoffnungslos in Bridget O'Malley verliebt ist. Gerade als er ihr seine Zuneigung gestehen will, muss er feststellen, dass sie einen anderen Mann geheiratet hat. Gesungen wird das Lied auf Gälisch.

So, die Sendezeit ist ja auch schon wieder fast vorüber und ich bedanke mich fürs Zuhören. Die nächste Sendung könnt ihr dann hören am 29. Juni, wieder um 19 Uhr, zum Abschlussalter mit 3 Strathspeys und einem Reel. Fermanagh Highland, Donegal Highland, John Doherty's Reel und King George IV. Ein Strathspey ist ein traditioneller schottischer Tanz und das dazugehörige Musikstück. Es zeichnet sich durch einen langsamen, eleganten Charakter und einen strengen Viervierteltakt aus. Bis zum nächsten Mal, Hubert Vosnitzer.

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1: Ich bin Doc Zeitler. Der UN-Sicherheitsrat befasst sich noch heute bei einer Sondersitzung mit der Eskalation des Kriegs im Libanon. Das Treffen sei auf Antrag Frankreichs für 21 Uhr angesetzt, heißt es aus Diplomatenkreisen in New York.
2: Eigentlich herrscht auch zwischen Israel und dem Libanon eine Waffenruhe, aber israelische Angriffe eskalieren den Krieg. Die fortgesetzten Attacken sind dem Iran ein Dorn im Auge und US-Medien berichten, dass der Iran verkündet hat, alle diplomatischen Gespräche abzubrechen und die Straße von Hormuz komplett zu sperren. Auch zwischen den USA und dem Iran gab es über das Wochenende gegenseitige Militärschläge, auch auf Kuwait. Der Iran bombardierte einen US-Stützpunkt in der Region und traf ihn nach US-Medienberichten empfindlich. Aus den USA, Tina Eck.
1: Der Tankrabatt scheint inzwischen zu wirken. Tanken hatte Mai deutlich weniger gekostet als noch im April. Laut ADAC kostete ein Liter Super E10 im Schnitt rund 13 Cent weniger. Diesel war sogar etwa 27 Cent günstiger. Inzwischen wird die Steuersenkung, die 2 Monate lang gilt, zumindest bei den Benzinsorten E5 und E10 nach Angaben der Monopolkommission vollständig weitergegeben. Die verurteilte Rechtsextremistin Mala Svenja Liebig soll von Tschechien nach Deutschland ausgeliefert werden. Das hat das Landgericht im tschechischen Pilsen angeordnet. Liebig kann gegen die Entscheidung Beschwerde einreichen.
3: Liebig war in Deutschland wegen Volksverhetzung, übler Nachrede und Beleidigung zu 1,5 Jahren Gefängnis verurteilt worden. Fast 3 Jahre ist dieses Urteil her. Danach ließ Liebig den persönlichen Geschlechtseintrag von männlich in weiblich ändern, worin Kritiker einen Missbrauch des Selbstbestimmungsgesetzes sehen. Zum für den vergangenen Sommer festgelegten Haftantritt im Frauengefängnis Chemnitz erschien Liebig nicht, wurde deshalb zur Fahndung ausgeschrieben und schließlich in Tschechien festgenommen. Jan Henner Reitzer, Nachrichtenredaktion.
1: Die Suche nach einem vermissten 2-Jährigen aus Berlin ist beendet. Das Kind sei in Kreuzberg angetroffen worden, teilte die Polizei mit. Eine Frau habe den 2-Jährigen in der U-Bahn der Linie U3 am Schlesischen Tor wiedererkannt. Daraufhin betätigte sie die Notbremse und verständigte die Polizei. Die Beamten nahmen den Jungen in Obhut und den Ex-Lebensgefährten der Mutter, der den Jungen begleitete, am Ort fest. Der Mann kam in ein Polizeigewahrsam und soll morgen einem Ermittlungsrichter vorgeführt werden.
4: Und jetzt das Wetter für das Emsland und die Grafschaft Bentheim.
5: In der Nacht ist es meist wechselnd bewölkt bei Tiefstwerten von 15 bis 17 Grad. Am Dienstag ist es ein bisschen sonnig in Teilen, sonst stark bewölkt. Und zum Nachmittag hin ziehen teilweise kräftige Schauer und auch Gewitter durch. Lokal auch etwas kräftiger. Die Temperaturen liegen bei 19 bis 21 Grad. Auch der Mittwoch insgesamt sehr wechselhaft mit ein bisschen Sonne, sonst vielen Wolken und einzelnen Schauern bei kühleren Werten von 17 bis 19 Grad.
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0: Hallöchen.
1: Hallihallo.
0: Da sind wir wieder, Dr. Rock und Mr. Metal.
1: So sieht das aus.
0: Wir haben das Studio wieder eingenommen hier. Die Metal-Nacht liegt hinter uns.
1: Genau.
0: Mit Erfolg abgeschlossen.
1: Ich hoffe, ihr habt euch mittlerweile erholt.
0: Das hoffe ich auch. War ja sehr heftig. Ja, es ging.
1: Es war sehr
0: abwechslungsreich und es ging. Ja.
1: So sieht das aus. Wir, das heißt heute der Klaus Stümpel.
0: Und Mr. Metal ist Frank Niemeyer.
1: Danke, danke. Womit sind wir denn angefangen?
0: Ja, wir sind schön eingestiegen mit Sweden Metal. Das waren die Jungs von Soilwork. Und wir kennen wir auch, ne? Der Stil, den kennt man so ein bisschen.
1: Ja,
0: ne?
1: Absolut, also absolut.
0: Heftige Strophe, melodischer Refrain.
1: Ja, schöne Grüße an dieser Stelle auch an Dr. Rock, eine seiner Lieblingsbands, glaube ich.
0: Soilwork und das Solo-Projekt.
1: Ja.
0: Aber was heißt Solo-Projekt? Also die Nebenband.
1: Nebenband, genau. The Night Flight Orchestra.
0: Night Flight Orchestra,
1: ja,
0: von
1: genau.
0: Dem Sänger, wie heißt er noch?
1: Oh, das weiß ich nicht.
0: Björn Stritt.
1: Könnte sein, ja.
0: Ja, da musste er beweisen, dass er auch singen kann. Also ja, man hat es ja schon im Refrain, hört man es ja auch immer schon bei Soilwork-Songs, dass er gut singen kann, das ist klar.
1: Ist abgehakt, kann er.
0: Der Song hieß gerade Light in the Aftermath und das Album dazu heißt The Right Majestic.
1: Was hast du denn Schönes in den Hintergrund gebracht? Ja. Für die Leute, die diese Band nicht kennen.
0: Ist auch sehr schön, ne? Ein bisschen New Wave aus den 80ern.
1: Genau. Und zwar die Jungs von Simple Minds.
0: Die Simple Minds, genau. Haben auch schon jeden Link bewundern dürfen.
1: Ja, stimmt. Stimmt.
0: Schöner Hintergrund, auf jeden Fall. New Gold Dream, ganz altes Werk aus den 80ern.
1: Und danach haben wir klassisch Dr. Rock und Mr. Metal weitergemacht, würde ich behaupten.
0: Natürlich.
1: Und zwar mit einer Band aus, wo kommen die noch her? Münster?
0: Oh, jetzt fragt mich nicht.
1: Kommen
0: die
1: nicht aus Münster? So aus Singing?
0: Nee, ich glaube nicht. Ich weiß nicht,
1: wo. Vielleicht wechsle ich das auch gerade, ja.
0: Auf jeden Fall deutsches Metal von Caliban. Ich mag ja den Begriff Metalcore nicht. Ich würde sagen, die Jungs machen einfach guten melodischen Trash, derben Trash mit melodischen Refrains, ne?
1: Ja.
0: Das Album dazu heißt I Am Nemesis. Aus dem Jahre, von wann kommt es? 2012. Der Song hieß Deadly Dream. Caliban war das.
1: Sehr schön.
0: Es gibt auch was Neues, was wir dabei haben.
1: Von einer unserer Lieblingsbands aus den 90ern, würde ich sagen.
0: Eine unserer Lieblingsbands, die seit, ich weiß nicht, 8 oder 10 Jahren endlich mal wieder da sind und mal wieder ein Studio gemietet haben und was Neues rausgehauen haben, nämlich Propane.
1: Und alle unsere Zuhörer werden sich jetzt wahrscheinlich fragen, haben sie ihren Musikstil verändert? Merkt man, dass sie älter geworden sind? Hört man das?
0: Nein, ich glaube, man hört es nicht, weil der Song geht richtig nach vorne. Das ist der Opener von der neuen Scheibe. Die neue Scheibe heißt Stone Cold Anger und der Song Oceans of Blood.

0: Ja, machen wir wieder ein bisschen Stimmungsmusik hier, weil das war ja gerade sehr deprimierend und düster. Düster? Simple Minds im Hintergrund. Ja, das war natürlich Moonspell gerade.
1: Moonspell, genau.
0: Ganz klar. Aber coole Band, immer wieder schöne Alben.
1: Ja, und ein geiler Song, ne? Finde ich.
0: Sehr, sehr geil.
1: Ja.
0: Also die Alben sind überhaupt überragend. Kann man nichts anderes drüber sagen. Upon the Blood of Man hieß der Song von der Scheibe Memorial von 2006.
1: 2006 ist das schon wieder, ja.
0: Boah. Ja, schon wieder ganz schön lange.
1: Ein paar Tage her. So, und jetzt gehen wir noch wieder leicht in eine etwas andere Richtung.
0: Ja, ganz leicht. Ist schön.
1: Das ist, wie kann man das nennen? Hardrock würde ich mal bezeichnen.
0: Ja, Hardrock passt schon.
1: Hardrock. Und zwar haben wir in der langen Radionacht schon ein Stückchen von der neuen Black Label Society Scheibe angespielt.
0: Ich würde mal behaupten, einer der besten Gitarristen der Welt, Zach Wild.
1: Einer der besten Gitarristen der Welt. Und ich finde geil auf dem Album, dass es da nicht so übertreibbar ist. Ne? So extrem übertrieben. Kurze Songs, schöne Solos, aber jetzt nicht total übertrieben.
0: Auf jeden Fall fette Riffs.
1: Fette Riffs, ganz wichtig. Und zwar heißt die neue Scheibe Engines of Demolition. Und ich habe mir den Gatherer of Souls rausgesucht. Viel Spaß.

0: Applaus, Applaus.
1: Applaus, das war ein abruptes Ende.
0: Ja, es ging. Wenn man sich verquatscht, ne, dann ist das halt so. Ja, das war ein Death Angel Live on Stage. Das hat man, glaube ich, unschwer gehört.
1: Und ich muss unbedingt an dieser Stelle nochmal eben den Daniel grüßen. Der ist gerade am Duschen und hört uns
0: angeblich. Ja, ist doch super.
1: Schöne
0: Grüße. Ich grüße
1: auch
0: immer ein paar Leute. Den Christoph und den Jürgen grüße ich und den Dieter. Genau. Das war ein Death Angel Live vom Rock Hard Festival 2007.
1: Ja.
0: Ja, sehr gute Aufnahme, wie ich finde. Nicht zu überproduziert das Ganze, sondern echt live. Der Song, ein Klassiker, Third Floor Death Angel.
1: So sieht das aus. Und als nächstes, wir brauchen jetzt unbedingt einen Song, den man beim Duschen gut hören kann.
0: Was kommst du denn da jetzt drauf? Soll das eine Überleitung zu Mantar sein?
1: Genau.
0: Okay. Jetzt kommt Manta und die Jungs von Manta erzählen noch mal kurz vor dem Song. Cross the Cross heißt der Song. Ja, wie so ein Studiotag bei den Jungs abläuft. Ist ganz witzig. Hört's euch mal an.
2: Fehler sehe ich nicht das Risiko, sondern es hätte halt auch einfach scheiße werden können. Und das Risiko hast du aber auch in einem ganz teuren Studio irgendwo oder in einem ganz billigen Studio mit ganz wenig Equipment. Und wer glaubt, geiles und teures Equipment könnte einem dabei helfen, eine gute Platte zu schreiben, ist fürchterlich auf dem Holzweg. Wir sind sogar so weit gegangen, dass wir uns bewusst limitiert haben. Wir haben nicht immer unsere Instrumente mitgebracht. Wir haben gesagt, wir gehen da ins Studio und arbeiten nur mit dem Zeug, was wir da finden. Und das ist auch so wie die Manta-Anfangstage. Wir haben ja nur geliehenes Equipment gespielt am Anfang, so, weil wir nicht daran geglaubt haben, dass es die Band lange geben würde. Und deswegen so, ey, kann ich mal deine Box spielen, kann ich mal dies spielen? Und dann irgendwann nach ein paar Jahren, da waren wir schon ein paar Mal um die Welt, ein paar Mal in den USA gewesen, dann haben die Kumpels dann langsam sauer, auch vollkommen zu Recht, sorry, nochmal gesagt, so, ey, ihr kauft uns jetzt die scheiß Backline langsam mal ab, ihr habt keine Jobs mehr, das macht ihr jetzt so, ne, so. Und die waren natürlich auch völlig zerrockt, die ganzen Sachen, die wir uns geliehen hatten. Und diesmal haben wir gesagt, so, ey, bring nichts mit, sondern wir arbeiten mit dem, was wir da finden. Und das hat auch voll Spaß gemacht, weil...
3: Es klang irgendwie trotzdem nach Manta, das fand ich irgendwie total krass. So irgendwie.
2: Genau. Also es
3: ist, das Licht.
2: Kommt ja immer aus der Hand, aus dem Bauch. Und der ganze Rest ist dann teures und viel Equipment ist dann vielleicht gut für die Komfortzone, aber Komfortzone ist immer nicht zwangsläufig gut für ein geiles Endergebnis.

0: Juhu. Da rumpeln wir hier durchs Studio. Von links nach rechts.
1: Geiler Snare-Sound, oder? Und dann wird auch eine Blechtrommel gehauen.
0: Sehr schön.
1: Ja, das war ein Totenmund vom Album Unterknochen, der Song Menschenfresser.
0: Ist da auch ein Song gegen Nazis drauf?
1: Mit Sicherheit.
0: Garantiert, das glaube ich auch. Und davor waren Manta, die ja sehr angesagt sind. Der Song hieß Cross the Cross. Von der Scheibe habe ich noch gar nicht erwähnt. Ode to the Flame, ein sehr, sehr gutes Album.
1: Ja,
0: auch das aktuelle ist sehr, sehr gut. Die sind sehr unterschätzt. Manta.
1: Ja, vor allem, man traut einer Band mit zwei Leuten ja eigentlich auch nicht so viel zu. Ne?
0: Nee, vor allen Dingen live. Also es ist schon Hammer, was die drauf haben.
1: Ja, das stimmt.
0: Sehr, sehr gut. Ja. Öfter mal was anderes. So, jetzt kommt wieder ein bisschen Schweden-Tod. Und zwar Melodic Death Metal, eine der allerersten Bands, die es da in diesem Bereich überhaupt gibt. Und da gibt es ein neues Album von At the Gates. Da freuen wir uns sehr drauf, dass ich das da habe. Wir hören einen Song daraus. Das Album heißt, Moment, The Ghost of a Future Dead. Und das Traurige an der Sache ist ja, dass Sänger Thomas Lindberg leider verstorben ist.
1: Nach den Aufnahmen, ne?
0: Ja. Also
1: mehr oder weniger.
0: Direkt vor seiner ersten OP hat er das Album noch quasi eingeschrien.
1: Boah, Mann. Heftig, oder?
0: Unter einigen Schmerzen, denke ich mal.
1: Also, ja, klar.
0: Ja, schon richtig heftig. Sehr gute Kritiken hat das Album jedenfalls bekommen. Und dem kann ich nur zustimmen. Wir hören mal rein in den Song, der heißt In Dark Distortion at the Gates. Bitteschön.

0: Ja, At the Gates waren das. Sehr starker Track, wie ich finde. Aus dem neuen Album The Ghost of a Future Dead. Hört mal rein, wenn euch dieser Stil gefällt.
1: Absolut.
0: Melodic, schwedisch, Death Metal.
1: Und wir können jetzt, glaube ich, schon ankündigen, dass es fast schon wieder war mit der ersten Stunde.
0: Fast, ja, weil wir haben noch einen Long Track. Der kommt auch aus Schweden. Wir haben viel Schweden heute dabei.
1: Aber bleibt auf jeden Fall dran, wir machen auch Stunde 2.
0: Natürlich.
1: Und werden dann nochmal richtig nachlegen.
0: Ich kann schon mal teasern, wir haben nächste Stunde was Neues von Dimmu Borgir.
1: Dimmu Borgir.
0: Ja.
1: Und wir spielen den vielleicht längsten Song, den wir jemals in dieser Sendung gespielt haben. Könnte also sein.
0: Unbedingt dranbleiben.
1: Ja.
0: Jetzt gibt es auf jeden Fall Opeth. Das ist ja auch Death Metal gepaart mit sehr melancholischen Tönen von Michael Ackerfeld. Auch ja. Ein begnadeter Sänger, Musiker. Und ich habe dabei das Album Watershed. Da haben wir jetzt in den Song rein The Lotus Eater. Viel Spaß bei Opeth.

Tschüss.

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2: Ich bin Doc Zeitler. Die Zahl der Asylanträge in Deutschland geht weiter zurück. Im Mai wurden bundesweit gut 5.500 Asylanträge gestellt. So wenige wie seit dem Corona-Jahr 2020 nicht mehr. Bundesinnenminister Dobrindt sieht darin einen Erfolg der aktuellen Flüchtlingspolitik.
3: Die Entwicklung zeichnet sich schon länger ab. Bereits im April wurden deutlich weniger Asylanträge gestellt als ein Jahr zuvor. Ganz unumstritten ist die aktuelle Bewertung aber nicht. Migrationsforscher verweisen darauf, dass der Rückgang auch mit der Lage in wichtigen Herkunfts- und Transitländern zusammenhängen könnte, etwa in Syrien, dem Iran oder der Türkei. Dobrindt hält dagegen und spricht von einer fortgesetzten Migrationswende. Zoe Tassovali, Nachrichtenredaktion.
2: Nach tagelangen Spekulationen über einen möglichen Wechsel an der Spitze der Bundesregierung haben Herr Bundeskanzler Merz und der als sein möglicher Nachfolger gehandelte NRW-Ministerpräsident Wüst ihren Zusammenhalt demonstriert. Bei einem Treffen nordrhein-westfälischer CDU-Politiker im Sauerland sicherte Wüst Merz seine volle Unterstützung zu. Für den Terroranschlag auf feiernde Menschen in Bielefeld ist der Attentäter zu lebenslanger Haft verurteilt worden. Das Düsseldorfer Oberlandesgericht sprach den Syrer wegen vierfachen versuchten Mordes schuldig, stellte die besondere Schwere seiner Schuld fest und ordnete Sicherungsverwahrung an.
4: Das Gericht verhängte damit die Höchststrafe und folgte dem Antrag der Bundesanwaltschaft. Die hält den Syrer wegen seiner radikal-islamischen Gesinnung weiter für gefährlich. Er hatte vor gut einem Jahr vor einer Bar in Bielefeld feiernde Menschen mit einem Messer angegriffen. Vier wurden lebensgefährlich verletzt. Der Täter soll bereits in Syrien jahrelang für die Terrormiliz IS tätig gewesen sein. 2023 kam er dann nach Deutschland. Hier sollen sich laut einem Gutachten seine psychischen Probleme noch verstärkt haben. Thomas Brock, Nachrichtenredaktion.
2: Bei einem Frontalzusammenstoß eines Autos mit einem Lastwagen sind in Thüringen zwei Frauen und zwei Kinder ums Leben gekommen. Am Nachmittag war die 20 Jahre alte Autofahrerin laut Polizei auf einer Landstraße in Kaltennordheim auf die Gegenfahrbahn geraten. Der 63-jährige Lkw-Fahrer habe eine Kollision nicht mehr verhindern können. Die 20-Jährige, ihre 25-jährige Beifahrerin und zwei Kinder im Alter von jeweils anderthalb Jahren seien an der Unfallstelle verstorben.
5: Und jetzt das Wetter für das Emsland und die Grafschaft Bentheim.
6: In der Nacht ist es meist wechselnd bewölkt bei Tiefstwerten von 15 bis 17 Grad. Am Dienstag ist es ein bisschen sonnig in Teilen, sonst stark bewölkt und zum Nachmittag hin ziehen teilweise kräftige Schauer und auch Gewitter durch. Lokal auch etwas kräftiger. Die Temperaturen liegen bei 19 bis 21 Grad. Auch der Mittwoch insgesamt sehr wechselhaft mit ein bisschen Sonne, sonst vielen Wolken und einzelnen Schauern bei kühleren Werten von 17 bis 19 Grad.
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0: Ja, liebe Metal-Gemeinde, Stunde 2, Dr. Rock und Mr. Metal.
1: Willkommen zurück.
0: Immer noch an den Mikrofonen der Frank Niemeyer.
1: Und der Klaus Stümpel.
0: So ist es.
1: So
0: Stunde
1: ist es.
0: Stunde 2 läuft, wir sind eingestiegen, wieder sehr melodisch.
1: Wir haben uns so eine kleine Melodie-Schlagweite, ne?
0: Melodic Death Metal. Wieder Schweden am Anfang. In Flames, auch unverkennbar der Sound von In Flames. Ne?
1: Ruppig, absolut.
0: Aber auf die Glocke, sage ich mal. So wie sich das gehört. Das aktuelle Album heißt Forgone und der Song war Forgone Part 1.
1: Wir haben auf jeden Fall, und das kann man nicht leugnen, eine Skandinavien-Schlagseite.
0: Das haben wir heute. Ja. Auf jeden Fall. Weil direkt danach, gerade, waren die Children of Bodom.
1: Genau.
0: Vom Album Are You Dead Yet?
1: Dem Klassiker, glaube ich, ne?
0: War es ein Klassiker, ja.
1: Ja, das ist, glaube ich, einer der Klassiker von dieser Band.
0: Next in Line könnte man kennen, ja, genau. Ja, leider, der Sänger ist auch schon verstorben. Wir hatten ja in der letzten Stunde schon At the Gates. Alexi Laiho von den Children of Bodom. Ja, da wird es wohl auch nichts mehr von geben. Weiß man nicht.
1: Ja.
0: Sie kommen ja irgendwie alle wieder. Abwarten und Tee trinken. Jedenfalls geht's jetzt weiter mit deutschem Trash.
1: Deutschem Trash.
0: Wir haben jetzt Sabina Klaassen und Holy Moses. Und auch ein Klassiker der Band.
1: Die haben, glaube ich, auch ihren Rücktritt erklärt, ne? Vor ein, zwei, drei Jahren.
0: Ja, auf jeden Fall. Sabina Klaassen, wie alt macht die jetzt sein? Auch so um die 60, würde ich mal schätzen. Also ich denke mal, dann irgendwann ist auch gut gewesen.
1: Je oller, je doller.
0: Ja, sagt man ja.
1: Guckt ihr den als Beispiel bitte mal hier.
0: Richtig, der Hintergrund in Stunde 2. Unverkennbar. Die größte Rock'n'Roll-Band.
1: Ja, die Oppas.
0: Die Oppas. Die Rolling Stones, ja.
1: Und wie du gerade sagst, die machen schon wieder was Neues, ne?
0: Ja, im nächsten Monat kommt ein neues Album der Stones.
1: Wie machen die das?
0: Foreign Tongue. Ja, wie machen die das? Das ist eine sehr gute Frage.
1: Haben die ihre Pfleger ständig dabei und ihre Sauerstoffzelte und so? Das gibt's doch gar nicht.
0: Nur Doping kann es nicht sein. Also, ich weiß nicht. Bluttransfusion.
1: Ja, Glückwunsch. Nicht schlecht.
0: Noch und Löcher, ich weiß es nicht. Keine Ahnung. Also, da gibt's bestimmt noch ein paar Tour-Dates zum neuen Album. Das könnte ich mir vorstellen. Auch das letzte Album, das fand ich richtig gut.
1: Ja, warum nicht? Ne?
0: Auf jeden Fall.
1: Ich find's gut, wenn die noch Spaß dran haben. Warum nicht?
0: Genau. Und das Album, das wir jetzt im Hintergrund hören, war auch sehr gut, also Bridges to Babylon.
1: Das geht nochmal richtig ab, ne?
0: Auch schon alt, 97 sehe ich gerade.
1: Geht nochmal richtig ab, ist von 97. Eieiei.
0: Mit ein bisschen modernen Anstrich sogar damals, ne?
1: Ja.
0: Ja gut, wir waren stehen geblieben bei Holy Moses, die kommen jetzt und Sabina Klaassen, die berichtet noch ein bisschen über Social Media im aktuellen Metal. Viel Spaß!
2: Also was du mit den Followern sagst, das ist mir in den letzten Jahren von Holy Moses aufgefallen, dass Booker wirklich nachgefragt haben, wie viele Follower wir auf Facebook oder auf Instagram oder sowas haben. Und wir hatten uns da gar nicht so doll drum gekümmert. Und dass man dann, dass daraufhin Gagen ausgehandelt werden sollten. Und dann konnten wir aber immer gut erklären, Leute, wir haben damit nichts zu tun. Aber ja, dann kommen die jungen Leute, die kennen euch dann gar nicht. Und man sagt dann, Pech gehabt, dann lernen sie uns kennen, wenn wir spielen. Wenn wir spielen. Also dass wirklich ja danach wirklich berechnet worden ist, auch Streams, die man hat. Und das fand ich am Anfang mega ungewöhnlich oder finde ich bis heute noch ungewöhnlich. Also dass danach so eine Bandstärke berechnet wird und wir aber trotzdem, ohne das zu haben, ich bin hier auf so Festivals wie zum Beispiel das No Playback Festival, habe ich mich auch mit anderen Bands aus unserer Größenordnung unterhalten und da merkt man einfach, da kann trotzdem eine Tausenderhalle voll werden auf so einem Festival oder 1500 Leute. Und die sind alle gar nicht, das sind auch alles Oldschool-Bands, die gar nicht mit so viel Streams und Followern arbeiten. Und das sind natürlich, muss man ganz klar sagen, auch die alten Hardcore-Fans, die dann zu solchen Konzerten kommen. Ne? Und die aber dann oft die jungen Leute mitschleppen und dann gleicht sich das wieder aus.

0: Ja, die Stones. Stones of Pop.
1: Aber ein cooler Basslauf, ne? Auf hörst du sofort, Fall. Dass die Stones sind.
0: Auf jeden Fall, gut produziert, klar.
1: Absolut.
0: Bisschen modern, das muss sein. Wir hatten auch gerade ein bisschen was Modernes.
1: Genau, das war unsere moderne Band aus den 90ern, ne? Würde ich mal behaupten.
0: Ja, da ging's los, ne? Mit Fear Factory. Und ja. Seitdem, ja, ich will nicht sagen, die wiederholen sich, aber es klingt schon alles recht ähnlich.
1: Ich weiß noch, als ich mir das Album da und das geholt habe, die Manufacture.
0: Das war ein
1: absoluter
0: Knaller. Das war ein Hammer.
1: Ja.
0: Das war ein Hammer,
1: richtig.
0: Ein
1: richtig gutes Album.
0: Zwar mit Drumcomputer und so.
1: Ja. Aber trotzdem war cool.
0: Es hatte was, auf jeden Fall. Gute Melodien und so weiter. Wir haben gehört, das Album Archetype ist auch schon von 2004. Und genau. Der Song hieß daraus Undercurrent.
1: Genau.
0: Ja. Die gibt's ja auch noch, ne?
1: Viel die gibt's auf jeden Fall noch, ja.
0: Mal mit dem Gitarristen, mal ohne. Immer ein Hin und Her. Aber es klingt doch recht ähnlich, muss man jetzt ehrlicherweise sagen. Ne?
1: Ja.
0: Ja, wir haben was Neues am Start. Eine Band, die auch seit ewiger Zeit mal wieder im Studio gelandet ist. Mal wieder ein bisschen Geld verdienen muss wahrscheinlich, weil konzertmäßig ist es, glaube ich, auch ein bisschen rar mit den Jungs von Dimmu Borgir.
1: Dimmu Borgir.
0: Da gehen wir jetzt wieder in den hohen Norden. Und ja, da gibt es ein neues Album. Wunder, oh Wunder. Und das klingt auch recht, recht stark, muss ich sagen. Ich habe mal für euch jetzt den Song Ascent aus dem Album Grand Serpent Rising. Viel Spaß mit Dimmu Borgir.

0: Das ging doch wieder richtig gut ab.
1: Das ging gut ab. Das war richtiger deutscher Rumpeldeath.
0: Rumpeldeath, ja, wirklich.
1: Ich würde sagen, Anfang der 90er, Ende der 80er,
0: das
1: keine Ahnung.
0: Das kommt hin, auf jeden Fall. Die Band existiert doch, glaube ich, nicht mehr. Vielleicht kommen sie ja nochmal wieder, weil der Sänger ist ja noch aktuell unterwegs.
1: Ja, er war zumindest bei diesem letzten Nebenprojekt, wo mir der Name gerade nicht einfällt, von dem Volbeat-Gitarristen. Ich komme jetzt nicht drauf.
0: Er macht auf jeden Fall was. Und dann wird er bestimmt auch die Band Morgoth wieder aus der Taufe heben, denke ich mal.
1: Könnte sein, ja. Wer weiß.
0: Irgendwann kommen sie alle wieder, wie gesagt. Das war Anfang der 90er, das Album Odium. Und der Opener heißt Resistance. Ja, war doch ganz schön. Und davor Demo Borgir. Auch ein neuer Song vom neuen Album. Ja.
1: Hörte sich auch richtig gut an.
0: Ging ganz gut ab.
1: Also absolut.
0: Richtig, muss man sagen.
1: Ja, im Hintergrund noch die Stones natürlich.
0: Ja, wer unsere Sendung kennt, der weiß, dass wir für alles offen sind. Und wir machen jetzt mal was ganz anderes.
1: Completely different. Wir denken uns, oder wir haben uns gedacht, in dieser Stunde, so kurz vorm Schlafen gehen, fahren wir jetzt mal ein bisschen runter, dass die Leute ein bisschen entspannen können. Und aus dem Grund habe ich mir was von der Band Porcupine Tree rausgesucht, vom Album Fear of a Blank Planet, den Klassiker Anathetize.
0: Ja, da bin ich gespannt. Der ist richtig schön lang.
1: Der ist sehr lang, und zwar, ich sagte ja schon, das ist einer der, ich sag mal, wahrscheinlich längsten Songs, die wir jemals in dieser Sendung gespielt haben, mit knapp 18 Minuten oder so. Das bedeutet aber auch, dass die Sendung so gut wie vorbei ist, ne?
0: Ja. Genießt die schöne Musik, also wirklich, ist von ruhig bis heftig alles dabei.
1: Absolut. Und wir hören uns dann
0: vier Wochen wieder.
1: In 4 Wochen wieder. Das waren Dr. Rock und Mr. Metal. Sender von heute der Klaus Stümpel.
0: Und Frank Niemeyer, seid wieder dabei. Bis zum nächsten Mal.
1: Bis dann. Ciao.

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1: Ich bin Tine Klimach. Der nordrhein-westfälische Ministerpräsident Hendrik Wüst hat alle Spekulationen über einen möglichen Kanzlertausch erneut zurückgewiesen. Bei einer CDU-Tagung im Sauerland, an der auch Friedrich Merz teilnahm, sicherte Wüst dem Kanzler seine volle Unterstützung zu.
2: Passend dazu lieferten die beiden auch die Bilder, auf die viele gewartet hatten. Gemeinsamer Auftritt, Händeschütteln, viel Einigkeit. Merz selbst ging auf die Debatte nicht weiter ein. Stattdessen sprach er über die anstehenden Reformen und zeigte sich optimistisch, dass die Bundesregierung die Wirtschaft wieder in Schwung bringen kann. Genau daran wird der Kanzler in den kommenden Wochen auch gemessen. Bis zur Sommerpause wollen Union und SPD zentrale Reformen, etwa bei Steuern, Rente, Pflege und Bürokratieabbau, auf den Weg bringen. Zoe Tassovali, Nachrichtenredaktion.
1: Israel und die pro-iranische Hisbollah-Miliz im Libanon werden laut US-Präsident Trump ihre gegenseitigen Angriffe zunächst stoppen. Zudem werde Israel keine Truppen in die libanesische Hauptstadt Beirut entsenden, schrieb Trump auf der Plattform Truth Social. Außerdem seien alle Soldaten, die unterwegs gewesen seien, zurückbeordert worden. Der Entscheidung seien Telefonate mit dem israelischen Präsidenten Netanyahu und mit ranghohen Vertretern der Hisbollah vorangegangen, teilte Trump weiter mit. Die verurteilte Rechtsextremistin Mala Svenja Liebig soll von Tschechien nach Deutschland ausgeliefert werden. Das hat das Landgericht im tschechischen Pilsen angeordnet. Liebig kann gegen die Entscheidung Beschwerde einreichen. Die Entscheidung ist noch nicht rechtskräftig.
3: Liebig war in Deutschland wegen Volksverhetzung, übler Nachrede und Beleidigung zu 1,5 Jahren Gefängnis verurteilt worden. Fast 3 Jahre ist dieses Urteil her. Danach ließ Liebig den persönlichen Geschlechtseintrag von männlich in weiblich ändern, worin Kritiker einen Missbrauch des Selbstbestimmungsgesetzes sehen. Zum für den vergangenen Sommer festgelegten Haftantritt im Frauengefängnis Chemnitz erschien Liebig nicht, wurde deshalb zur Fahndung ausgeschrieben und schließlich in Tschechien festgenommen. Jan-Henner Reitzer, Nachrichtenredaktion.
1: Die Europäische Union macht den Weg frei für Rückkehrzentren in Drittstaaten und die Verschärfung weiterer Asylregeln, um mehr Abschiebungen zu ermöglichen. Das sieht eine Einigung vor, die Vertreter des Europaparlaments und der Regierungen der Mitgliedsländer nach Angaben der zyprischen EU-Ratspräsidentschaft am Abend erzielten.
4: Und jetzt das Wetter für das Emsland und die Grafschaft Bentheim.
5: In der Nacht ist es meist wechselnd bewölkt bei Tiefstwerten von 15 bis 17 Grad. Am Dienstag ist es ein bisschen sonnig in Teilen, sonst stark bewölkt und zum Nachmittag hin ziehen teilweise kräftige Schauer und auch Gewitter durch. Lokal auch etwas kräftiger. Die Temperaturen liegen bei 19 bis 21 Grad. Auch der Mittwoch insgesamt sehr wechselhaft mit ein bisschen Sonne, sonst vielen Wolken und einzelnen Schauern bei kühleren Werten von 17 bis 19 Grad.
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1: Ich bin Tine Klimach. Die Europäische Union verschärft ihre Migrationspolitik. Künftig soll es Rückkehrzentren in Drittstaaten geben. Es werden auch weitere Asylregeln verschärft, um mehr Abschiebungen zu ermöglichen. Am Abend einigten sich darauf Vertreter des Europaparlaments und der Regierungen der Mitgliedsländer. In die speziellen Rückkehrzentren außerhalb der EU sollen abgelehnte Asylbewerber kommen, die nicht in ihre Herkunftsländer zurückgebracht werden können. Wo sie entstehen sollen, ist noch unklar. Der UN-Sicherheitsrat befasst sich zur Stunde bei einer Sondersitzung mit der Eskalation des Kriegs im Libanon. Das Treffen sei auf Antrag Frankreichs angesetzt, heißt es aus Diplomatenkreisen in New York.
2: Eigentlich herrscht auch zwischen Israel und dem Libanon eine Waffenruhe, aber israelische Angriffe eskalieren den Krieg. Die fortgesetzten Attacken sind dem Iran ein Dorn im Auge und US-Medien berichten, dass der Iran verkündet hat, alle diplomatischen Gespräche abzubrechen und die Straße von Hormuz komplett zu sperren. Auch zwischen den USA und dem Iran gab es über das Wochenende gegenseitige Militärschläge, auch auf Kuwait. Der Iran bombardierte einen US-Stützpunkt in der Region und traf ihn nach US-Medienberichten empfindlich. Aus den USA, Tina Eck.
1: Im Streit um die geplante BAföG-Reform macht die SPD jetzt Druck. Fraktionsvize Wiebke Esther wirft dem Kanzleramt vor, junge Menschen unnötig zu verunsichern. Hintergrund sind neue Zweifel aus der Union und aus der Bundesregierung, ob die geplanten Verbesserungen beim BAföG wie angekündigt umgesetzt werden können.
3: Die Reform ist längst vereinbart und auch finanziert, sagt SPD-Fraktionsvize Esther. Wer den Kompromiss jetzt wieder in Frage stelle, verschiebe kurz vor dem Ziel die Ziellinie. Auslöser der Debatte sind unter anderem Aussagen von Regierungssprecher Cornelius. Er hatte darauf verwiesen, dass alle Vorhaben im Koalitionsvertrag unter Finanzierungsvorbehalt stehen. Auch Forschungsministerin Bär und Unionsfraktionschef Spahn hatten zuletzt Zweifel an der Umsetzung der BAföG-Reform geäußert. Zoe Tassovali, Nachrichtenredaktion.
1: Der Tankrabatt und gesunkene Rohölpreise haben die Autofahrer im Mai beim Spritkauf entlastet. Nach dem teuersten Tankmonat April waren die Kraftstoffe wieder günstiger zu haben, wie eine Bilanz des ADAC für den Monat Mai ergab. Demnach kostete ein Liter Super E10 im Schnitt rund 13 Cent weniger. Diesel war sogar etwa 27 Cent günstiger. Der Tankrabatt endet Ende Juni.
4: Und jetzt das Wetter für das Emsland und die Grafschaft Bentheim.
5: In der Nacht ist es meist wechselnd bewölkt bei Tiefstwerten von 15 bis 17 Grad. Am Dienstag ist es ein bisschen sonnig in Teilen, sonst stark bewölkt und zum Nachmittag hin ziehen teilweise kräftige Schauer und auch Gewitter durch. Lokal auch etwas kräftiger, die Temperaturen liegen bei 19 bis 21 Grad. Auch der Mittwoch insgesamt sehr wechselhaft mit ein bisschen Sonne, sonst vielen Wolken und einzelnen Schauern bei kühleren Werten von 17 bis 19 Grad.
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1: Ich bin Tine Klimach. Das EU-Parlament und die Mitgliedstaaten haben sich auf eine härtere Migrationspolitik geeinigt. Künftig soll es Rückkehrzentren in Drittstaaten geben. Es werden auch weitere Asylregeln verschärft, um mehr Abschiebungen zu ermöglichen. In sogenannten Return-Hubs außerhalb der EU sollen abgelehnte Asylbewerber kommen, die nicht in ihre Herkunftsländer zurückgebracht werden können. Das kann der Fall sein, wenn das Herkunftsland die Einreise verweigert oder zu dem Staat keine diplomatischen Beziehungen bestehen. Israel hält an seiner harten Linie gegenüber der pro-iranischen Hisbollah-Miliz im Libanon fest, ungeachtet des von US-Präsident Trump verkündeten Stopps gegenseitiger Angriffe. Ministerpräsident Netanyahu teilte am Abend auf der Plattform X mit, er habe mit Trump gesprochen und ihm mitgeteilt, dass Israel Terrorziele in der libanesischen Hauptstadt Beirut angreifen werde, sollte die Hisbollah ihre Angriffe auf israelische Städte nicht einstellen. Der nordrhein-westfälische Ministerpräsident Hendrik Wüst hat alle Spekulationen über einen möglichen Kanzlertausch erneut zurückgewiesen. An einer CDU-Tagung im Sauerland, an der auch Friedrich Merz teilnahm, sicherte Wüst dem Kanzler seine volle Unterstützung zu.
2: Das Treffen in Meschede war schon lange geplant. Eigentlich eher unspektakulär wurde nun, nach den Medienberichten über angebliche Gedankenspiele in der Union, den Kanzler Merz durch Wüst zu ersetzen. Neue Nahrung bekamen die Spekulationen aber nicht. Wüst sagte nochmal, dass das Ganze Quatsch sei und dass Merz die aktuell großen Herausforderungen entschlossen anpacke. Im Gegenzug lobte Merz die Arbeit von Wüst in NRW. Für beide gab es bei der internen Klausur langen Applaus. Aus Berlin, Thomas Brockt.
1: Zum Sport. Heute beginnt für die deutsche Fußballnationalmannschaft die WM-Mission. Am Nachmittag geht es von Frankfurt am Main aus in die USA. Dort trifft das deutsche Team am Samstag im letzten Testspiel auf den Gastgeber USA.
3: Rund 9 Stunden Flugzeit sind es von Frankfurt nach Chicago. Durch die Zeitverschiebung fliegt das Team am Nachmittag los und kommt auch am Nachmittag an. Die ersten Tage gilt es also, den Jetlag zu überwinden. Das Klima ist sommerlich heiß. Bundestrainer Nagelsmann will die kommenden Tage nutzen und so viel wie möglich trainieren, um den Feinschliff vorzunehmen für den WM-Start. In Chicago stößt dann auch Stürmer Kai Havertz zum Team und macht den 26-Mann-Kader perfekt. Thomas Bremser, Nachrichtenredaktion.
1: Die Fußballweltmeisterschaft in den USA, Kanada und Mexiko startet am 11. Juni.
4: Und jetzt das Wetter für das Emsland und die Grafschaft Bentheim.
5: In der Nacht ist es meist wechselnd bewölkt bei Tiefstwerten von 15 bis 17 Grad. Am Dienstag ist es ein bisschen sonnig in Teilen, sonst stark bewölkt und zum Nachmittag hin ziehen teilweise kräftige Schauer und auch Gewitter durch. Lokal auch etwas kräftiger. Die Temperaturen liegen bei 19 bis 21 Grad. Auch der Mittwoch insgesamt sehr wechselhaft mit ein bisschen Sonne, sonst vielen Wolken und einzelnen Schauern bei kühleren Werten von 17 bis 19 Grad.
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1: Ich bin Tine Klimach. Die EU einigt sich auf Verschärfungen in der Migrationspolitik. Künftig soll es Rückkehrzentren in Drittstaaten geben. Die Zahl der Abschiebungen war in der EU im vergangenen Jahr gestiegen. Gleichzeitig sank die Zahl der Asylanträge kontinuierlich, auch in Deutschland. Im Mai wurden bundesweit gut 5.500 Asylerstanträge gestellt, so wenige wie seit 2020 nicht mehr.
2: Ganz unumstritten ist die aktuelle Bewertung aber nicht. Migrationsforscher verweisen darauf, dass der Rückgang auch mit der Lage in wichtigen Herkunfts- und Transitländern zusammenhängen könnte, etwa in Syrien, dem Iran oder der Türkei. Dobrindt hält dagegen und spricht von einer fortgesetzten Migrationswende. Sein Ziel ist es, die Zuwanderung besser zu steuern und die Belastung für Städte und Gemeinden weiter zu verringern. Zoe Tassovali, Redaktion.
1: Die SPD pocht angesichts zurückhaltender Äußerungen des Regierungssprechers auf geplante BAföG-Erhöhungen. Dass das Kanzleramt die Einigung beim BAföG in Frage stelle, verunsichere junge Menschen. Das sei unnötig, teilte die Vizevorsitzende der SPD-Bundestagsfraktion Wiebke Ester mit. Zuvor hatte Regierungssprecher Cornelius gesagt, der Koalitionsvertrag stehe wie in all seinen Elementen unter Finanzierungsvorbehalt. Die verurteilte Rechtsextremistin Mala Svenja Liebig soll von Tschechien nach Deutschland ausgeliefert werden. Das hat das Landgericht im tschechischen Pilsen angeordnet. Die Entscheidung ist noch nicht rechtskräftig.
3: Liebig war in Deutschland wegen Volksverhetzung, übler Nachrede und Beleidigung zu 1,5 Jahren Gefängnis verurteilt worden. Fast 3 Jahre ist dieses Urteil her. Danach ließ Liebig den persönlichen Geschlechtseintrag von männlich in weiblich ändern, worin Kritiker einen Missbrauch des Selbstbestimmungsgesetzes sehen. Zum für den vergangenen Sommer festgelegten Haftantritt im Frauengefängnis Chemnitz erschien Liebig nicht, wurde deshalb zur Fahndung ausgeschrieben und schließlich in Tschechien festgenommen. Jan-Henner Reitzer, Nachrichtenredaktion.
1: Die Pünktlichkeit der Fernzüge der Deutschen Bahn hat sich im Mai auf niedrigem Niveau stabilisiert. Nach internen Unternehmensdaten erreichten 61,3% der ICE- und Intercity-Züge ihr Ziel pünktlich. Als verspätet gilt ein Zug nach Bahndefinition ab einer Verzögerung von 6 Minuten. Zugausfälle werden in der Statistik nicht berücksichtigt.
4: Und jetzt das Wetter für das Emsland und die Grafschaft Bentheim.
5: In der Nacht ist es meist wechselnd bewölkt bei Tiefstwerten von 15 bis 17 Grad. Am Dienstag ist es ein bisschen sonnig in Teilen, sonst stark bewölkt und zum Nachmittag hin ziehen teilweise kräftige Schauer und auch Gewitter durch. Lokal auch etwas kräftiger. Die Temperaturen liegen bei 19 bis 21 Grad. Auch der Mittwoch insgesamt sehr wechselhaft mit ein bisschen Sonne, sonst vielen Wolken und einzelnen Schauern bei kühleren Werten von 17 bis 19 Grad.
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1: Ich bin Tine Klimach. US-Präsident Trump hat die nächste Woche als Zeitraum für eine mögliche Einigung mit dem Iran auf ein Rahmenabkommen genannt, das die Öffnung der Straße von Hormuz umfasst. Das berichtete der US-Sender ABC News unter Berufung auf ein Telefoninterview mit Trump. Dieser habe ergänzt, dass er dem Abkommen noch nicht zugestimmt habe. Das EU-Parlament und die Mitgliedstaaten haben sich auf eine härtere Migrationspolitik geeinigt. Künftig soll es Rückkehrzentren in Drittstaaten geben. Es werden auch weitere Asylregeln verschärft, um mehr Abschiebungen zu ermöglichen. In sogenannten Return-Hubs außerhalb der EU sollen abgelehnte Asylbewerber kommen, die nicht in ihre Herkunftsländer zurückgebracht werden können. Das kann der Fall sein, wenn das Herkunftsland die Einreise verweigert oder zu dem Staat keine diplomatischen Beziehungen bestehen. Ein neuer Stellplatzinformationsdienst soll Fahrern von Lastwagen helfen, einen Parkplatz zu finden. Enthalten sind Daten von allen gut 1.800 Rastplätzen in ganz Deutschland. Bundesverkehrsminister Schnieder gibt das System heute Vormittag an der A2 bei Hamm offiziell frei.
2: Wo genau ist noch ein Stellplatz frei? Lkw-Fahrer sollen nicht mehr lange suchen müssen und so auch schneller runter von Autobahnen und anderen Straßen, wo sie anderen im Weg rumfahren. Gespeist wird die Stellplatzsuchhilfe mit Daten aus dem Mautsystem, nahezu in Echtzeit. Ruhezeiten sollen so besser eingehalten werden können und am Ende alle Verkehrsteilnehmer profitieren von mehr Platz auf den Straßen und einer verbesserten Sicherheit. Aus Berlin, Jan-Henna Reitze.
1: Zum Sport. Heute beginnt für die deutsche Fußballnationalmannschaft die WM-Mission. Am Nachmittag geht es von Frankfurt am Main aus in die USA. Dort trifft das deutsche Team am Samstag im letzten Testspiel auf den Gastgeber USA.
3: Rund 9 Stunden Flugzeit sind es von Frankfurt nach Chicago. Durch die Zeitverschiebung fliegt das Team am Nachmittag los und kommt auch am Nachmittag an. Die ersten Tage gilt es also, den Jetlag zu überwinden. Das Klima ist sommerlich heiß. Bundestrainer Nagelsmann will die kommenden Tage nutzen und so viel wie möglich trainieren, um den Feinschliff vorzunehmen für den WM-Start. In Chicago stößt dann auch Stürmer Kai Havertz zum Team und macht den 26-Mann-Kader perfekt. Thomas Bremser, Nachrichtenredaktion.
1: Die Fußballweltmeisterschaft in den USA, Kanada und Mexiko startet am 11. Juni.
4: Und jetzt das Wetter für das Emsland und die Grafschaft Bentheim.
5: In der Nacht ist es meist wechselnd bewölkt bei Tiefstwerten von 15 bis 17 Grad. Am Dienstag ist es ein bisschen sonnig in Teilen, sonst stark bewölkt und zum Nachmittag hin ziehen teilweise kräftige Schauer und auch Gewitter durch. Lokal auch etwas kräftiger. Die Temperaturen liegen bei 19 bis 21 Grad. Auch der Mittwoch insgesamt sehr wechselhaft mit ein bisschen Sonne, sonst vielen Wolken und einzelnen Schauern bei kühleren Werten von 17 bis 19 Grad.
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